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2: wir sind Helden hier in der Popnacht. Es ist 2:10. Gewitter mit Unwetterpotenzial bringen uns gerade Richtung Wochenende. Die machen übrigens auch vor Popstars nicht Halt. Miles Smith, britischer Newcomer, sollte eigentlich vor kurzem mit einer kompletten Band einfach mal so vor 70.000 Leuten in einem riesigen Stadion spielen. Wegen eines aufziehenden Gewitters musste aber die komplette Bühne blitzschnell geräumt werden, um das ganze Equipment zu schützen. Und danach hat sich Miles entschieden, einfach mal allein mit seiner Gitarre da wieder rauszugehen auf die Bühne. Das hätte sonst alles viel zu lange gedauert mit dem Wiederaufbau. Und so gab es seinen allerersten großen Hit, Stargazing. Zwar nicht mit Band-Support, aber dafür mit einem top-textsicheren Stadionchor. 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

Einer der ganz großen Momente für Miles Smith, der jetzt hier in die Popnacht rein startet mit einer ganz neuen Single, heißt Heaven und kommt aus seinem ersten Nummer 1 Album My Mess, My Heart, My Life. Miles Smith in der Popnacht.

Mike Smith in der Popnacht. Heaven heißt die neue Single und jetzt die aktuelle Nummer 1 der deutschen Singlecharts, zumindest bis heute, kommt ja eine neue Ausgabe. Shakira und Burna Boy sind gut genug.

Let's go! Das WM-Finalwochenende steht an und Shakira und Burna Boy stimmen uns schon so ein bisschen drauf ein. Hier in der Popnacht. Vorsicht bitte noch! Auf der A8 Richtung Stuttgart zwischen Ulm-West und Märklingen hier eine neue ungesicherte Unfallstelle und das sind auch Menschen auf der Fahrbahn.

müssen wir kurz unterbrechen für einen Falschfahrer. Achtung, der ist unterwegs auf der B8 Münchener Straße Nürnberg-Neumarkt zwischen Ingolstädter Straße und der A73 Münchener Straße. Hier ein Falschfahrer, äußerst rechts fahren, bitte nicht überholen. Auf der B8 Münchener Straße Nürnberg-Neumarkt zwischen Ingolstädter Straße und der A73

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1: Die Popnacht am Freitag und hier kommt noch die Entwarnung für die B8 Münchener Straße Nürnberg. Neumarkt, kein Falschfahrer mehr zwischen Ingolstädter Straße und der A73 Münchener Straße. Jetzt mehr. Kommt gut durch. Mhm.

0: Chaperone in der Popnacht um kurz nach 2:30.
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2: Heute gibt es mehr Wolken als Sonne und einige kräftige Schauer und Gewitter. Örtlich besteht Unwettergefahr durch Starkregen, Hagel und Sturmböen. Die Temperatur erreicht in den trockenen Phasen 23 bis 27 Grad. Der Samstag bringt eine länger trockene Mischung aus Sonne und Wolken, ehe am Nachmittag und Abend ein paar Schauer aufziehen können. Am Sonntag sowie zu Beginn der neuen Woche geht es teils wolkig, teils freundlich und weitgehend trocken weiter. Es bleibt sommerlich warm.
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3: Landkreis Neunkirchen. Die L114 ist zwischen dem Kreisel an der A8 Neunkirchen, Oberstadt und Fuhrpach in beiden Richtungen wegen einer Baustelle gesperrt. Eine Umleitung ist eingerichtet bis 9. August. Geblitzt wird unter anderem auf der A623 Saarbrücken Richtung Friedrichsthal in Höhe Sulzbach, in Neunkirchen in der Parallelstraße und auf der A620 Saarlouis Richtung Saarbrücken in Höhe Güdingen.
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0: Freitagmorgen, hier ist die Post.

0: Mit ordentlich Feel Good Vibes durch den Sommer, dank The Bowser. Magnetic hier in der Popnacht am Freitag, gleich 3:15. So einen US-Präsidenten hat es wirklich noch nie gegeben. Eigentlich vergeht ja kein Tag, an dem nicht mindestens eine Meldung zu Donald Trump um die Welt geht, über die man eigentlich nur den Kopf schütteln kann. Gleich 3 Uhr deutscher Zeit hat er zum Beispiel auch eine Fernsehansprache an die Nation angekündigt, wenn es darin wirklich was Spannendes gibt. Erfahrt ihr es natürlich hier bei uns in der Popnacht. Jetzt aber mal wieder so eine Kopfschüttelmeldung, bei der Donald Trump eigentlich nur eine Nebenrolle spielt. Denn in dieser skurrilen Nachricht geht es eigentlich um den langjährigen Teleprompter-Bediener von Donald Trump. Josh Kochan aus unserem Popnacht-Aktuell-Team. Was ist da los?
1: Also dieser namentlich nicht genannte Mann hat doch tatsächlich mehr als $100.000 mit Wetten auf Trumps Redetexte verdient. Und jetzt wurde er gefeuert. Gucken wir uns zuerst mal den Beruf des Teleprompter-Bedieners an. Teleprompter sind ja Computer, wo der Redetext unsichtbar fürs Publikum oder die Fernsehzuschauer angezeigt wird. Donald Trump kann dabei geradeaus gucken, ohne nach unten auf sein Manuskript zu schauen. Und die einzige Aufgabe des Teleprompter-Bedieners ist, die richtige Geschwindigkeit einzustellen, damit Trump seine Rede flüssig halten kann. Logisch, dass also der Teleprompter-Bediener dann auch die Reden vorher kennt. Und so hat er eben auf einer Online-Plattform gewettet, welche bestimmten Wörter, welche Sätze oder welche Themen in der Rede angesprochen werden. Die Online-Plattform hat dann selbst die verdächtigen Aktivitäten des Mannes entdeckt und sie dem Weißen Haus gemeldet. Ja, übrigens, Trump behauptete ja immer wieder, er würde stark von seinem Redemanuskript abweichen, ganz im Gegensatz zu seinen Vorgängern.
0: Wurde damit also quasi total widerlegt. Aber krass, dass man darauf auf wetten kann, was er so für Wörter verwendet. Was ist da los, Leute? Hoffe mal, dass das Weiße Haus noch schnell einen adäquaten Ersatz für diesen Top-Teleprompter-Bediener findet. Vielleicht wird es ja gleich verkündet 3:00. Man weiß es nicht, was Donald Trump da passiert.

0: spielen in der Popnacht und später noch auf der großen Perukaville-Bühne. Da spielt er ab 23 Uhr heute am Freitagabend sein Set. Ja, nicht nur Tomorrowland startet, sondern auch Perukaville. Elektronische Musik ballert ordentlich rein an diesem Wochenende. Vorher aber noch Noah Kahan, der macht einen Cut in seinem Hit The Great Divide. Und den spielen wir euch jetzt hier in unserer Popnacht-Lyrics-Übersetzung. 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
1: 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Ich kann mich nicht erinnern, wann wir das letzte Mal geredet haben. 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Aber wir sind keine Freunde. Wir sind nur Idioten, die sich an derselben Stelle Narben zugefügt haben. Ich habe dich noch nie so sehr aus der Kurve fliegen sehen wie jetzt. Ich bin zwar zugedröhnt, aber mir ist es noch nicht egal, ob ich draufgehe. 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Du sagtest, verpiss dich, und ich sagte eine Weile gar nichts. Du weißt, ich denke ständig an dich und wie grundlegend ich dein Leben missverstanden habe. Und daran, wie schlimm es damals für dich gewesen sein muss. Und wie schwer, alleine damit klarkommen zu müssen. Ich hoffe, du kommst zur Ruhe. Ich hoffe, du heiratest reich. Ich hoffe, du hast nur vor ganz gewöhnlichen Dingen Angst. Wie vor Mördern und Geistern und Hautkrebs. Und nicht davor, was er da oben mit deiner Seele anstellen könnte. Du hast dich Schritt für Schritt auf die andere Seite bewegt, während wir ziellos an der Grenze der Twin States entlang gefahren sind. Ich konnte nur noch den Bass hören in jedem deiner langsamen Songs. Und du hast bei Gott geschworen, der Sänger könnte deine Gedanken lesen. Aber die Welt hat Angst vor zögerlichen Dingen. Ja, man schießt nur auf Vögel, die nicht singen können. Und mir wird endlich bewusst, wie beschissen und unfair es war, stur nach vorn zu schauen, als wäre alles in Ordnung. Ich hoffe, du hast einen Ziegelstein direkt durch dieses Kirchenfenster geworfen. Ich hoffe, du bist mit jemandem zusammen, der keine Angst hat zu fragen. Ich hoffe, du verlierst keinen Schlaf darüber, was als nächstes kommt. Oder was er vielleicht mit deiner Seele vorhat.

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1: Um 3 Uhr mit Stefan Eferts. Das Medienunternehmen von US-Präsident Trump plant einen kostenpflichtigen Hochgeschwindigkeitszugang zu seiner Plattform Truth Social. Damit sollen beispielsweise Wall Street-Handelsfirmen Beiträge einige Millisekunden früher enthalten, also auch Trumps eigene Beiträge mit Auswirkungen auf die Finanzmärkte. Kunden könnten dann durch anschließende Kursbewegungen bei Aktien oder Zinssätzen Gewinne machen. Als größter Anteilseigner würde Trump direkt von dem Angebot profitieren. Experten betrachten das als Korruption. Der größte Streaming-Anbieter Netflix steigert weiter seinen Umsatz. Doch die Anleger sind trotzdem enttäuscht. Aus San Francisco berichtet Nils Dams.
2: Der Umsatz stieg im letzten Quartal um 13% auf fast 12,6 Milliarden Dollar. Der Gewinn um fast 9% auf fast 3,4 Milliarden Dollar. Allerdings haben Finanzfachleute mehr erwartet. Deshalb fiel die Netflix-Aktie im nachbörslichen Handel um rund 8%. In den letzten Monaten hat die Aktie mehr als ein Drittel an Wert verloren. Anleger befürchten ein Ende des Wachstums. Das Management von Netflix betont aber, die Zahl der Kunden noch steigern zu können. Ziel ist es, die Werbeeinnahmen zu erhöhen und die Zeit der User zu steigern, die sie auf der Plattform verbringen.
1: Italien blockiert laut der EU-Kommission weiter die Rücknahme von Asylbewerbern. Seit Inkrafttreten des neuen EU-Asylsystems hat es demnach 12 derartige Fälle gegeben. Die Asylreform sieht vor, dass Italien, Zypern, Spanien und Griechenland mehr Unterstützung anderer EU-Länder bekommen. Im Gegenzug müssen sie Asylbewerber zurücknehmen, die regelwidrig in andere Länder weitergezogen sind. Vertreter der französischen und der deutschen Regierung treffen sich heute bei Köln zu einem Gipfel. Dabei geht es um eine engere Zusammenarbeit in mehreren Bereichen. Gestern Abend schon hatte Kanzler Merz den französischen Präsidenten Macron auf Schloss Benzberg empfangen. Aus der Nachrichtenredaktion Christian Hermanns.
3: Zuerst tagt der deutsch-französische Verteidigungs- und Sicherheitsrat am Morgen auf dem Fliegerhorst Nörvenich bei Köln. Danach fahren Merz und Macron zum Ministerrat im Schloss Augustusburg in Brühl. Die französische und die deutsche Regierung wollen 2 umfangreiche Vereinbarungen zur Sicherheits- und Wirtschaftspolitik treffen. Außerdem geht es um Vorbereitungen für eine gemeinsame nukleare Abschreckung. Beide Seiten wollen auch erörtern, wie sie nach dem gescheiterten gemeinsamen Kampfjet-Projekt FCAS trotzdem bei einem Luftleitsystem und Drohnen zusammenarbeiten können.
1: Das Wetter für Deutschland. In der Nacht ziehen letzte Gewitter ab, dann bleibt es trocken. Tiefstwerte 20 bis 13 Grad. Am Tag oft trocken, aber es besteht in ganz Deutschland die Gefahr von schweren lokalen Unwettern mit Starkregen, Sturmböen und Hagel. Es wird schwül bei 22 bis knapp 30 Grad. Der Wind kann teils auffrischen. Am Wochenende dann Wetterberuhigung, teilweise windig und allmählich kühler. Die Zeit 3.03 Uhr.
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5: A8 Pirmasens Richtung Saarlouis. Die Ausfahrt Saarwellingen ist wegen einer Baustelle gesperrt. Bis voraussichtlich 13. August. Landkreis Neunkirchen. Die L114 ist zwischen dem Kreisel an der A8 Neunkirchen, Oberstadt und Fuhrpach in beiden Richtungen wegen einer Baustelle gesperrt. Eine Umleitung ist eingerichtet bis 9. August. Geblitzt wird unter anderem auf der A623 Saarbrücken Richtung Friedrichsthal in Höhe Sulzbach, in Neunkirchen in der Parallelstraße und auf der A620 Saarlouis Richtung Saarbrücken in Höhe Güdingen.
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6: Mit Angela Hill. Hello und guten Morgen. Wir hätten gleich einen Popnacht-Goodie zu vergeben hier in der nächsten halben Stunde.
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Drop Dead. Olivia Rodrigo hier in der Popnacht und Vorsicht bitte auf der A2 Hannover-Berlin. Zwischen Caesar und Wollin steht ein defektes Fahrzeug und da sind momentan auch Menschen auf der Fahrbahn.

0: Linkin Park am Freitag, am Highlight-Tag der Woche für Gracie Abrams. Daughter from Hell, ihr neues Album, hat nämlich Release Day heute. Und mit der Höllentochter, mit der Daughter from Hell, meint sie sich durchaus selbst die gute Gracie, weil sie jetzt nicht so ein Easy-Peasy-Kind quasi war.
1: Yeah, I was definitely difficult to live with. I think I was a tough kid and the song is a love letter to my family, really.
0: Also den Titelsong widmet sie ihrer Familie, die sie ausgehalten und wahrscheinlich auch oft gehalten hat als sehr willensstarkes und oft auch schwieriges Kind, als Daughter from Hell. Hit the Wall ist der aktuelle Hit aus diesem Album, das heute kommt und erscheint von Gracie Abrams jetzt hier in der Popnacht.

90s Classic von En Vogue, Don't Let Go, so rum. Und Vorsicht bitte auf der A5 Kassel-Frankfurt zwischen Westkreuz Frankfurt und Frankfurt am Main-Westhafen. Hier sind momentan Menschen auf der Fahrbahn.

0: Soulmate, tolle Popballade von Natasha Bedingfield hier in der Popnacht. Und gleich haben wir hier noch
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0: Einen genauer gesagt, um kurz nach 3:30 spielen wir euch den. Es ist ein Song, in dem in irgendeiner Form ein La La La La La La La La La La, wie auch immer, auftaucht. Und wenn ihr den rauspickt aus unserer kleinen Dreier-Pop-Girl-Runde, dann seid ihr vielleicht gleich ein Goodie-Pack-Gewinner. An der 0722 1 20 11, das ist unsere Hotline. Hört mal hier, welche dieser Ladies hier hat denn vielleicht ein La-La in irgendeiner Form in ihrem Hit eingebaut? Ist es vielleicht Namika? Je ne parle pas français. Ist Je ne parle pas français der La La Late Night Song? Oder vielleicht Mangos mit Chili von Nina Chuba? Kommt da irgendwann ein La La? Oder ist es bei Lotte und Max Giesinger? Auf das, was da noch kommt, singt die Songs einfach mal so gedanklich ein bisschen weiter. Je ne parle pas français. Mangos mit Chili, auf das, was da noch kommt. Wo ploppt denn in einem dieser Hits ein La La in irgendeiner Form auf? Was denkt ihr? Was glaubt ihr? Was habt ihr für ein Bauchgefühl? 0722 1 20 11 für euer Popnacht-Goodie und die La La.

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1: Heute gibt es mehr Wolken als Sonne und einige kräftige Schauer und Gewitter. Örtlich besteht Unwettergefahr durch Starkregen, Hagel und Sturmböen. Die Temperatur erreicht in den trockenen Phasen 23 bis 27 Grad. Der Samstag bringt eine länger trockene Mischung aus Sonne und Wolken, ehe am Nachmittag und Abend ein paar Schauer aufziehen können.
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2: A8 Pirmasens Richtung Saarlouis. Die Ausfahrt Saarwellingen ist wegen einer Baustelle gesperrt. Bis voraussichtlich 13. August. Regionalverband Saarbrücken. Die B268 ist zwischen Heusweiler und Riegelsberg wegen einer Baustelle gesperrt. Bis Anfang August. Landkreis Neunkirchen. Die L114 ist zwischen dem Kreisel an der A8 Neunkirchen, Oberstadt und Fuhrpach in beiden Richtungen wegen einer Baustelle gesperrt. Eine Umleitung ist eingerichtet bis 9. August. Geblitzt wird unter anderem auf der A623 Saarbrücken Richtung Friedrichsthal in Höhe Sulzbach, in Neunkirchen in der Parallelstraße und auf der A620 Saarlouis Richtung Saarbrücken in Höhe Güdingen.
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3: Schönen guten Morgen zusammen. Der Freitag, kurz nach 3:30. Hier ist die Popnacht mit Daniela Hilf und Tempest City Self-Aware.

0: What It Feels Like hier in der Popnacht und wir sind euch noch eine Auflösung schuldig.
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0: Jawohl, das sind Hits, die hier immer mal wieder in der Popnacht aufploppen, die ein La La in irgendeiner Form, vielleicht auch ein schnelles La La La beinhalten. Und ihr tippt hier, welcher Song das ist. Jetzt ploppt er auf. Könnte er kommen von Namika? Je ne parle pas français. In Je ne parle pas français ein kleines La La La versteckt? Oder bei Mangos mit Chili? Nina Chuba? Ist sie unser La La Girl in dieser Nacht? Oder vielleicht auch die liebe Lotte? La La Lotte hier mit Max Giesinger? Fragezeichen auf das, was da noch kommt. Das sind die potenziellen La La Late Night Hits in dieser Stunde. Und wir begrüßen Sascha als Zeitungsträger, Austräger unterwegs. Du kannst deinen Namen um diese Uhrzeit, nicht deinen Namen, sondern den Namen deines Ortes wahnsinnig schnell sagen. Sag mal, wo kommst du her?
2: Also ich bin der Sascha aus Stetten am Kaltermarkt.
0: Super. Man merkt, du bist gut im Saft, richtig wach. Das hilft dir vielleicht auch jetzt bei unserem kleinen...
2: Ich bin wach.
0: Ja, sehr gut. Das hilft dir vielleicht auch jetzt bei unserem kleinen Quiz. Was tippst du denn? Was ist der La La Late Night Hit?
2: Der La La La Song ist bei der Namika dabei.
0: So, du klingst sehr sicher. Je ne parle pas français, hast du das weitergesungen, ja?
2: Ein bisschen.
0: Und wo kommt denn die prägnante Stelle deiner Meinung nach? Wo kommt das La La La?
2: Bei dem Text wurde es Oh La La La La La La kommt. Also ich glaube, das ist beim Refrain oder danach.
0: Ich höre schon.
2: Oh,
0: du warst doch im Studio ihr Backgroundsänger, oder?
2: klingt
0: auf jeden Fall sehr, sehr authentisch und reich für unser Pop-Nacht-Pulli. Herzlichen Glückwunsch.
3: Juhu.
0: Es ist tatsächlich das französisch angehauchte Oh la la la la la la la la la. Das Namika jetzt droppt natürlich speziell für dich an diesem Morgen und alle anderen, die schon fleißig und unterwegs sind. Hab einen schönen Tag und ein tolles Wochenende, Sascha.

unser La-La-La Supergirl in dieser Stunde, Namika. In der Popnacht um gleich 3:45 müssen wir ein kleines Verkehrsupdate einlegen. Vorsicht bitte auf der A5 Karlsruhe-Frankfurt. Da liegen Gegenstände im Kreuz Walldorf und Gegenstände auch auf der A8 Stuttgart-Karlsruhe zwischen Pforzheim-West und Karlsbad. Dann Vorsicht, ein Tier auf der A66 Wiesbaden-Frankfurt zwischen Frankfurt am Main-Zeilsheim und Kelkheim. Und ein defektes Fahrzeug noch auf der A8 Stuttgart-Karlsruhe zwischen Karlsbad und dem Dreieck Karlsruhe. Und Vorsicht, A9 Nürnberg Richtung Halle-Leipzig zwischen Weißenfels und Kreuz Rippachtal, hier eine neue ungesicherte Unfallstelle. Gute Fahrt zusammen.

0: krasser Ohrwurm.
1: Don't You Want Me? Human League hier in der Popnacht. Und
2: was nachts ihr denn da?
1: Was nachts ihr denn da so um kurz vor vier? Was sind so eure nächtlichen Tätigkeiten? 0721 2011 Hotline ins Studio. Viele cruisen aktuell mit uns durch die Nacht. Silvio Grimm ist zum Beispiel unterwegs auf dem Weg nach Berlin vom Erzgebirge aus mit seinem Kollegen Stefan. Der hat sich auf den Weg gemacht, um seine Tochter aus Köln abzuholen. 650 Kilometer hat er vor der Nase. Und manche sind auch schön zu Fuß unterwegs an diesem frühen Freitag.
3: Oh, liebe Daniela, hier ist die Katrin aus Hoskirch. Ich bin gerade im Deggenhauser Tal, Bodenseeraum, unterwegs mit Zeitung. Hier tropfelt es ein bisschen, aber das geht ja eigentlich ganz gut. Klar, bei den Temperaturen. Ich habe noch ein bisschen. Ihr wollt nur liebe Grüße bestellen und dir noch eine tolle Schicht wünschen mit ganz vielen lieben Leuten, tollen Gesprächen. Bye, bye.
1: Dankeschön.

Die tolle Corby Kelly Bubbly hier in der Popnacht. Und Vorsicht, wir haben noch mal Aktuelles aus unserem Verkehrszentrum. Fahrzeugteile liegen gerade rum auf der A5 Base Karlsruhe zwischen Rastatt Nord und Karlsruhe Süd. Bitte besonders vorsichtig fahren. Und dann kommt es noch zu Behinderungen auf der A8 Stuttgart-Karlsruhe zwischen Pforzheim West und Karlsbad. Gleich 3 defekte Fahrzeuge.

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1: Um 4 Uhr mit Stefan Eferts. Vertreter der französischen und der deutschen Regierung treffen sich heute bei Köln zu einem Gipfel. Dabei geht es auch um die künftige militärische Zusammenarbeit, nachdem das Projekt eines deutsch-französischen Kampfjets geplatzt ist. Markus Sambale berichtet.
2: Außerdem geht es darum, welche Rolle Frankreichs Atomwaffen in Zukunft für die deutsche Sicherheit spielen können. Minister und Staatssekretäre aus 10 Ressorts beider Regierungen kommen heute auf Schloss Augustusburg in Brühl zusammen. Am großen Kabinettstisch geht es auch darum, wie Deutschland und Frankreich ihr Verhältnis stärken können, damit es auch politische Krisenzeiten übersteht. Die werden befürchtet, sollte die Rechtsnationalistin Marine Le Pen im kommenden Jahr die Präsidentschaftswahl in Frankreich gewinnen.
1: Das Medienunternehmen von US-Präsident Trump plant einen kostenpflichtigen Hochgeschwindigkeitszugang zu seiner Plattform Truth Social. Damit sollen beispielsweise Wall Street-Handelsfirmen Beiträge einige Millisekunden früher erhalten, also auch Trumps eigene Beiträge mit Auswirkungen auf die Finanzmärkte. Kunden könnten dann durch anschließende Kursbewegungen bei Aktien oder Zinssätzen Gewinne machen. Als größter Anteilseigner würde Trump direkt von dem Angebot profitieren. Experten betrachten das als Korruption. Der Streaming-Anbieter Netflix lässt große Menschenmengen in Filmen überwiegend mit künstlicher Intelligenz generieren. Allein in diesem Jahr sei KI in rund 300 Produktionen zum Einsatz gekommen, sagte Netflix-Co-Chef Sarandos vor Analysten. In vielen Fällen wären solche Menschenmengen, wie zum Beispiel in historischen Schlachten, aus Kostengründen gar nicht erst gedreht worden. Dennoch sei KI nur ein Werkzeug in der Hand kreativer Menschen, so Sarandos. Netflix hat positive Quartalszahlen vorgelegt. An der Börse sackte der Kurs dennoch weiter ab. Die Regierung der britischen Falklandinseln will, dass die FIFA gegen Provokationen durch argentinische Fußballspieler vorgeht. Man hoffe, dass der Weltfußballverband sein Versprechen einlöse, die Politik aus dem Sport herauszuhalten, heißt es in einer Mitteilung. Argentinische Spieler hatten nach dem Halbfinalsieg gegen England auf dem Spielfeld ein Banner entrollt mit der Aufschrift »Die Falklandinseln sind argentinisch«. Im Falklandkrieg 1982 hatte das britische Militär argentinische Angreifer von dem dünn besiedelten Überseegebiet vertrieben. Das Wetter für Deutschland. In der Nacht ziehen letzte Gewitter ab, dann bleibt es trocken. Tiefstwerte 20 bis 13 Grad. Am Tag oft trocken, aber es besteht die Gefahr von schweren lokalen Unwettern mit Starkregen, Sturmböen und Hagel in ganz Deutschland. Es wird schwül bei 22 bis knapp 30 Grad. Der Wind kann teils auffrischen. Am Wochenende Wetterberuhigung, teilweise windig und allmählich etwas kühler. Die Zeit 4.03 Uhr.
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4: A8 Pirmasens Richtung Saarlouis. Die Ausfahrt Saarwellingen ist wegen einer Baustelle gesperrt. Bis voraussichtlich 13. August. Regionalverband Saarbrücken. Die B268 ist zwischen Heusweiler und Riegelsberg wegen einer Baustelle gesperrt. Bis Anfang August. Geblitzt wird unter anderem auf der A623 Saarbrücken Richtung Friedrichsthal in Höhe Sulzbach. In Neunkirchen in der Parallelstraße. Und auf der A620 Saarlouis Richtung Saarbrücken in Höhe Güdingen.
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6: Mit Daniela Hilb, guten Morgen um kurz nach 4. Es gibt Leute, die um diese Uhrzeit topfit sind. Zum Beispiel Benno Meyer, der grüßt uns hier im Studio an der 07221 2011 aus Calgary in Kanada. Bei uns ist es erst 8 Uhr abends und wir sind alle noch hellwach, ihr Lieben. Ganz viele Grüße in die alte Heimat von Benno. Ja, wir grüßen zurück, Benno. Und für alle, die gerade erst die Augen aufgeschlagen haben, lass was mal ein bisschen gediegener, ein bisschen langsamer angehen. Mit First Day of My Life, Melanie C., Immer wenn du nicht da bist, Clüso. Und vorher noch die tolle Sienna Spyro, Die on this Hill.
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Sienna Spyro in der Popnacht. Und Vorsicht bitte hier noch Nachzügler aus unserem Verkehrszentrum auf der A7 Kassel Richtung Fulda. Zwischen Dreieck Kassel Süd und Guxhagen hier eine neue ungesicherte Unfallstelle. Es sind Menschen auf der Fahrbahn. Und ein ebenfalls noch nicht abgesicherter Unfall auf der A5 Karlsruhe-Basel zwischen Karlsruhe Süd und Rastatt Nord. Und Vorsicht bitte auch in der Gegenrichtung.

Und Vorsicht bitte noch auf der A3 Frankfurt Richtung Würzburg zwischen Offenbacher Kreuz und Offenbach. Hier auch eine noch nicht abgesicherte Unfallstelle. Kommt gut in den Morgen rein, jetzt mit Clüso in der Popnacht.

0: Freitag, gleich 3:45.
1: Was nachts ihr denn da?
0: Ja, was ist denn los um diese Uhrzeit bei euch? So, um euch herum, 07221-2011, das ist unsere Studio-Hotline.
2: Guten Morgen, hier ist der Thomas und ich komme aus der Schweiz und fahre jetzt zur Arbeit nach Hanau. Ja, das ist meine Tätigkeit.
3: Julius Kamm hier, ich bin im Nachtversand tätig. Autohäuser, Lackierereien, Krankenhäuser, Agrarbetriebe und Richtigerfahrzeuge beliefern, damit auf alle morgen früh spätestens um 8 Uhr ihre Ware haben. Muss ja auch einer machen.
0: Sehr schön. Vielen Dank für deinen Einsatz, lieber Rudi. Und dann haben wir noch Stefan. Der ist heute gerade eben mal extrem hart geweckt worden.
4: Da bin ich ja gerade hier in meinem LKW wach geworden, hier in Göttingen. Hab meine Waschtasche genommen, wollte gerade zum Duschen gehen und steige nix ahnend hier aus meinem LKW. Und dann kommt ein Blitz runter von oben. Da habe ich gedacht, das wäre 12 Uhr Mittag. Alter Schwede. Also jetzt bin ich aber wach. Schönes Wochenende, Alter.
0: Dann ab jetzt hoffentlich einen entspannten Morgen, lieber Stefan. Und solange der nicht hinterherkam, geht's ja hoffentlich gerade noch mit dem Blitz.

wunderschön bis zum Ende. Who Wants to Live Forever? Queen zum Wachwerden am Freitag. Was passiert, wenn zwei sehr tolle Indie-Künstler in einem Song aufeinandertreffen? Das hören wir uns jetzt mal an. Es geht um diese tolle Künstlerin aus Schweden. Tove Lo. So im Bereich Elektropop unterwegs. Und aus Belgien mischt mit Stromae. Formidable. Formidable. In dieser formidablen neuen Single hier in der Popnacht, Des Fleurs. Tove Lo zusammen mit Stromae. Bonjour.

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6: Freitagmorgen ist es 16:30.
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7: Heute gibt es mehr Wolken als Sonne und einige kräftige Schauer und Gewitter. Örtlich besteht Unwettergefahr durch Starkregen, Hagel und Sturmböen. Die Temperatur erreicht in den trockenen Phasen 23 bis 27 Grad. Der Samstag bringt eine länger trockene Mischung aus Sonne und Wolken, ehe am Nachmittag und Abend ein paar Schauer aufziehen können. Die Höchstwerte liegen bei 23 bis 27 Grad.
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8: A8 Pirmasens Richtung Saarlouis, die Ausfahrt Saarwellingen ist wegen einer Baustelle gesperrt, bis voraussichtlich 13. August. Regionalverband Saarbrücken, die B268 ist zwischen Heusweiler und Riegelsberg wegen einer Baustelle gesperrt, bis Anfang August. Landkreis Neunkirchen, die L114 ist zwischen dem Kreisel an der A8 Neunkirchen, Oberstadt und Fuhrpach in beiden Richtungen wegen einer Baustelle gesperrt. Eine Umleitung ist eingerichtet bis 9. August. Geblitzt wird unter anderem auf der A623 Saarbrücken Richtung Friedrichsthal in Höhe Sulzbach, in Neunkirchen in der Parallelstraße und auf der A620 Saarlouis Richtung Saarbrücken in Höhe Güdingen.
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6: Schönen guten Morgen zusammen, die Popnacht hier am Freitag mit Milky Chance und Daniela Hilp. Hi!

0: Freitag, 20 vor 5. Hier ist die Popnacht mit der Erkenntnis, gute Freunde sind alles. Das findet auch Comedian Olaf Bossi. Und der baut seine ganz gerne ein in sein Live-Programm.
1: Ein Freund von mir hat mal mitbekommen, dass ich mich über meine Figur aufgeregt habe. Und er hat mir so gesagt, sag mal, du hast einen an der Waffel, was regst du dich auf? Bei dir ist doch alles in Ordnung. Und wenn es ein guter Freund sagt, der immer ehrlich ist, das tut gut, das gebe ich zu. Und wir haben uns dann ein paar Wochen später im Freibad wieder getroffen. Dann sagt er, ah, jetzt verstehe ich, was du meinst. Man sieht es vielleicht jetzt nicht so sehr wegen dem schwarzen Jackett und T-Shirt, aber meine Figur ist MMXLM. Also alles, was Deutschland nicht mehr hat, habe ich, eine breite Mittelschicht. Und klar nervt es, wenn man dann in seine Lieblingsklamotte nicht mehr reinpasst, aber es ist nicht so schlimm, dass ich jetzt wirklich ernsthaft meine Ernährung umstellen würde oder dass ich jetzt wirklich regelmäßig in dieses Fitnessstudio gehe, das ich seit Jahren aktiv mitbezahle. Ich gebe zu, wenn ich konsequent wäre, ich hätte mich da schon längst abmelden müssen, aber ich bring's nicht übers Herz, weil das wäre so das endgültige Eingeständnis der Niederlage. Und solange ich da angemeldet bin, habe ich das so das Gefühl, ich bin so kurz davor, wieder regelmäßig hinzugehen. Meine Frau ist da viel konsequenter als ich. Die hat sich nämlich aus ihrem Fitnessstudio jetzt abgemeldet. Aber die hat auch auf Facebook irgendwas gelesen. Da stand dran, dass Frauen, die etwas mehr auf den Hüften haben, statistisch gesehen wesentlich länger leben als Männer, die sie darauf aufmerksam machen.
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Christina Aguilera in der Popnacht und vor sich bitte auf der A5 Karlsruhe Richtung Basel. In der Ausfahrt Baden-Baden liegt momentan ein Reifen rum. Kommt gut durch.

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1: Um 5 Uhr mit Stefan Eferts. Vertreter der französischen und der deutschen Regierung treffen sich heute bei Köln zu einem Gipfel. Dabei geht es auch um die künftige militärische Zusammenarbeit, nachdem das Projekt eines deutsch-französischen Kampfjets geplatzt ist. Markus Sambale berichtet.
2: Außerdem geht es darum, welche Rolle Frankreichs Atomwaffen in Zukunft für die deutsche Sicherheit spielen können. Minister und Staatssekretäre aus 10 Ressorts beider Regierungen kommen heute auf Schloss Augustusburg in Brühl zusammen. Am großen Kabinettstisch geht es auch darum, wie Deutschland und Frankreich ihr Verhältnis stärken können, damit es auch politische Krisenzeiten übersteht. Die werden befürchtet, sollte die Rechtsnationalistin Marine Le Pen im kommenden Jahr die Präsidentschaftswahl in Frankreich gewinnen.
1: Für die Sanierung von Rastplätzen und Toiletten an deutschen Autobahnen ist eine 500 Millionen Euro nötig. Laut Autobahn GmbH des Bundes müssten rund 100 Anlagen erneuert werden. Das Geld dafür müsse vom Bund kommen. Die Prognose ist eine Reaktion auf einen ADAC-Test, bei dem viele Toiletten an unbewirtschafteten Rastplätzen schlecht bewertet wurden. Viele bekamen dabei die Note mangelhaft. Gut 3 Monate vor den US-Kongresswahlen hat Präsident Trump Änderungen im Wahlsystem gefordert. In einer Fernsehansprache an die Nation sagte er, es gäbe neue Geheimdienstinformationen. Demnach seien Wahlmaschinen und Stimmauszählungssysteme anfällig für, so wörtlich, Hacking, Manipulation und Korruption. China und andere Länder hätten versucht, sich in die Wahlen einzumischen. Umfragen zufolge droht den Republikanern bei den Kongresswahlen eine Niederlage. Trump wiederholte zudem seine längst widerlegte Behauptung, ihm sei der Wahlsieg 2020 gestohlen worden. Der belgische Radprofi Tim Merlier hat die 12. Etappe der Tour de France gewonnen. Das gelbe Trikot des Führenden in der Gesamtwertung trägt weiter der Slowene Tadej Pogacar. Sportreporter Holger Gerska.
3: Es waren extrem hektische letzte 30 Kilometer. Zunächst gab es zahlreiche Attacken, insbesondere aus dem deutschen Team Lidl. Und 500 Meter vor dem Zielstrich dann auch den ersten großen Massensturz dieser Rundfahrt, ausgelöst durch den Kolumbianer Fernando Gaviria. Nutznießer davon war Tim Merlier. Der Belgier konnte relativ entspannt zum 3. Mal während dieser Rundfahrt einen Massensprint gewinnen. Zweiter wurde der Niederländer Olaf Koy, dritter Jasper Philipsen.
1: Das waren die Nachrichten.
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5: Es ist nass im Saarland, glaubt man kaum. Heute Morgen ab und an ein bisschen Sonne oder Wolken. Ab dem Vormittag ziehen erste Schauer und Gewitter auf und die begleiten uns auch den ganzen Tag über. Also kann eigentlich den ganzen Tag über immer mal wieder so ein bisschen donnern. Das Ganze bei deutlich kühleren 23 bis 27 Grad.
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5: Soweit alles frei. Wenn ihr aber irgendwas gesehen habt, dann meldet uns gerne alle Staus, Blitzer und Verkehrsbehinderungen über die 0800 700 8000. Kommt gut durch, wo auch immer ihr unterwegs seid.
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5: Guten Morgen zusammen. Um diesen frühen Freitag zu starten, brauchen wir jetzt mal zwei Frauen, die so richtig Stimmung machen und euch ein bisschen aus den Federn kriegen. Sabrina Carpenter mit Manchild und Ray, Where is my husband? Jetzt für euch. Guten Morgen.
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Heute ist auch noch der schönste Tag. Freitag. Schönen guten Morgen mit SR1. Und ich finde, allein dieses Wort Freitag macht doch schon ein bisschen bessere Laune, oder? Nochmal durchziehen für viele von euch. Dann wartet das Wochenende oder sogar euer wohlverdienter Sommerurlaub. Manche sind diese Woche ja auch schon zurück aus dem Urlaub. Könnt ihr uns gerne mal erzählen, wie es war über Saarbrücken 2131. Und wer Fußball mag, hat dieses Wochenende noch einen Termin im Kalender. Sonntag das große WM-Finale, Spanien gegen Argentinien. Ich kann mir aber auch vorstellen, die jetzt vielleicht nicht so viel mit Fußball am Hut haben, die wollen sich einfach nur die irre Halbzeitshow ansehen. Mit Shakira, mit Post Malone, mit Justin Bieber und wer da noch alles auftritt. Völlig irre. Ich glaube, da wird wahrscheinlich am Montag mehr drüber geredet als über das Spiel. Jetzt ist aber erstmal Freitag. Ihr genießt euren Kaffee oder euer Heißgetränk und wir liefern euch den passenden Soundcheck für den letzten Arbeitstag der Woche. Guten Morgen. So.

Das ist Ed Sheeran mit Azizam, die beste Musik fürs Saarland. Da haben wir noch eine ganze Menge davon, bis halb. Jetzt schauen wir aber erstmal aufs Wetter. Das wird nämlich ganz schön durchgemischt heute. Also heute früh können wir auch mal die Sonne sehen. Aber ihr merkt das schon, es sind noch einige dichte Wolken schon. Die kommen von Lothringen her und später ziehen dann auch Richtung Vormittag erste Schauer und Gewitter auf. Und am Nachmittag wiederholt sich das Ganze. Da gibt es dann auch wieder Schauer und Gewitter, örtlich sogar mit Unwettergefahr durch Starkregen oder größeren Hagel- und Sturmböen. Es ist auch ordentlich kühler. Also man hat gemerkt, dass es durch das Gewitter und den Schauer gestern so ein bisschen abgekühlt hat. Wir kriegen heute 23 bis 27 Grad. Ich weiß, wir haben es schon oft gehört, aber das mit dem Regen, glaube ich, sind wir uns alle einig. Das hat die Natur gebraucht. Die SR1 Morning Show. Freitagmorgen, jetzt mit Maître Jim und Est-ce que tu m'aimes? Bonjour.

0: Ist so ein richtig gemütlicher Song, oder? Von Leonie, By Your Side, hier in eurer SR1 Morning Show. Wir wollen natürlich, dass es auch gemütlich für euch hier weitergeht. Ist ja schließlich Freitag. Tampa City mit Self-Aware haben wir gleich für euch. Bonnie's John Bellas mit Salvation. Jetzt gleich. Jetzt ist es aber erstmal kurz vor 5:30. Wir schauen gemeinsam bei SR1, was heute wichtig wird im Saarland, in Deutschland und in der Welt. Die Kurznachrichten. US-Präsident Trump wirft China Wahlmanipulation vor. Er hat gesagt, Peking habe beginnend im Präsidentenwahljahr 2020 mehrere Jahre Wählerdaten gestohlen. Das Heimatschutzministerium werde in Kürze Maßnahmen vorstellen, um die Kongresswahlen im November so wörtlich ehrlich zu machen. Deutsch-französisches Regierungstreffen. Am Vormittag tagt zunächst der deutsch-französische Verteidigungs- und Sicherheitsrat auf dem Flieger Horst Nörvenich bei Köln. Anschließend kommt der Ministerrat in Brühl zusammen. Bundeskanzler Merz und Frankreichs Präsident Macron betonten bereits gestern ihre enge Zusammenarbeit. Anwalt für CISPA-Gründungsdirektor Backes. Er lässt sich vom ehemaligen Bundesverkehrsminister Volker Wissing vertreten. Bei der Forschungseinrichtung für Informationssicherheit wird aktuell untersucht, ob kritische Informationen nach China geflossen sind. Warnstreik bei der Saarbrücker Abfallwirtschaftsgesellschaft. Seit heute früh um 5 haben dort die Beschäftigten ihre Arbeit niedergelegt. Die Gewerkschaft Verdi will mit dem Streik durchsetzen, dass bei der ASS nach dem Tarifvertrag für den öffentlichen Dienst bezahlt wird. Der Streik soll noch bis heute Mittag um 12 dauern. 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
0: Das ist relativ nass heute. Heute Morgen zwar noch ein bisschen Sonne und Wolken, aber dann so ab dem Vormittag, da ziehen die ersten Schauer und Gewitter auf. Die kann es dann auch im Tagesverlauf geben, teilweise auch mit kräftigen Schauern oder Sturmböen. Und das Ganze heute bei 23 bis 27 Grad.
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0: Freifahrt aktuell auf den Straßen. Wenn ihr irgendwas entdeckt habt, klingelt einfach durch. 0800 700 8000. Wir geben das dann für alle weiter.
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0: Einen wunderschönen guten Morgen zusammen.
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0: J-Lo mit einem ihrer ersten Songs, Love Don't Cost a Thing, in unserer SR1 Morning Show am Freitag, wo vielleicht viele von euch jetzt im Urlaub sind oder in den Urlaub fahren. Und wenn Kinder dabei sind, dann sieht der perfekte Urlaub ja oft so ein bisschen anders aus als früher. Also da geht es jetzt nicht darum, irgendwie schick auf die Rooftop-Bar oder Spa oder so. Da geht es dann ja viel darum auch, dass die Kleinen einfach ihren Spaß haben. Darüber sprechen wir heute mit euch in der SR1 Morning Show. Wie sieht eigentlich so ein optimaler Urlaub mit Kindern aus? Schreibt uns das gerne mal an Saarbrücken 2131 oder schickt uns eine Voicemail. Bei Sabrina aus Claudia aus Saarbrücken, da geht es bald los.
1: Mein perfekter Urlaub mit Kindern sieht aus wie: Wir fahren ins Allgäu und dort auf dem Bauernhof. Ich kenne mich dort auch schon ein bisschen aus und wir werden dort einen Märchenwald besuchen und wandern gehen und den Gleitschirmfliegern zugucken.
0: Kann ich da mitkommen? Ich finde, das ist nicht nur für die Kleinen cool.

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Michael Schulte mit Broken Sunshine. Ganz melancholisch hier in der SR1 Morning Show an einem Freitag, an dem es viel regnet. Ist auch mal stürmisch und Gewitter ist auch mit dabei heute bei 23 bis 27 Grad. Guten Morgen.

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2: Krankenkassen haben in Pleitefonds investiert. Heute Nacht der schönen Künste in Saarbrücken. Das Wetter mehr Wolken als Sonne, teils kräftige Schauer und Gewitter möglich. 6 Uhr. Mindestens 17 Krankenkassen und kassenärztliche Vereinigungen haben Beitragsgelder in fragwürdige Immobilienfonds investiert. Das zeigen Recherchen von NDR, WDR und Süddeutscher Zeitung. Demnach geht es um fragwürdige Fonds der Verius Capital AG. Für SR Info Lea Eichhorn.
3: So soll allein die Kassenärztliche Vereinigung Baden-Württemberg, kurz KVBW, bis zu 50 Millionen Euro Beitragsgelder in die Geldanlage investiert haben. Ein Großteil sei verloren. Das geht aus der Klage hervor, die die KVBW inzwischen gegen unter anderem 2 beteiligte Finanzinstitute eingereicht hat. Der Vorwurf, die KVBW sei über die Risiken des Fonds getäuscht worden. Auch bundesweit tätige Krankenkassen wie die Kaufmännische Krankenkasse KKH, die Bahn BKK und die Provona BKK haben Dutzende Millionen Beitragsgelder verloren. Laut dem Sozialgesetzbuch dürfen kassenärztliche Vereinigungen und Krankenkassen Beitragsgelder am Kapitalmarkt anlegen, allerdings nur besonders konservativ und risikoarm.
2: Die beschuldigten Finanzinstitute bestreiten, dass sie die Kassen über die Risiken getäuscht haben. Gut 3 Monate vor den Kongresswahlen hat US-Präsident Trump auf Änderungen im Wahlsystem gedrängt. Trump sagte in seiner Ansprache an die Nation, neue Geheimdienstinformationen zeigten, dass die Wahlmaschinen und Systeme zur Stimmauszählung anfällig für Hacking, Manipulation und Korruption seien. China und andere Länder hätten versucht, sich in Wahlen einzumischen. Das Heimatschutzministerium werde in Kürze Maßnahmen vorstellen, um die bevorstehende Kongresszwischenwahl im November so wörtlich ehrlich zu machen. Umfragen zufolge droht Trumps Republikanern bei den Kongresswahlen eine Niederlage. Nach dem Ende des gemeinsamen Kampfjet-Projekts sollen die deutsch-französischen Beziehungen neu belebt werden. Bundeskanzler Merz und der französische Präsident Macron kommen heute mit ihren Ministern in der Nähe von Köln zu Beratungen zusammen. Zunächst geht es auf dem Flieger Horst Nörvenich um die Sicherheits- und Verteidigungspolitik. Beim anschließenden Ministerrat in Brühl soll unter anderem der mehrjährige Haushalt der EU besprochen werden. Bei der Abfallwirtschaftsgesellschaft Saarbrücken läuft seit heute früh 5 Uhr ein Warnstreik. Ein Sprecher der Gewerkschaft Verdi sagte dem SR, der Streik gehe bis heute Mittag 12 Uhr. Bei der Abfuhr der gelben Tonnen müsse mit weiteren Einschränkungen gerechnet werden. Die Gewerkschaft will mit dem Streik durchsetzen, dass bei der Saarbrücker Abfallwirtschaftsgesellschaft nach dem Tarifvertrag für den öffentlichen Dienst bezahlt wird. Dies ist nach Verdi-Darstellung bislang nicht der Fall. Stattdessen werde deutlich weniger bezahlt. In Saarbrücken findet heute zum 18. Mal die Nacht der schönen Künste statt. Dabei können Besucher an mehreren Stationen Kunst erleben. Für SR Info Florian Rabari-Nejat.
4: Von Taubenporträts über Lichtkonstruktionen aus Müll bis hin zu einer Fotogalerie über Kaugummiautomaten ist heute Abend allerlei verschiedene Kunst geboten. Zu den Stationen gehören unter anderem das Silodom und der Kunstraum Cecilie 33. Laut Organisator Volker Schütz bietet die Nacht der schönen Künste vor allem Künstlern, die ansonsten vielleicht aus dem Raster fallen, die Chance, ihre Kunst zu präsentieren. Insgesamt rechnet er über den Abend mit mehreren 100 Besuchern.
2: Das Unwetter in Teilen des Saarlandes hat gestern zahlreiche Einsätze ausgelöst. Allein in Saarbrücken musste die Feuerwehr 50 Mal ausfahren. Besonders betroffen war der Osten von Saarbrücken mit dem Stadtteil Güdingen. Meist seien es aber kleinere Schäden gewesen. Im Stadtteil Rodenhof wurde laut Feuerwehr ein Schornstein von einem Blitz getroffen. Die Polizei meldet zudem 2 Unfälle durch das Unwetter. Verletzt wurde niemand. Das waren die Nachrichten mit Linda Grothold. 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
6: Ein schwüler Tag wird das heute. Die Temperaturen, die erreichen gar nicht mehr so heiße Werte, 23 bis 27 Grad. Trotzdem haben wir eine unglaublich hohe Luftfeuchtigkeit in der Luft und dadurch fühlt es sich drückend an. Die Wolken, die sind ja jetzt schon am Himmel, können immer wieder auch schon mal so ein paar Regenschauer bringen. Zum Nachmittag, da kann es dann wieder Gewitter geben mit kräftigen Schauern und Hagel, stürmischen Böen, was eben da alles so dabei sein kann.
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1: Einen schönen guten Morgen, es ist 6.04 Uhr und so ein bisschen spüren wir heute Morgen noch die Nachwehen oder die Nachwirkungen des Sturms von gestern. In der Flughafenstraße Höhe Fechingen sind in beiden Richtungen Behinderungen noch durch umgestürzte Bäume. Und ein Blitzerhammer, der steht in Sulzbach in der Hühnerfelder Straße.
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1: Boah, das ist soweit. Guten Morgen.
6: Ist etwas schon wieder Freitag?
1: Aber sicher.
6: Hat lang gedauert. Schönen guten Morgen.
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0: Einen wunderschönen guten Morgen zusammen mit der SR1 Morning Show. Viele von euch sind aus dem Urlaub zurückgekommen, viele fahren aber auch in den Urlaub. Und ja, das kann.
1: Einer von uns zum Beispiel nächste Woche.
0: Einer von uns beiden.
1: Du bist es nicht?
0: Ich bin es nicht, genau.
1: Schönen guten Morgen zusammen.
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3: In jeder Beziehung gibt es ja einen, der gerne mal entspannt und gar nichts tut im Urlaub und einen, der alles gesehen haben muss und ausprobiert haben muss, was irgendwo im Reiseführer steht. Und sobald man sich entspannen könnte, sagt der:
4: Wollen wir nicht nochmal auf diesen alten Burgturm klettern mit den 253 Stufen?
3: Und warum macht er das alles? Um dem Risiko vorzubeugen, dass irgendwann nach dem Urlaub irgendein Nachbar fragen könnte:
5: Sag mal, wart ihr eigentlich auch auf diesem alten Burgturm? Oh, aber den müsst ihr gesehen haben. Da habt ihr was verpasst.
3: Und genau das ist der Grund, warum viele Touristen am Ende des Urlaubs kurz vorm Burnout sind und sich wieder auf die Ruhe bei der Arbeit freuen.
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0: Welcome to Sub Brooklyn. Guten Morgen in der SR1 Morning Show. Es ist 6.20 Uhr.
1: Ja, hier im Saarland haben wir so viele schöne Seen, also zwei, die man benutzen kann, wo drauf fahren kann, meine ich jetzt. Und wir fühlen uns alle ja total wohl da. Aber im Moment hört man doch sehr oft sehr verärgerte Urlauber an unserem Bostersee.
2: Das ist lächerlich, wenn du dein eigenes Board mitbringst. Was kommt als nächstes? Musst du dann 2 Euro zahlen für deinen eigenen Sonnenschirm? Das ist dein eigenes Equipment und du kannst damit machen, was du willst.
0: Ed aus den Niederlanden regt sich über die Gebühr für Stand-Up-Paddler auf. Denn wer am Bostalsee mit seinem eigenen Paddle- oder Schlauchboot oder Paddelboot aufs Wasser will, zahlt 7 Euro.
1: Darüber wird natürlich gerade diskutiert. Maria aus Berlin ist mit ihrer Familie da. Sie findet 7 Euro zwar auch nicht wenig, aber sie sieht die Sache etwas lockerer.
3: Ich kann es aber auch andererseits auch verstehen, dass man da was bezahlen sollte, weil es ja auch, wenn man da diesen See da benutzt, irgendwann stürzt ja dann auch irgendwann den Tieren oder so, denke ich mir mal. Oder verliert man doch irgendwas aus der Tasche, so ein bisschen zum Abschrecken.
0: Wir haben auch beim Landkreis St. Wendel nachgefragt und die sagen, das Geld fließt unter anderem in Rettungsdienste und in die Reinigung der Toiletten rund um den See.
1: Ja, bleibt jetzt natürlich noch die Frage, ob 7 Euro ein fairer Betrag sind für Infrastruktur oder zu viel verlangt, wenn das eigene Board doch eh mitgebracht wird.
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0: tropische Beats von Kaigo hier in der SR1 Morning Show. Passt ganz gut zum Wetter aktuell.
1: Absolut. Fühlt sich so ein bisschen an wie in so einer Dampfsauna oder so gerade draußen. Ne? Kommt auf jeden Fall gut rein in diese Saarland-Dampfsauna mit SR1 und der Morning Show.

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2: Guten Morgen. Krankenkassen und KVs investieren in Pleitefonds. So soll allein die Kassenärztliche Vereinigung Baden-Württemberg bis zu 50 Millionen Euro Beitragsgelder in fragwürdige Immobilienfonds investiert haben. Ein Großteil des Geldes sei verloren. Die Krankenkassen werfen den Finanzinstituten vor, sie getäuscht zu haben. Trump beklagt Wahlmanipulation. Der US-Präsident warf China so wörtlich den größten Diebstahl von Wahldaten in der Geschichte vor. China habe außerdem seit 2020 immer wieder versucht, sich etwa über gehackte Wahlmaschinen einzumischen. Warnstreik bei der Müllabfuhr. Bei der Abfallwirtschaftsgesellschaft Saarbrücken hat Verdi heute zum Ausstand aufgerufen. Bei der Abfuhr der gelben Tonnen gibt es deshalb Verzögerungen. Verdi will erreichen, dass die Beschäftigten nach dem Tarifvertrag für den öffentlichen Dienst bezahlt werden. Unwetter im Saarland. Gestern musste die Feuerwehr deshalb allein in der Landeshauptstadt zu 50 Einsätzen ausrücken. Es blieb aber meist bei kleineren Schäden. Die Polizei meldet außerdem 2 Verkehrsunfälle durch das Unwetter. Verletzt wurde niemand. 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
4: Einzelne Gewitter ziehen heute Morgen durch das Saarland und auch noch am Vormittag. Um die Mittagszeit wird es dann meistens erstmal ruhig und trocken. 23 bis 26 Grad heute. Zum Abend dann neue Gewitter, die auch mal unwetterartig ausfallen können. Das Wochenende, das wird deutlich angenehmer von der Luft.
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5: Ja, erstmal danke an alle Rettungskräfte, die sich gestern noch um die Einsätze gekümmert haben. Wir haben immer noch ein bisschen was in der Flughafenstraße, Höhe Fechingen zum Beispiel. In beiden Richtungen kommt es da immer noch zu Behinderungen durch umgestürzte Bäume nach dem Sturm gestern. Der neueste Blitzer, den wir haben, der steht in Sulzbach in der Hühnerfelder Straße. 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
4: Guten Morgen.
5: Ja, was ist denn hier los? Wir tragen ja alle lange Hosen. Und ansonsten irgendwie auch viel mehr Stoff als sonst.
4: Ja, ne? irgendwie hat sich da was verändert. In Saarlouis hat es gestern so eine Dreiviertelstunde etwa runtergemacht und alle so, boah, endlich regnet es. Das war so ein Gefühl von Befreiung, obwohl man Gewitter eigentlich gar nicht braucht normalerweise.
5: Ja, das stimmt,
4: ne?
5: Ja.
4: Also, dann habt ihr jetzt auch mal so einen befreiten Start in diesem Freitag.
5: Guten Morgen.
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0: Mit Drop Dead, Olivia Rodrigo.
1: Toller Song hier in der SR1 Morning Show um 6.41 Uhr. Guten Morgen.
2: Guten Morgen. Ja, die einen, die planen alle so, alles wirklich so ein bisschen ins kleinste Detail. Die anderen schauen einfach mal, was passiert. Urlaub mit Kindern, das ist schon eine Wissenschaft für sich, sage ich euch.
1: Wie sieht denn bei euch der perfekte Urlaub mit Kindern aus? Schreibt es uns doch mal oder schickt uns eine WhatsApp-Sprachnachricht an Saarbrücken 2131. Bettina aus Saarbrücken.
3: Wir fahren nach Holland in ein Ferienhäuschen mit Whirlpool und Sauna, eingezäunter Garten und direkt am Meer.
2: Das klingt gut, finde ich. Mhm. Eingezäunter Garten vor allem. Und Cecilia aus Saarbrücken, die hat auch schon einen Plan.
4: Ich mache dieses Jahr mit meinen Kindern zu Hause Urlaub. Schwimmbad, Garten, Freunde treffen, Grillen, Nachtwanderung. Es gibt zum Glück ganz viele super Aktivitäten in Saarbrücken, von den Bibliotheken, von den Museen. Also langweilig wird's nicht.
1: Nö, das klingt schon eigentlich fast nach Urlaub, auch wenn es zu Hause ist. Aber mal ehrlich, Kerstin. Der beste Urlaub mit Kindern ist da immer.
2: Ich weiß schon, was du sagen willst. Du willst nicht sagen, der, wo die bei Oma und Opa sind. Ne? Ja. Also der beste Urlaub mit Kindern ist, wenn du einfach die Kinder alles entscheiden lässt. Dann hast du deine Ruhe.

0: Die beste Musik von den Simple Minds Alive and Kicking. 6:48.
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2: Viele von euch freuen sich ja über den Regen, der da jetzt die letzten Stunden gefallen ist, vor allem ja auch gestern am Nachmittag. Aber die Luft, die ist schon sehr aufgeheizt. So drücken Peter Schwarz vom SR1 Wetterteam.
3: Heute gibt es auf jeden Fall zum Frühstück schon Schauer und Gewitter, das ist nochmal ein Service. Und im Lauf des Tages beruhigt sich das Ganze dann erstmal. Es bleibt einige Stunden trocken. Aber dann, wenn sich die Atmosphäre nochmal aufgeheizt hat auf 24 bis 28 Grad, dann können sich am späten Nachmittag und Abend nochmal rasch neue Gewitter bilden. Es besteht dann Unwettergefahr durch Starkregen. Auch Hagel und Sturmböen können mit dabei sein. Das Ganze zieht dann in der Nacht ab. Mit 16 bis 12 Grad wird die Nacht dann auch ein bisschen frischer als ihre Vorgänger.
2: Und dann erwartet uns ein angenehmes Wochenende von den Temperaturen.
0: Ach, das klingt schon so frisch. Mega. Schönen guten Morgen.
4: Kennst

0: Tom Gregory, Food Brands hier in der S1 Morning Show. Schönen guten Morgen.
1: Schönen guten Morgen auch auf die Straßen in Saarland. Nico hat uns gerade gemeldet, dass auf der Ausfahrt A1 Hermeskeil es wohl einen Unfall gegeben hat und dass es da in der Höhe auch immer noch zu Aquaplaning kommt. Also fahrt dort bitte besonders vorsichtig.
0: Wir freuen uns auf Imagine Dragons, gleich für euch am Start. Und Dasher, Austin, gleich hier bei uns.
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2: Warnstreik bei Saarbrücker Entsorger. Trump wirft China Wahlmanipulation vor. Das Wetter: mehr Wolken als Sonne, teils kräftige Schauer und Gewitter möglich. 7 Uhr. Seit heute Morgen 5 Uhr gibt es bei der Abfallwirtschaftsgesellschaft in Saarbrücken ASS einen Warnstreik. Dazu hat die Gewerkschaft Verdi aufgerufen. Die ASS gehört zum städtischen Entsorger ZKI. Für SR Info Felix Alsfasser.
3: Die Streikenden der ASS fordern, nach dem Tarifvertrag des öffentlichen Dienstes bezahlt zu werden. Bisher gibt es laut der Gewerkschaft Verdi keine echte Tarifbindung, obwohl das Unternehmen eine 100%ige Tochter der ZKE ist. Demnach liegen die Löhne unter dem tariflichen Niveau. Zudem gäbe es erhebliche Mängel bei der Arbeitssicherheit und im Fuhrpark. Laut Verdi hatte die Arbeitgeberseite in der ersten Verhandlungsrunde im April die Bezahlung nach dem Tarifvertrag des öffentlichen Dienstes abgelehnt. Die zweite Verhandlungsrunde ist für den 14. September angesetzt. Durch den Streik kann es in Saarbrücken zu Einschränkungen bei der Abholung der gelben Säcke kommen.
2: Mindestens 17 Krankenkassen und kassenärztliche Vereinigungen haben Beitragsgelder in fragwürdige Immobilienfonds investiert. Sie haben dabei nach Recherchen von NDR, WDR und Süddeutscher Zeitung mindestens 170 Millionen Euro verloren. Das Geld sei in Fonds der Verius Capital AG angelegt worden. Allein die Kassenärztliche Vereinigung Baden-Württemberg soll bis zu 50 Millionen Euro verloren haben. Sie wirft den beteiligten Finanzinstituten vor, sie über die Risiken getäuscht zu haben. Die Banken bestreiten das. Die USA haben in der 6. Nacht in Folge Ziele im Iran angegriffen. Nach iranischen Medienberichten wurden mehrere Brücken, ein Bahnhof und ein Flughafen beschossen. Das iranische Militär berichtete seinerseits von Angriffen auf US-Stützpunkte in Kuwait, Jordanien und Bahrain. US-Präsident Trump hatte vor wenigen Tagen mit einer Ausweitung der Angriffe gedroht, falls die Verhandlungen mit Teheran über ein endgültiges Ende des Krieges scheitern sollten. Gut 3 Monate vor den Kongresswahlen hat US-Präsident Trump auf Änderungen im Wahlsystem gedrängt. Trump sagte in einer Rede an die Nation, das Wahlsystem lasse Manipulation, Korruption und Einflussnahme zu. Zudem gäbe es Sicherheitslücken bei Wählerdatenbanken, Wahlmaschinen und Auszählungssystemen. Für SR Info Anne Schneider.
4: Gleichzeitig kündigte Trump an, er habe bislang geheime Regierungsdokumente freigegeben, die dies angeblich belegen sollen. Laut dieser Dokumente soll China große Mengen amerikanischer Wählerdaten erlangt haben. Zudem sollen die Unterlagen nahelegen, dass Hinweisen auf Unregelmäßigkeiten bei Wählerregistrierungen nicht ausreichend nachgegangen worden sei. Die Aussagen stehen im Zusammenhang mit Trumps anhaltender Kritik an der Wahl 2020. Seine Niederlage gegen Joe Biden hat er bis heute nicht anerkannt. Erste unabhängige Analysen der Dokumente kommen jedoch zu dem Schluss, dass sie zwar bekannte Sicherheitsrisiken und ausländische Einflussversuche beschreiben, bislang aber keinen Nachweis enthalten, dass die Wahl 2020 tatsächlich manipuliert wurde oder dass dadurch ihr Ergebnis verändert worden wäre.
2: Die britische Regierungspartei Labour bekommt heute einen neuen Vorsitzenden. Die Kür des früheren Bürgermeisters von Greater Manchester, Andy Burnham, ist eine Formsache. In der Folge wird der 56-Jährige voraussichtlich am kommenden Montag von König Charles mit der Regierungsbildung beauftragt werden. Burnham folgt auf Keir Starmer, der im Juni als Labour-Chef zurückgetreten war. CISPA-Gründungsdirektor Michael Backes lässt sich anwaltlich vom ehemaligen Bundesverkehrsminister Volker Wissing vertreten. Das hat Wissings Kanzlei auf SR-Anfrage bestätigt und betont, dass bisher kein konkreter Vorwurf gegen Backes formuliert worden sei. Beim CISPA ermittelt zurzeit ein Sonderprüfer, den das Bundesforschungsministerium zur Klärung eingesetzt hat. Untersucht wird, ob kritische Informationen vom CISPA nach China abgeflossen sind. Backes ist während der Sonderprüfung als wissenschaftlicher Geschäftsführer freigestellt. Das waren die Nachrichten mit Linda Grothold. 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
5: 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Da ziehen einige Schauer und auch kurze Gewitter heute Morgen und am Vormittag durchs Saarland. Um die Mittagszeit wird es dann erstmal trocken, 23 bis 26 Grad heute. Zum Abend dann wieder neue Gewitter, die können es auch mal in sich haben. Starkregen, Hagel, stürmische Böen, das kann dann alles mit dabei sein. Morgen viel angenehmere Luft, maximal 28 Grad. Schauer sind vereinzelt noch möglich, am Sonntag dann ein Sonne-Wolken-Mix bei bis zu 24 Grad.
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7: Schönen guten Morgen, es ist 7.04 Uhr auf der A1 Saarbrücken Richtung Trier, Höhe Hermeskeil. Da hat es einen Unfall gegeben, da liegen aktuell Gegenstände auf der Fahrbahn. Die neuesten Blitzer stehen in der Ortsdurchfahrt von Winterbach Richtung St. Wendel und in Sulzbach in der Hühnerfelder Straße.
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5: Guten Morgen.
7: Eure Woche war anstrengend.
5: Ach, der Chef hat wieder genervt, ne? Die Kinder machen eh immer, was sie wollen.
7: Ihr seid gerade zurück aus dem Urlaub und schon wieder urlaubsreif.
5: Dann denkt dran, was Marc-André euch jetzt wieder mitgibt.
7: Heute ist wieder Freitag, heute ist wieder richtig.
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0: One Republic. Need your love in eurer SR1 Morning Show. Guten Morgen.
1: 13 nach 7. Und da könnte man mal so langsam.
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1: Über Eis reden.
0: Allerhöchste Zeit. Freitags bei uns in der SR1 Morning Show sprechen wir mit euren Lieblingseisstilen. Nennt uns gerne eure und sagt uns, warum wir da unbedingt mal vorbeischauen oder mit denen sprechen sollten. Einfach eine Sprachnachricht schicken an Saarbrücken 2131.
1: Heute Morgen geht's nach Lebach zur Eisdiele am Markt. Zum Angelo. Guten Morgen.
3: Schönen guten Morgen zurück.
1: Aber woran erkennen wir denn gutes, qualitativ hochwertiges Eis?
3: Also ich würde sagen, durch die Farbe, ob viel mit Farbstoffen gearbeitet wird oder nicht. Die Konsistenz, ob es cremig ist oder eher so festes Eis ist.
0: Ich bin ja in letzter Zeit so auf den Geschmack von Pistazieneis gekommen. Also wenn das jetzt zum Beispiel ultra grün ist, dann ist das eher ein Zeichen dafür, dass da viel Farbstoff drin ist.
3: Also wenn das so hellgrün ist, die Wahrscheinlichkeit, dass mit viel mit Farbmittel gearbeitet wird und nicht 100% das Pistazieneis.
1: Ja, und wie sieht das bei euch aus? Was ist so für dich persönlich das leckerste Eis, das ihr anbietet?
3: Also mein Lieblingseis ist Haselnusseis und das ist auch sehr, sehr gut bei uns. Also wir haben Leute, die kommen extra aus Saarbrücken für unser Haselnusseis. Also es schmeckt wirklich sehr, sehr gut.
1: Sammelt ihr die Haselnüsse selbst in Lebach an den Haselnussbäumen oder wieso ist das so beliebt?
0: Der hat eine Haselnussplantage hinterm Haus.
3: Schön wär's. Nee, wir legen einfach Wert auf hohe Qualitäten, arbeiten mit frischen Zutaten und frischen Produkten und das ist einfach das, was uns auszeigt.
0: Ihr habt auch Bubble-Waffel, oder?
3: Genau.
0: Das ist ja quasi wie ein ganzes Abendessen.
3: Also wenn man das geschafft hat, dann muss man erstmal längere Zeit Pause machen.
1: Da ist man satt nach dem Besuch bei euch, offensichtlich.
3: Dann ist man satt, genau.
0: So. Ja, nächste Tour geht nach Lebach an Markt.
3: Ihr seid herzlich eingeladen.
1: Das sagen wir, lassen wir uns nicht zweimal sagen, ne, Marc?
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0: Einen guten Start in diesen Freitag mit der SR1 Morning Show. Es ist 7.21 Uhr.
1: Guten Morgen. Geld bezahlen, damit man mit dem eigenen Stand-Up-Paddle oder mit dem Schlauchboot auf den See darf. Am Bostalsee gibt es das schon seit Jahren. 7 Euro verlangen die dafür.
0: Ja, SR1-Reporterin Maureen Welter, du warst gestern mal am Bostalsee unterwegs. Hast du irgendwo Kontrollen oder Hinweise gesehen?
2: Also Kontrollen gar nicht. Ich habe auch mit mehreren Leuten gesprochen, die da häufiger unterwegs sind. Die wurden noch nie kontrolliert, ob sie auch ihre 7 Euro bezahlt haben. Und Hinweise? Ja, an den Eingängen vom Strandbad Gonnesweiler, aber ich habe keinen Hinweis am Parkplatz gesehen. Angeblich hing vor ein paar Tagen noch so ein großes Banner mit dem Hinweis an der Staumauer. Aber auch da war gestern nichts mehr zu sehen. Ich habe Christine aus Österreich getroffen, die wusste auch von nichts.
3: Müssen wir was zahlen da?
2: 7 Euro pro Sub.
4: Überall am öffentlichen Strand finde ich das nicht in Ordnung. Habe ich noch nie gehört. Wir wohnen selber an einem See in Österreich. Also da bezahlt man nichts fürs private Subfahren. Verstehe ich nicht.
1: Warum ist denn das eigentlich am Bostalsee dann ausgerechnet so?
2: Das begründet die Werkleiterin der Touristik und Freizeit St. Wendeler Land, Ludmilla Gutjahr, so.
5: Durch die wassertouristische Nutzung entstehen ja Kosten, wie zum Beispiel die Bereitstellung der Rettungsdienste, der Steganlage, dann die Verkehrssicherung, dann die Müllbeseitigung und vieles mehr. Und damit soll halt eine gewisse Refinanzierung erfolgen.
2: Also ich fand es gestern auch wirklich sehr sauber, außer vielleicht im Gebüsch. Mir haben aber auch viele Gäste gesagt, normalerweise sehen und sammeln sie da schon viel Müll und auch Glassplitter.
0: Finde ich aber gut, dass sie dann ihren eigenen und auch anderen Müll mitnehmen.
1: Ja, sehr vernünftig.

0: Two Colors, Cynical, hier in der SR1 Morning Show.
1: Gleich volle Dröhnung, Linkin Park mit The Emptiness Machine in eurer SR1 Morning Show. Es ist gleich 7:30.
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3: Guten Morgen. Warnstreik bei der Müllabfuhr. Bei der Abfallwirtschaftsgesellschaft Saarbrücken, kurz ASS, hat die Gewerkschaft Verdi heute zum Ausstand aufgerufen. Bei der Abfuhr der gelben Tonne könnte es deshalb zu Verzögerungen kommen. Verdi will erreichen, dass die ASS-Beschäftigten nach dem Tarifvertrag für den öffentlichen Dienst bezahlt werden. Erneut Angriffe von USA und Iran. Laut iranischen Medienberichten wurden Brücken, ein Bahnhof und ein Flughafen beschossen. Das iranische Militär wiederum hat nach eigenen Angaben US-Stützpunkte in Kuwait und Bahrain angegriffen. Es ist die 6. Nacht in Folge mit Angriffen zwischen den beiden Ländern. Neuer Labour-Vorsitzender. Der frühere Bürgermeister von Manchester, Burnham, folgt auf Keir Starmer, der im Juni als Chef der britischen Regierungspartei zurückgetreten war. Burnham dürfte dann am kommenden Montag von König Charles auch zum neuen Premierminister ernannt werden. Und prominenter Anwalt für Professor Backes. Der CISPA-Gründungsdirektor lässt sich vom ehemaligen Bundesverkehrsminister Wissing vertreten. Bei der Forschungseinrichtung für Informationssicherheit wird aktuell untersucht, ob kritische Informationen nach China abgeflossen sind. Aktuelle Meldungen gibt's auch auf srinfo.de.
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0: Einzelne Gewitter ziehen gerade durch das Saarland. Das geht auch noch den ganzen Vormittag so. Um die Mittagszeit, da wird es ja meistens trocken. Auch die Sonne kommt raus bei 23 bis 26 Grad. Aber das Ganze brodelt zum Abend. Dann wieder neue Gewitter. Die können dann auch unwetterartig ausfallen. Am Wochenende dreht sich die Luft, wird viel angenehmer. Morgen maximal 28 Grad. Schauer sind vereinzelt noch möglich. Sonntag dann ein Wechsel aus Sonne und Wolken bei maximal 24 Grad.
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1: Moin Moin, auf der A620 Saarlouis Richtung Saarbrücken zwischen Völklingen Ost und Saarbrücken-Gersweiler. Stau an der Dauerbaustelle, Zeitverlust von bis zu 10 Minuten heißt das für euch. Und die neuesten Blitzer, die stehen in der Ortsdurchfahrt von Winterbach Richtung St. Wendel und in Sulzbach in der Hühnerfelder Straße. 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
1: Guten Morgen.
0: Hast du eben Moin Moin gesagt?
1: Ja.
0: Komm, wir üben das jetzt mal. Sprich mir nach. Ge.
1: Ge.
0: Moje.
1: Morge.

0: Da lacht er, ne?
1: Ikonisch, diese Lache. Der hätte mal so James-Bond-Bösewicht sein müssen. Hätte auch so geil gelacht. Schönen guten Morgen mit SR1, 20 vor 8.
0: Ja, wir sprechen heute Morgen in der SR1 Morning Show über Urlaub mit Kindern. Für viele Familien ist es einfach wichtig, gemeinsam Zeit zu verbringen, die im Schul- und Arbeitsalltag oft viel zu kurz kommt. Egal ob am Meer, im Freizeitpark oder im eigenen Garten mit einem Planschbecken.
1: Jamila aus Saarbrücken, die war gerade erst unterwegs.
2: Tatsächlich einfach viel in der Natur sein. Das kann Wald sein, das kann See sein. Wir waren jetzt gerade im Nordsaarland am See und einfach das miteinander genießen. Wir waren jetzt am Busthalsee einige Tage lang und fahren jetzt nochmal zelten nach Frankreich, in die Ardèche.
1: Ach, wie schön. Und Christina aus Saarwellingen, die bleibt dieses Jahr größtenteils zu Hause, wird aber trotzdem nicht langweilig, ne?
3: Unser perfekter Urlaub ist dieses Jahr eine Staycation. Also wir bleiben zu Hause und machen Ausflüge, Tagesausflüge und besuchen Freunde. Und das Kind findet das ganz cool. Für uns fehlt natürlich dann so ein bisschen die Erholung. Aber es ist auch mal ganz schön, zu Hause zu bleiben im Urlaub.
0: Früher hieß es ja immer Happy Wife, Happy Life. Ab dem Zeitpunkt, wo man Eltern ist, heißt es halt Happy Child, Happy Life. Ne? Also sind die Kinder beschäftigt, ist man selbst auch total entspannt als Eltern.
1: Kerstin geht ja heute auch in den Urlaub oder ab jetzt. Und wie hast du mal letztens zu mir gesagt? Eltern fahren nicht im Urlaub, um sich auszuruhen, sondern einfach, um an einem anderen Ort müde zu sein.
0: Um an einem schöneren Ort müde zu sein, ja?
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0: Wir sind's, eure SR1 Morning Show um 7.48 Uhr.
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2: Ein paar kräftige Schauer ziehen gerade durch Saarland. Auch Gewitter können dabei sein, heute Morgen und am Vormittag. Peter Schwarz vom SR1-Wetterteam. Aber es gibt auch eine längere Pause.
3: Im Lauf des Tages beruhigt sich das Ganze dann erstmal. Es bleibt einige Stunden trocken. 24 bis 28 Grad im späten Nachmittag und Abend können sich nochmal rasch neue Gewitter bilden. Starkregen, auch Hagel und Sturmböen können mit dabei sein. Das Ganze zieht dann in der Nacht ab. Mit 16 bis 12 Grad wird die Nacht dann auch ein bisschen frischer als ihre Vorgänger. Am Samstag vor allem im Hochwald später am Nachmittag noch ein paar Schauer mit dabei. 23 bis 27 Grad, das geht so scheibchenweise nach unten mit den Temperaturen. 20 bis 24 Grad ab Sonntag, meistens trocken bei Sonnenschein und oft nur lockeren Wolken.
2: Wahrscheinlich haben wir uns noch nie so sehr über 24 Grad gefreut.
0: Dass da überhaupt mal eine 2 und keine 3 vorne steht, ne?
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0: Der Song ist so episch, das könnte auch dieser Regenmacher-Song jetzt gewesen sein, einfach. Wenn Alex Warren so da steht und dann plötzlich geht der Regen los, ja.
1: Das ist mit Sicherheit auch irgendwo im Saarland gerade passiert. Schönen guten Morgen. Die SR1 Morning Show für euren Freitag gleich mit Ray Garvey und Somewhere Close to Heaven.
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2: USA und Iran greifen sich erneut gegenseitig an. Nacht der schönen Künste in Saarbrücken und das Wetter immer wieder Schauer und Gewitter bis 28 Grad. 8 Uhr. Die USA haben in der 6. Nacht in Folge den Iran angegriffen. Ziele waren Medienberichten zufolge mehrere Brücken, ein Bahnhof und ein Flughafen. Die iranischen Streitkräfte weiteten als Reaktion ihre Angriffe auf benachbarte Golfstaaten aus. Für SR Info Moritz Behrendt.
3: In Katar wurde zweimal Raketenalarm ausgelöst, in der Nacht und am frühen Morgen. Die Bewohner wurden aufgerufen, zu Hause zu bleiben oder sich an sichere Orte zu begeben. Das Innenministerium teilte mit, durch herabfallende Trümmerteile sei ein Kind verletzt worden. Auch in Kuwait und Bahrain gab es erneute Angriffe. Der Iran behauptet, in den arabischen Nachbarstaaten ausschließlich auf US-Militäreinrichtungen zu zielen. Für Kuwait und Bahrain war es die 6. Nacht in Folge mit iranischen Angriffen. In Katar war es zuletzt ruhiger. Nachdem die iranische Marine Schiffe in der Straße von Hormus bombardiert hatte, intensivieren die US-Streitkräfte seit einer Woche ihre Angriffe auf den Iran. Präsident Trump drohte den Iranern auch mit dem Beschuss von ziviler Infrastruktur.
2: Nach dem Ende des gemeinsamen Kampfjet-Projekts sollen die deutsch-französischen Beziehungen neu belebt werden. Bundeskanzler Merz und der französische Präsident Macron kommen heute mit ihren Ministern in der Nähe von Köln zu Beratungen zusammen. Zunächst geht es auf dem Flieger Horst Nörvenich um die Sicherheits- und Verteidigungspolitik. Beim anschließenden Ministerrat in Brühl soll unter anderem der mehrjährige Haushalt der EU besprochen werden. In der von Unionsfraktionschef Spahn ausgelösten Debatte über Leihmutterschaft gibt es erste Rücktrittsforderungen. Die Schatzmeisterin der Frauenunion Rosin sagte, Leihmutterschaft sei aus guten ethischen Gründen in Deutschland verboten. Wenn Glaubwürdigkeit eines Spitzenpolitikers verloren gehe, sei Rücktritt eine Frage der Konsequenz. Der Grünen-Politiker Dahmen warf Spahn Doppelstandards vor. Wer Regeln politisch propagiere, sollte nachvollziehbar erklären, warum sie für ihn selbst nicht gelten sollten. Spahns Sohn wurde von einer Leihmutter in den USA zur Welt gebracht. Im Februar hatte sich die CDU erneut auf ihrem Parteitag zu dem Verbot bekannt. Auch Spahn selbst hatte in der Vergangenheit Leihmutterschaften kritisiert. Bei der Abfallwirtschaftsgesellschaft Saarbrücken läuft seit heute früh 5 Uhr ein Warnstreik. Ein Sprecher der Gewerkschaft Verdi sagte dem SR, der Streik gehe bis heute Mittag 12 Uhr. Bei der Abfuhr der gelben Tonnen müsse mit weiteren Einschränkungen gerechnet werden. Die Gewerkschaft will mit dem Streik durchsetzen, dass bei der Saarbrücker Abfallwirtschaftsgesellschaft nach dem Tarifvertrag für den öffentlichen Dienst bezahlt wird. Dies ist nach Verdi-Darstellung bislang nicht der Fall. Stattdessen werde deutlich weniger bezahlt. In Saarbrücken findet heute zum 18. Mal die Nacht der schönen Künste statt. Dabei können Besucher an mehreren Stationen Kunst erleben. Für SR Info Florian Rabari-Nejat.
4: Von Taubenporträts über Lichtkonstruktionen aus Müll bis hin zu einer Fotogalerie über Kaugummiautomaten ist heute Abend allerlei verschiedene Kunst geboten. Zu den Stationen gehören unter anderem das Silodom und der Kunstraum Cecilie 33. Laut Organisator Volker Schütz bietet die Nacht der schönen Künste vor allem Künstlern, die ansonsten vielleicht aus dem Raster fallen, die Chance, ihre Kunst zu präsentieren. Insgesamt rechnet er über den Abend mit mehreren hundert Besuchern.
2: Das Unwetter in Teilen des Saarlandes hat gestern zahlreiche Einsätze ausgelöst. Allein in Saarbrücken musste die Feuerwehr 50 Mal ausrücken. Besonders betroffen war der Osten von Saarbrücken mit dem Stadtteil Güdingen, meist seien es aber kleinere Schäden gewesen. Im Stadtteil Rodenhof wurde laut Feuerwehr ein Schornstein von einem Blitz getroffen. Außerdem konnte die Saarbahn vorübergehend zwischen Brebach und Saargemünd nicht mehr fahren. Dort war ein Baum auf eine Oberleitung gefallen. Seit dem Morgen läuft der Betrieb wieder. Die Polizei meldet zudem zwei Unfälle durch das Unwetter. Verletzt wurde niemand. Das waren die Nachrichten mit Linda Grothold. Aktuelle Meldungen auch jederzeit auf srinfo.de.
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6: Es ist wirklich schön, dass es einfach mal regnet, ne? Das ist so ein richtiges befreiendes Gefühl gerade. Und man denkt sich, boah, heute Abend muss ich nicht rausgehen gießen. Einzelne Gewitter sind dabei. Auch im Laufe des Vormittags können die runterkommen. Um die Mittagszeit wird es dann meistens erstmal trocken bei 23 bis 26 Grad. Zum späteren Nachmittag, da bilden sich dann neue Gewitter vereinzelt. Blitze, die können unwetterartig ausfallen. Starkregen, Hagel, stürmische Böen, kann alles dabei sein. Am Wochenende wird es dann wirklich richtig angenehm. Morgen zwar maximal 28 Grad, aber die Luft, die ändert sich. Schauer sind vereinzelt noch möglich. Sonntag dann ein trockener Sonne-Wolken-Mix bei maximal 24 Grad.
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7: Auf der A620 Saarlouis Richtung Saarbrücken haben wir Stau zwischen Völklingen-Ost und Gersweiler an der Dauerbaustelle. Plant mal 20 Minuten Länge ein. Und es blitzt. Die neuesten Blitzer stehen in Morscholz, in der Konfelder Straße, in der Ortsdurchfahrt von Winterbach Richtung St. Wendel und in Sulzbach in der Hühnerfelder Straße.
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6: Guten Morgen.
7: Und wir wundern uns heute Morgen, ne?
6: Schlagzeile des Morgens. Oliver Kahn, schon wieder Führerschein weg. Er wurde geblitzt und das offensichtlich ordentlich.
7: In seinem AMG oder seinem Lambo?
6: Ich meine, es wäre der Ferrari gewesen, aber man weiß es nicht so genau. Es ging einfach zu schnell.
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6: Komm, es war schon ein bisschen lustig.
7: Klar, bei Olli Kahn immer.

0: Einen wunderschönen guten Morgen mit SR1 und dem Verkehrsservice auf der A1 Saarbrücken Richtung Trier zwischen Riegelsberg und Holz. Das ist aktuell eine ungesicherte Unfallstelle.
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0: schönen guten Morgen an Christina Günther aus Heusweiler.
1: Guten Morgen.
0: Geht's dir gut? Alles klar soweit?
1: Alles klar.
0: Dann kommt hier dein erster Song.
2: Das ist Sommer pur, ne? Despacito von Luis Fonsi. An diesem Sommerhit kam wirklich niemand von uns vorbei.
0: An dem hier aber auch nicht, das ist der zweite.
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2: Oh mein Gott. Mama Number 5, Lou Vega. So, liebe Christina, jetzt die Frage an dich. War der Song früher oder später als Despacito? Was sagst du?
1: Despacito ist später raus. Also der ist jünger.
2: Despacito ist jünger als Mambo Number 5, sagst du?
1: Genau.
0: Jawohl.
2: Selbstverständlich.
0: 99, ne? Mambo Number 5, Despacito 2017. Da liegen 18 Jahre dazwischen, wenn ich das richtig gerechnet habe.
2: Also hast du. Mambo Number 5 begleitet so irgendwie so gefühlt das schon das ganze Leben und Despacito so das halbe in etwa. Christina, genau. Das bedeutet für dich, du gehst hin zu den Summer Nights.
1: Also super, cool.
0: Und jetzt legen wir noch ein Sahnehäubchen oben drauf, Christina. Du darfst dir einen der beiden Songs aussuchen. Welchen sollen wir spielen? Despacito oder Mambo Number 5?
1: Despacito.
2: Despacito möchtest du hören?
1: Ja.
2: Gut, dann machen wir das jetzt. Hab einen schönen Tag.
1: Danke.
2: Mach's gut.
0: Viel Spaß.
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6: Aye.

0: Einen wunderschönen guten Morgen mit eurer SR1 Morning Show. Das ist die beste Musik fürs Saarland von Fastboy mit Wave. Aber geht noch weiter, Freunde. Wir haben noch mehr davon.
1: Wir haben noch Harry Styles haben wir noch dabei. Und der macht den Morgen auch immer ein bisschen gut gelaunter. Purple Disco Machine mit Honey Boy.
2: Jawollo.
1: Hört ihr gleich noch halb bei uns.
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1: Gleich 8:30.
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9: Guten Morgen. Iran weitet Angriffe aus. In der Nacht gab es erneut Angriffe auf die benachbarten Staaten Kuwait, Bahrain und Katar. Damit reagiert der Iran nach eigenen Angaben auf amerikanische Angriffe auf zivile Infrastruktur im Land. Zuckersteuer soll früher kommen. Gesundheitsministerin Waken plant, die Abgabe bereits im nächsten Jahr einzuführen. Die Regierung rechnet durch die Steuer mit Einnahmen von rund 650 Millionen Euro. Mit dem Geld sollen die gesetzlichen Krankenkassen gestärkt werden. Kritik an Spahns Vaterschaft. Die Schatzmeisterin der Frauenunion wirft dem Unionsfraktionschef fehlende Glaubwürdigkeit vor und legt ihm den Rücktritt nahe. Spahn und sein Ehemann hatten ihren Sohn von einer Leihmutter in den USA zur Welt bringen lassen. In Deutschland sind Leihmutterschaften verboten. Spahn selbst hatte sie immer wieder kritisiert. Und Unwetter löst Einsätze im Saarland aus. Allein in Saarbrücken musste die Feuerwehr 50 Mal ausrücken. Besonders betroffen war der Stadtteil Güdingen. Meist blieb es aber bei kleineren Schäden. Verletzt wurde niemand. Aktuelle Meldungen gibt's auch auf srinfo.de.
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1: Ja, einzelne Gewitter gibt es heute Morgen und am Vormittag, die ziehen sich so durch die nächsten Stunden. Um die Mittagszeit, da wird es dann trocken, das bleibt dann noch erstmal so. Die Sonne kommt raus bei maximal 26 Grad. Neue Gewitter gibt es dann zum späteren Nachmittag. Da kann dann Starkregen, Hagel, stürmische Böen dabei sein. Am Wochenende, da wird es viel angenehmer. Also man merkt so richtig, wie die Luft sich heute Nacht umstellen wird. Maximal 28 Grad morgen. Schauer sind vereinzelt noch drin. Sonntag wird es dann trocken bei maximal 24 Grad.
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0: Guten Morgen zusammen. A1 Saarbrücken Richtung Trier zwischen Holz und Quierschied. Da ist die Richtungsfahrbahn aktuell gesperrt. Es hat einen Unfall gegeben. Und A620 Saarlouis Richtung Saarbrücken an der Dauerbaustelle zwischen Völkling Ost und Gersweiler. Da staut es sich 20 Minuten plus aktuell für euch. Die neuesten Blitzer stehen in Morscholz in der Kornfelder Straße und in der Ortsdurchfahrt von Winterbach Richtung St. Wendel. 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
1: Einen schönen guten Morgen zusammen.
0: Dann lassen wir sie mal klingen, den Harry Styles und den Purple Disco Machine. Auf geht's in den Freitag.
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0: Meinst du, Harry Styles schaut sich das WM-Finale an?
1: Ja, das glaube ich schon. Den schätze ich so ein, als würde er sich da gemütlich machen mit seiner Zoe Kravitz auf der Couch.
0: Der kann sich auch die Tickets leisten, ne?
1: Achso, dann meinst du, er ist vielleicht
0: selber. Menschen, ja.
1: Ja. Ja, das stimmt. Da war doch was bei dieser WM da, ne?
0: Unser eins zu Hause schwenkt schön am Sonntagabend, schaut vielleicht ganz entspannt das WM-Finale zu Hause. Steht möglicherweise ja im Programm bei einigen, ne, am Sonntag.
1: Ey, diese Riesen-WM ist dann auch endlich mal vorbei, ne? Das deutsche Ausscheiden, das ist einfach schon, ja, wie lange her? 18 Tage. Das ist in einem anderen Jahrhundert gefühlt, ne?
0: Ohne Spaß. Und jetzt, ja, jetzt kommt Spanien, Argentinien im Finale. Aber da hast du schon irgendwie das Gefühl, im Moment so sind die Sympathien mehr Richtung Spanien. In Argentinien drückt irgendwie keiner die Daumen, ne?
1: Ja, das ist schon irgendwie auffällig. Aber hast du mitbekommen, die haben die Halbzeitshow nach dem ganzen Hin und Her jetzt doch länger gemacht. Justin Bieber, Shakira und jetzt auch noch Post Malone werden in der Halbzeitpause auftreten. Komplett verrückt.
0: Aber weißt du was, das ist doch super. Dann können sich die Fußballer noch mehr fokussieren in der Halbzeit, haben dann mehr Zeit. Schön, dass es einfach um den Sport geht. Danke nochmal an die FIFA. Ne?
1: Ja, ja, ne? Spanier Cucurella kann sich in der Zeit nochmal länger überlegen, wenn er dieses Mal zur Hand ansetzt. Wir erinnern uns.
0: Wir haben das einfach nicht überwunden mit dem Handspiel,
1: nee.
0: Oder? Ich meine, klar, ohne dieses Handspiel damals bei der EM, da wären wir natürlich als amtierender Europameister in diese WM gegangen.
1: Ja.
0: Dann hätten wir mehr Selbstbewusstsein, dann würden wir jetzt im Finale stehen, aber...
1: Jetzt war Ironie aus, aber ganz schnell.
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0: Jeder mit einem Job, der irgendwas mit Computern zu tun hat, der weiß, was am letzten Arbeitstag vor dem Urlaub passiert. Kerstin, du freust dich schon die ganze Woche drauf.
1: So, das ist die allerletzte Amtshandlung, bevor mein Urlaub geht, die Abwesenheitsnotiz schreiben, ne? Und dann ciao.
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3: In jeder Beziehung gibt es ja einen, der gerne mal entspannt und gar nichts tut im Urlaub und einen, der alles gesehen haben muss und ausprobiert haben muss, was irgendwo im Reiseführer steht. Und sobald man sich entspannen könnte, sagt der:
4: Wollen wir nicht nochmal auf diesen alten Burgturm klettern mit den 253 Stufen?
3: Und warum macht er das alles? Um dem Risiko vorzubeugen, dass irgendwann nach dem Urlaub irgendein Nachbar fragen könnte:
5: Sag mal, wart ihr eigentlich auch auf diesem alten Burgturm? Oh, aber den müsst ihr gesehen haben. Da habt ihr was verpasst.
3: Und genau das ist der Grund, warum viele Touristen am Ende des Urlaubs kurz vorm Burnout sind und sich wieder auf die Ruhe bei der Arbeit freuen.
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0: Dua Lipa am Morgen. Vertreibt Kummer und Sorgen, ne, Marc-André?
1: Ich könnte nie was anderes behaupten. Aber diese zwei Songs, die sind auch richtig toll. Robin Schulz gleich mit Sugar und Basti. Save My Soul in der S1 Morning Show.
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0: auf in Richtung Wochenende, ihr Mausis. Das war die SR1 Morning Show für die Woche.
1: Ja, wir sind Marc-André Krupper und Kerstin Mark. Gleich Frank Falkenauer am SR1 Mikro für euch.
0: Und Frau Mark gönnt sich jetzt erstmal eine Runde Urlaub. Gönn dir maximal.
1: Ach, wer dir sowas von. Wir hören uns dann in Moment 3 Wochen wieder.
0: Boah. Und da weiß ich schon, ich weiß wirklich schon, wie das bei euch im Auto nächste Woche auf der Hinfahrt klingt.

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2: Deutsch-französischer Ministerrat im Rheinland. Warnstreik bei Saarbrücker Entsorger. Das Wetter immer wieder Schauer und Gewitter bis 28 Grad. 9 Uhr. Die Regierungen aus Deutschland und Frankreich treffen sich heute auf Schloss Augustusburg in Brühl bei Köln. In den Gesprächen geht es unter anderem um Handels- und Technologiethemen. Am Vormittag steht aber zunächst die Verteidigungspolitik im Mittelpunkt. Für SR Info Markus Sambale.
3: Kanzler Merz, Präsident Macron und die Außen- und Verteidigungsminister beider Länder treffen sich auf dem Fliegerhorst Nörvenich, wo Eurofighter der Bundeswehr stationiert sind. Im gemeinsamen Verteidigungs- und Sicherheitsrat beraten die Politiker, wie die militärische Zusammenarbeit weitergeht, nachdem das Prestigeprojekt eines deutsch-französischen Kampfjets geplatzt ist. Außerdem geht es darum, welche Rolle Frankreichs Atomwaffen in Zukunft für die deutsche Sicherheit spielen können. Minister und Staatssekretäre aus 10 Ressorts beider Regierungen kommen heute auf Schloss Augustusburg in Brühl zusammen. Am großen Kabinettstisch geht es auch darum, wie Deutschland und Frankreich ihr Verhältnis stärken können, damit es auch politische Krisenzeiten übersteht.
2: Das US-Militär hat bei Angriffen auf den Iran in der vergangenen Nacht offenbar auch zivile Infrastruktur beschossen. Wie iranische Staatsmedien berichten, wurden 2 Brücken, ein Flughafen und ein Bahnhof im Süden des Landes getroffen. Mindestens 7 Menschen seien getötet worden. Die US-Armee erklärte dagegen, man habe militärische Ziele wie Flugabwehrsysteme beschossen. Als Reaktion auf die Angriffe attackierte der Iran erneut US-Militäranlagen, etwa in Kuwait, Bahrain und Katar. Im Oman zerstörten die iranischen Revolutionsgarden nach eigenen Angaben 2 Radaranlagen der USA. Die geplante Zuckersteuer soll schon im kommenden Jahr rund 650 Millionen Euro einbringen. Das sagte Bundesgesundheitsministerin Wagen dem Redaktionsnetzwerk Deutschland. Demnach sollen mit dem Geld die gesetzlichen Krankenkassen gestärkt und Versicherte entlastet werden. Ursprünglich war eine Einführung der Zuckersteuer für das Jahr 2028 vorgesehen. Andere Länder wie etwa Großbritannien haben eine solche Abgabe auf sehr süße Getränke bereits eingeführt. Seit heute Morgen 5 Uhr gibt es bei der Abfallwirtschaftsgesellschaft in Saarbrücken Ass einen Warnstreik. Dazu hat die Gewerkschaft Verdi aufgerufen. Die Streikenden der Ass fordern, nach dem Tarifvertrag des öffentlichen Dienstes bezahlt zu werden. Bisher gibt es laut der Gewerkschaft Verdi keine echte Tarifbindung, obwohl das Unternehmen eine 100-prozentige Tochter des städtischen Entsorgers ZKE ist. Der Gewerkschaftssekretär Sebastian Balzert sagte dem SR:
4: Im Ende geht es um Gerechtigkeit. Die Kollegen fahren nicht nur die gelben Tonnen, sie machen auch Grünschnitt, Winterdienst, Entrümpelungen bis hin zu Taubenkot- und Asbestarbeiten. Und immer wenn die Stadt einen Job zu vergeben hat, sind die Kollegen der Ass zur Stelle. Aber beim Tarifvertrag sind sie außen vor.
2: Durch den Streik kann es in Saarbrücken zu Einschränkungen bei der Abholung der gelben Tonnen kommen. Nach der Detonation einer Paketbombe in einer Völklinger Unterführung ist offenbar noch immer unklar, welcher Sprengstoff zum Einsatz gekommen ist. Die Staatsanwaltschaft erklärte lediglich, dass die Untersuchungen andauerten. Bei der Explosion im April dieses Jahres gab es 1 Toten und 4 teils Schwerverletzte. Laut Staatsanwaltschaft befindet sich keiner der 4 noch in stationärer Behandlung. Ein 45-jähriger Mann sitzt weiterhin wegen Mordverdachts in Untersuchungshaft. Im Saarland gibt es jetzt 15 neue Senioren-Sicherheitsberater. Nach Angaben des Innenministeriums haben sie für ihre ehrenamtliche Tätigkeit eine 5-tägige Ausbildung absolviert. Sie sollen nun in direkten Gesprächen an Infoständen und Seniorennachmittagen wichtige Kenntnisse zum Schutz vor Telefonbetrügern und Wohnungseinbrüchen vermitteln. Landesweit gibt es damit nun bereits über 200 Senioren-Sicherheitsberater. Das waren die Nachrichten mit Linda Grothold. 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
1: Na, die Temperaturen sind heute echt wieder so im ordentlich regulierten Bereich. Zwischen 24 und 28 Grad bekommen wir heute im Saarland. Und jetzt das große Aber. Es wird ein ziemlich ungemütlicher Tag. Unwettergefahr auf jeden Fall. Die Morgengewitter sind jetzt erstmal weg. Die haben sich erledigt. Jetzt kommt über Mittag auch mal schön die Sonne durch. Aber am Nachmittag und am Abend, da kommen erneut kräftige Schauer und Gewitter über Saarland. Örtlich Unwettergefahr durch heftigen Starkregen, größeren Hagel und stürmische Böen, teilweise auch Sturmböen. schön. Das ist das, was heute auf uns zukommt. Wie gesagt, lokal, das wird nicht das ganze Saarland treffen.
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1: 9:05 haben wir jetzt Guten Morgen. Und auf der A1 Saarbrücken Richtung Trier ist zwischen Holz und Quierschied nach dem Unfall in Richtung Trier gesperrt. A620 Saarlouis Richtung Saarbrücken. Hier gibt's Stau an der Dauerbaustelle zwischen Völklingen Ost und Gersweiler. Und die neuesten Blitzer, danke euch fürs Melden. Die Nummer ist 0800 700 8000. Die stehen auf der A8 Saarlouis Richtung Pirmasens, Höhe 2 Brücken Ernstweiler. In Mettlach am Ortseingang, wenn ihr aus Losheim kommt. Und in Auersmacher am Ortsausgang in Richtung Sitterswald, da am Berg runter. 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
1: Frank Falkenauer hier, guten Tag. Und es ist Wochenende quasi, gefühlt jetzt. Kurz nach 9, letzte Schichtanfang für die Woche. Für die meisten gilt das auf jeden Fall. Und wir bringen euch dazu den Soundtrack auf dem Weg in euer Weekend. Gleich Despacito von Luis Fonsi. Ray ist mit dabei und Robbie Williams macht jetzt den Anfang mit Candy.
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Espacito von Luis Fonsi. SA1 bei der Arbeit hier. Ey, jetzt mal, es gibt eine Sache heute, die uns alle irgendwie vereint, alle. Egal, ob wir jetzt um 9.16 Uhr hier beim Radio arbeiten oder im Büro bei der Versicherung oder am Fließband irgendwo in der Produktion oder bei der Autobahnmeisterei oder Straßenbahn fahren, egal welchen Job wir gerade zu dieser Zeit machen, das ist dieses eine Geräusch und dieses eine Gefühl, was uns jetzt gerade alle zusammenbringt, das ist endlich wieder frische Luft. Endlich ein bisschen Regen und trotzdem immer noch genug Sonne, dass es ein schöner Sommertag wird im Saarland. Das wird er. Auch wenn es heute Nachmittag oder Abend vielleicht ungemütlich wird. Genießt jetzt mal diese Zeit heute am Vormittag. Endlich wieder frische Luft im Saarland. Boah, riecht das gut draußen.

0: Nico Santos aktueller Hit Why Don't You Stay.
1: Der Zwischenruf mit Birgit Wenzel-Heil von der Katholischen Kirche.
2: Die Kiste hat 30 mal 30 Zentimeter und ist damit wahrscheinlich die kleinste Fabrik der Welt. Sie ist schon in 11 Ländern weltweit im Einsatz. Hergestellt werden damit Brillen. Erfunden hat sie Martin Aufmuth. Er interessierte sich schon länger für Entwicklungsarbeit, als er eines Tages in einem Laden eine Brille für 1 Euro entdeckte. Das irritierte ihn. Wieso ist eine Brille in Deutschland so billig zu haben, während in armen Ländern Menschen kaum Zugang zu bezahlbaren Sehhilfen haben? Das bedeutet für viele von ihnen, dass sie Probleme bei der Arbeit haben oder die Schulausbildung nicht richtig funktioniert. Martin Aufmuth will nachhaltig helfen. So tüftelt er in Heimarbeit, bis der Prototyp der Brillenfabrik fertig ist. Fachkräfte, die sein Verein 1-Dollar-Brille ausbildet, können damit vor Ort Brillen herstellen und auch reparieren. Die Kunden zahlen 2 bis 3 ortsübliche Tageslöhne. Das ist ein erschwinglicher Preis. Und damit können dann die Fachkräfte bezahlt und so nachhaltige Strukturen für eine gute augenoptische Grundversorgung aufgebaut werden. International heißt der Verein Good Vision. Er ermöglicht vielen Menschen nicht nur gutes Sehen, sondern wirklich bessere Aussichten auf die Zukunft. Martin Aufmuth ist für mich mit seiner Idee und seinem Engagement ein ermutigendes Beispiel dafür, wie ein Mensch die Welt ein Stück besser machen kann, wenn er eine Vision hat und anderen Menschen helfen möchte.
1: Das war der Zwischenruf der Katholischen Kirche.

0: an mit Wake Me Up Before You Go Go auf SR1. Die Toten Hosen kommen nächsten Monat noch zweimal ins Saarland, an den Brusthalsee. Noch zweimal, dann ist Ende Gelände mit Toten Hosen generell live. Letztes Album ist gerade rausgekommen und das ist der aktuelle Hit von denen gerade raus. Nur nach vorn. Na, wir spielen ihn lieber gleich und dann ganz.
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0: 9:30 ist es.
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0: Hier ist Linda Grothold.
8: Deutsch-französisches Regierungstreffen. Bundeskanzler Merz, der französische Präsident Macron sowie die Außen- und Verteidigungsminister beider Länder sprechen gerade über Verteidigungspolitik. Unter anderem geht es darum, welche Rolle französische Atomwaffen für die deutsche Sicherheit spielen können. 650 Millionen Euro Mehreinnahmen. So viel soll die neue Zuckersteuer laut Gesundheitsministerin Waken ab nächstem Jahr einbringen. Die Abgabe wird auf Getränke mit sehr hohem Zuckergehalt erhoben. Mit dem Geld sollen die gesetzlichen Krankenkassen gestärkt werden. Warnstreik bei der Müllabfuhr. Bei der Abfallwirtschaftsgesellschaft Saarbrücken, kurz ASS, hat die Gewerkschaft Verdi heute zum Ausstand aufgerufen. Bei der Leerung der gelben Tonnen könnte es deshalb Verzögerungen geben. Verdi will, dass die ASS-Beschäftigten nach dem Tarifvertrag für den öffentlichen Dienst bezahlt werden. Und Bombenverletzte nicht mehr in Lebensgefahr. Nach der Detonation einer Paketbombe in einer Völklinger Unterführung im April ist inzwischen keiner der 4 Verletzten mehr in stationärer Behandlung. Welcher Sprengstoff bei der Explosion zum Einsatz kam, ist noch immer unklar. 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
0: Das ist gerade ganz okay. Also diese Morgengewitter verziehen sich langsam oder haben sich ja schon verzogen. Maximal erreichen wir heute 24 bis 28 Grad. Wow, das ist super angenehm auf jeden Fall von den Temperaturen her. Wird unangenehm ab Nachmittag und am Abend. Da kann es nämlich auch unwetterartige Schauer geben. Das Ganze dann eher auch lokal beschränkt, muss also nicht überall sein. Kräftige Schauer und Gewitter, zum Teil mit Hagel, mit Starkregen und mit stürmischen Böen, teilweise sogar mit Sturmböen.
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0: 9.32 Uhr haben wir. Das hier ist neu, A1 Saarbrücken Richtung Trier. Nach dem Unfall klemmt es gerade zwischen Holz und Quierschied. Und hier sind von euch gemeldet die neuesten Blitzer. Danke dafür. In Illingen wird auf der Krankenhausstraße geblitzt. Auf der A8 Saarlouis Richtung Pirmasens steht Höhe 2 Brücken Ernstweiler einer. Und in St. Ingbert ein Blitzer auf der Albert-Weisgerber-Allee. 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
0: Frank Falkenauer ist hier. Die Toten Hosen sind bald nicht mehr bei der Arbeit. Noch zweimal am Brusthalsee und ein paar andere Konzerte rundherum, aber die sind unwichtig. Und dann ist quasi Hosenrente. Aber so richtig alt werden die sich nie anfühlen. Nur nach vorn.

0: Pink auf SR1. Euch einen schönen Freitagvormittag, 20 vor 10 haben wir es. Wenn ihr zum Bootstheilsee fahrt und da zum Beispiel euer eigenes Stand-Up-Paddleboard mitbringt oder ein eigenes Schlauchboot, dann müsst ihr dafür Kohle blechen. 7 Euro sind es aktuell, ein sogenanntes Seenutzungsentgelt. Es ist keine Gebühr, da gibt es irgendwie juristische Unterschiede, also es ist das Seenutzungsentgelt. Das finden irgendwie nicht alle so cool, obwohl es schon seit Jahren so ist. 7 Euro sind jetzt auch nicht wenig Geld. Und durch ein Video im Netz ist es jetzt noch ein bisschen bekannter geworden, dass es sowas gibt. Und jetzt wird drüber geredet. SR1-Reporterin Maureen Welter hat sich am Bootstheilsee umgehört, unter allen, die gerade da waren, natürlich auch Touristen von außerhalb.
1: Wie findest du das, dass du 7 Euro zahlen musst, wenn du mit deinem Sub aufs Wasser willst?
2: Das ist lächerlich, wenn du dein eigenes Board mitbringst. Was kommt als nächstes? Musst du dann 2 Euro zahlen für deinen eigenen Sonnenschirm? Das ist dein eigenes Equipment und du kannst damit machen, was du willst.
3: Ich finde es gut. Irgendwo muss ja auch sauber gehalten werden, die LAG muss bezahlt werden. Das sind ja alles irgendwie Kosten, die entstehen.
1: Wusstest du, dass man dafür theoretisch 7 Euro zahlen muss?
4: Ja, nicht nur theoretisch, habe ich. Ich finde es aber eine Frechheit. Da hing bis vor ein paar Tagen noch an der Staumauer auch ein Schild. Aber ich komme hier auch aus der Gegend, da ist das bekannt.
1: Es gab auf Insta so ein Video, wo genau dieses Schild abgefilmt wurde. Und das ging ja viral, sage ich mal in Anführungszeichen.
4: Es geht hoch und runter auf Facebook, auf TikTok. Überall wird sich gerade extrem darüber beschwert.
1: Wie findest du das Argument, dass man hier zahlen muss, weil es ja auch kostet, hier alles sauber zu halten?
4: Und guck dir die Sauberkeit hier an, also ich finde es eine Frechheit. Würde denn sauber gehalten werden, könnte ich es nachvollziehen, aber dafür wird das Geld ja scheinbar nicht genutzt.
0: Fassen wir es mal so zusammen, das Ganze sorgt irgendwie gerade für A, Gespräch und B, Unzufriedenheit und C, sind 7 Euro auch schon eine Ecke Kohle.

0: Coldplay zusammen mit BTS, die gerade so die erfolgreichste Band der Welt sind und am letzten Wochenende München gerockt haben. Und da sagen manche, das war das größte, tollste und beste BTS-Konzert ever. Wow. Gleich hier Michael Schulte. Ne, Moment mal, das ist nicht Michael Schulte. Michael Schulte ist das hier. Das passt schon eher. Lovesick, sein aktueller Hit, läuft als nächstes auf der SR1 Playlist. Euch einen schönen Vormittag heute am Freitag.
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Visage Fade to Grey auf SR1. So, wir gehen mal ganz schnell raus, immer wenn irgendwas passiert. Jetzt zum Beispiel um 9.55 Uhr ist es die A620, Saarbrücken Richtung Saarlouis. Obacht auf der Ausfahrt Wilhelm-Heinrich-Brücke, also in Saarbrücken, da steht ein kaputtes Auto rum. So, und ihr kommt hoffentlich gut durch diesen Freitagvormittag hier mit der besten Musik für Saarland. Wir haben euch ganz viel zusammengepackt und da fehlt eigentlich nur noch Lady Gaga. Da ist sie, Abracadabra.

0: Kuckucks, freue mich sehr, dass ihr heute am Freitagvormittag auf dem Weg ins Wochenende bei SR1 gelandet seid. Wir haben richtig schöne Musik für euch. Gleich zum Beispiel die Queen of Pop Madonna. Dann was Neues von einem Typen aus Hamburg. Der Song heißt Sometimes I Love You. Ist ein richtig schöner Ohrwurm. Er heißt Mystery. Hört ihr gleich. Eingepackt von Madonna und Austis. Das ist die erste gleich nach den Nachrichten. Austis mit Touch Me. Hier für euch im Radio.
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0: Und hier ist Linda Grothold.
2: Tote bei US-Angriffen auf den Iran. Große Verluste für Krankenkassen durch dubiose Fonds. Das Wetter immer wieder Schauer und Gewitter bis 28 Grad. 10 Uhr. Die US-Armee hat die sechste Nacht in Folge Ziele im Iran angegriffen. Medienberichten zufolge wurden neben militärischen Stellungen auch mehrere Brücken getroffen. Mindestens 7 Menschen sollen dabei getötet worden sein. Für SR Info Uwe Lüb.
3: Auch sollen Ziele bei Bushehr am Persischen Golf angegriffen worden sein. Dort befindet sich das einzige Atomkraftwerk, das derzeit in Iran in Betrieb ist. Ebenso sind nach iranischen Angaben ein Flughafen im Nordosten des Landes und ein Bahnhof bombardiert worden. Irans UNO-Botschafter spricht von Kriegsverbrechen. Nach US-Angaben ging es darum, Nachschubwege des iranischen Militärs zu unterbrechen. Iran hat als Vergeltung erneut Ziele in Jordanien und in Golfstaaten angegriffen. Die Revolutionsgarde spricht auch von einem Angriff auf das Kommandozentrum von, Zitat, feindlichen Spezialeinheiten in Syrien.
2: Am Morgen haben die deutsch-französischen Regierungsberatungen begonnen. Unter der Leitung von Bundeskanzler Merz und dem französischen Präsidenten Macron tagt zur Stunde der gemeinsame Verteidigungs- und Sicherheitsrat. Auf dem Flieger Horst Nörvenich in Nordrhein-Westfalen geht es unter anderem um eine engere Zusammenarbeit bei der nuklearen Abschreckung. Ab 11 Uhr kommt dann der Ministerrat auf Schloss Augustusburg in Brühl nahe Köln zusammen. Dabei soll auch der mehrjährige Haushalt der EU besprochen werden. Wohnungseigentümer dürfen grundsätzlich eine Klimaanlage einbauen. Das hat der Bundesgerichtshof in Karlsruhe entschieden. Sie dürften von der Eigentümergemeinschaft verlangen, dass ihnen der Einbau eines Klimasplitgeräts mit Außengerät auf dem Balkon erlaubt wird. Voraussetzung dafür sei, dass die Rechte der anderen Eigentümer nicht übermäßig beeinträchtigt würden. Dass die Klimaanlage später Geräusche macht, spiele für die Erlaubnis keine Rolle. In dem konkreten Fall hatten Eigentümer aus Berlin geklagt, nachdem ihnen der Einbau eines solchen Geräts bei einer Eigentümerversammlung nicht gestattet worden war. Mindestens 17 Krankenkassen und kassenärztliche Vereinigungen haben Beitragsgelder in fragwürdige Immobilienfonds investiert. Sie haben dabei nach Recherchen von NDR, WDR und Süddeutscher Zeitung mindestens 170 Millionen Euro verloren. Das Geld sei in Fonds der Verius Capital AG angelegt worden. Unter anderem soll etwa die IKK Südwest mit 2 Millionen Euro beteiligt gewesen sein und die Kassenärztliche Vereinigung Baden-Württemberg mit bis zu 50 Millionen. Die KV wirft den beteiligten Finanzinstituten vor, sie über die Risiken getäuscht zu haben. Die Banken bestreiten das. Bei der Tour de France steht heute die 13. Etappe an. Sie führt auf einer hügeligen Strecke von Dole nach Belfort. Holger Gerska berichtet.
4: Ja, an diesem langen Wochenende wird es eigentlich von Tag zu Tag schwerer. Diese 13. Etappe ist die längste der Rundfahrt, die einzige über 200 Kilometer, aber es ist auch die leichteste der beiden Vogesen-Etappen, dennoch viel zu schwer für die Sprinter. Der Papierform nach wird sie zur Beute bergfester, kletterstarker Ausreißer. Die Plätze in der Fluchtgruppe werden dementsprechend sehr, sehr hart umkämpft sein in der ersten Rennstunde. Und die Entscheidung, die fällt dann relativ spät, denn es geht zwischen Kilometer 40 und Kilometer 30 vor dem Ziel auf dem Ballon d'Alsace. Da wird insgesamt 10 Kilometer lang geklettert. Das ist der neuralgische Punkt sicherlich dieser Strecke, die insgesamt 206 Kilometer lang ist und die sicherlich auch sehr viel Überraschungspotenzial bereithält.
2: An der Hochschule der Bildenden Künste in Saarbrücken werden an diesem Wochenende wieder die Abschlussarbeiten des aktuellen Studienjahres präsentiert. Zum Auftakt steht heute Abend die Ehrung der Absolventen der Hochschule der Bildenden Künste und das AStA-Sommerfest auf dem Programm. Am Wochenende sind dann die Abschlussarbeiten zu sehen, unter anderem auf dem Campus Saarbrücken und im Weltkulturerbe Völklinger Hütte. Besonderes Highlight ist eine Kunstversteigerung am Samstagmittag in der Aula auf dem Campus Saarbrücken. Das waren die Nachrichten mit Linda Grothold. 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
0: Ist gerade ganz gemütlich, wird heute ungemütlich, um eigentlich ein Wort zu wählen, was völlig Untertreibung ist. Heute 24 bis 28 Grad, das wird toll. Es gibt aber heute ab Nachmittag und auch am Abend nochmal sehr, sehr ungemütliche, kräftige Regenschauer mit Gewittern. Und da, wo Gewitter sind, ist örtlich auch Unwettergefahr durch heftigen Starkregen, größeren Hagel und stürmische Böen bis zum Teil auch Sturmböen. Das wird heute heftig zum Teil. Wir hoffen, dass die meisten von uns, von euch da einfach komplett drum rumkommen. In der Nacht lässt das Ganze dann wieder nach und morgen am Samstag dann gibt's noch hier und da ein paar Schauer. Morgen also nicht nochmal dieselbe Suppe wie heute.
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0: Es ist jetzt 10:05. Vorsicht A620 Saarbrücken Richtung Saarlouis. In der Ausfahrt Wilhelm-Heinrich-Brücke ist ein kaputtes Auto. A1 Saarbrücken Richtung Trier zwischen Holz und Quierschied ist nach einem Unfall, klemmt's da gerade und es staut sich auch schon ein bisschen. Und dann Blitzer von euch gemeldet unter 0800 700 8000. Das hier sind die neuesten. Auf der Ortsdurchfahrt Dörsdorf steht einer Richtung Scheuern. In Illingen auf der Krankenhausstraße und in St. Ingbert blitzt auf der Albert-Weisgerber-Allee. 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
0: Jawohl, für die meisten zum letzten Mal heute bei der Arbeit. Dann ist Wochenende. Wir freuen uns drauf. Auf ganz viele haben zwei Tage frei. Manche auch gar keine. Manche arbeiten gleich ab heute und dann ist Wochenende durch. Wir machen für euch alle natürlich die beste Musik fürs Saarland. Jetzt mit Austis und Touch Me. Und danach ein sehr schöner Song von Mr. Z. Sometimes I Love You.
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0: Madonna auf SR1. Wir spielen euch die beste Musik fürs Saarland. Manchmal haben wir auch richtig gute Nachrichten von den Straßen. Zum Beispiel jetzt vom Kalle. Hallo!
1: Hallo Frank, ja, eins ist wieder frei.
0: Ah, okay. Danke, Kalle. Das war diese Stelle hier A1, der Brücken hoch nach Trier zwischen Holz und Quierschied. Da war ein Unfall. Also da kommt man jetzt wieder durch. Das ist prima. Dann gehen wir mal von Kalle nach New York zu unserer SR1-Reporterin in den USA, zu Giselle Ucker. Giselle, übermorgen ist da das WM-Finale. La Albiceleste, Argentina gegen La Furia Roja, España. Was ist eigentlich so mehr fanmäßig los dort? Mehr Argentinier oder mehr Spanier?
2: Wer aktuell durch New York City läuft, der wird in den vergangenen Tagen eindeutig mehr argentinische Trikots in der Stadt gesehen haben. Mhm. Es gibt hier viele, viele Messi-Fans. Messi macht auch ziemlich viel Werbung für alle möglichen amerikanischen Produkte im Zuge der WM. Außerdem leben in New York auch viele Menschen mit südamerikanischen Wurzeln aus Mexiko, Kolumbien, Venezuela, Ecuador. Die drücken auch oft Messis Mannschaft die Daumen. Allerdings auch nicht alle. Es gibt auch Latinos, die sagen, die Argentinier, die glauben immer, sie sind die einzigen, die guten Fußball spielen in Südamerika und sind auch ziemlich abfällig uns anderen gegenüber und spielen auch relativ unfair. Deshalb hoffen die eher auf Spanien als nächsten Weltmeister.
0: Das ist so schön, wenn man sich emotional da komplett raushalten kann, oder? Aber wo ich echt kurz so gedacht habe, ist, Messi macht Werbung für Produkte? Jetzt stellt euch mal vor, ein deutscher Fußballnationalspieler oder sogar ein Bundestrainer wird Werbung machen für irgendwas, zum Beispiel für Energy Drinks. Kann man sich überhaupt nicht vorstellen.

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0: Jamiroquai, Virtual Insanity. Hallo, schönen Freitag mit SR1 und mit den Sportfreunden Stiller. Drei Minuten Sportfreunde ersetzt, eine teure Rechnung beim Italiener oder auch zwei Stunden auf der VHS Italienisch. Gleich hier auf SR1, jetzt haben wir erstmal 10:30.
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0: Und hier ist Isabel Tentrup.
2: Wohnungseigentümer dürfen grundsätzlich Klimaanlagen verbauen. Das hat der Bundesgerichtshof entschieden. Voraussetzung sei, dass die Rechte anderer Eigentümer nicht übermäßig beeinträchtigt würden. Ein Eigentümer aus Berlin hatte dagegen geklagt, dass ihm der Einbau eines Klimageräts von der Eigentümerversammlung verwehrt wurde. Iran weitet Angriffe aus. In der Nacht gab es erneut Angriffe auf die benachbarten Staaten Kuwait, Bahrain und Katar. Damit reagiert der Iran nach eigenen Angaben auf amerikanische Angriffe auf zivile Infrastruktur im Land. Ehrung der HBK-Absolventen. An diesem Wochenende werden auf dem Campus der Kunsthochschule und im Weltkulturerbe Völklinger Hütte die Abschlussarbeiten des aktuellen Jahrgangs präsentiert. Besonderes Highlight ist eine Kunstversteigerung morgen Mittag in der Aula auf dem Campus Saarbrücken. 13. Etappe der Tour de France. Heute steht der längste Abschnitt der Tour an. Die Etappe führt auf einer hügeligen Strecke von Dole nach Belfort. Start ist um 13 Uhr. 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
0: So wie es jetzt ist, ist es echt angenehm mit der Luft und so. Heute Maximaltemperaturen zwischen 24 und 28 Grad, total gut. Bitte aber heute nochmal ungemütlich, denn das Wetter hat für uns quasi aufs Bär heute Unwettergefahr durch heftigen Starkregen, größeren Hagel, stürmische Böen bis Sturmböen. Das alles heute möglich, wo es kräftige Schauer und Gewitter auch schon vorher gibt. In der Nacht zum Samstag dann lässt das Ganze etwas nach. Morgen am Samstag 23 bis 27 Grad und eine ganze Ecke ruhiger.
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0: 10.31 Uhr haben wir. Hier sind die neuesten Blitzer für euch. In St. Ingbert steht auf der Albert-Weisgerber-Allee einer. In Illingen wird auf der Krankenhausstraße geblitzt. Und in Dörsdorf in Richtung Scheuern auf der Ortsdurchfahrt. 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
0: Frank Falkenauer hier, hallo. Ich freue mich, dass ihr dabei seid, dass wir zusammen hier die letzten Schritte Richtung Wochenende gehen. Und die Sportteams schreiten mit. Ti amo, Italiano.

0: Adult only Flüge, also Flüge, an denen nur Erwachsene an Bord gehen dürfen. Ist nichts Versautes, sondern soll einfach, ist jetzt wieder Thema, weil letztens ist es zu was gekommen mit einem Kind an Bord und deswegen wird jetzt wieder drüber diskutiert. Carla Krämer aus dem SR1-Team, was ist jetzt da nochmal der Anlass?
1: Da gab es eine Stunde Verspätung auf einem Flug nach Schweden, weil ein 3-jähriger Junge wollte sich einfach nicht hinsetzen.
0: Na.
1: Er hat geschrien, hat sich gewehrt, wollte sich nicht hinsetzen und anschnallen erst recht nicht.
0: Aha.
1: Die Crew hat dann der Familie 10 Minuten Zeit gegeben, den Jungen dazu zu bringen, sich hinzusetzen, aber no chance, nein. Das Flugzeug musste dann wieder zurück zum Gate, Familie raus aus dem Flugzeug, Gepäck ausladen und wieder auf Freigabe für den Start warten.
0: Boah, dauert.
1: Ja. Die ganze Story ist dann viral gegangen und es gab halt hitzige Diskussionen über kinderfreie Flüge. Die einen sagen halt, boah, traumhaft, und die anderen sagen, ja, es sind halt Kinder, was willst du machen?
0: Wir wollen euch mal fragen, was hattet ihr davon oder würdet ihr sowas buchen? Adult-only-Flüge, also Flüge, bei denen klar ist, hier, der geht von Frankfurt nach Stockholm zum Beispiel und da sind auf keinen Fall Kinder an Bord, da habt ihr irgendwie mehr Ruhe. Jo, müssen allerdings dann auch Familien mit Kindern oder wenn Kinder alleine fliegen, auf einen anderen Flieger ausweichen natürlich. Haltet ihr sowas für sinnvoll oder für total daneben? Saarbrücken 2131, bitte her mit euren Freitags-Vormittags-Meinungen hier in SR1 bei der Arbeit.

0: Es ist immer ganz wichtig, dass ihr uns meldet, wenn irgendwas auf den Straßen ist. Das hat gerade Thomas gemacht, er ist auf der A620 unterwegs. Hallo.
1: Hallo, Thomas Roth hier vom Ordnungsamt Stadt Saarbrücken. Oh. Circa 100 Meter vor der Ausfahrt St. Anual steht ein liegen gebliebenes Fahrzeug mit Warnblinker. Danke euch, ciao. Ja,
0: danke an Thomas und danke auch an das komplette andere restliche Team vorne am Ordnungsamt, die dann auch mal kurz gerne hier anrufen und sagen, und von allen Ordnungsämtern natürlich im Saarland. Also, dass ihr helft, dass irgendwie alles in Ordnung bleibt und so weiter. So, also da auf der A620 seid ihr jetzt bitte mal schön vorsichtig. Und wir spielen euch den nächsten Hit. Phil Collins, I Wish It Would Rain Down. Tut's gerade übrigens auch heute im Saarland. Ganz schön.

0: mit der besten Musik für Saarland Richtung Wochenende. Hallo, hier ist SR1 bei der Arbeit. Raven Lenae mit Love Me Not, eine Frau mit einer, noch nicht der große Name, aber eine ziemlich coole Stimme, ist einer der nächsten drei Songs hier im Radio für euch. Dann zwei ganz große in einem Song zusammen, Justin Bieber und Ed Sheeran mit I Don't Care. Und dann dieser Song hier, der gerade steil geht rund um die Welt. Heißt Dracula, kommt von Tame Impala und läuft als nächstes auf der SR1 Playlist.
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Fame Impala, von denen kommt dieser Wahnsinns-Hit Dracula. SR1 hier für euch mit dem Update von der A8. Saarlouis Richtung Luxemburg. Ein kaputtes Auto steht da zwischen Perlborg und Perl. Kommt ihr sicher an?

0: Ed Sheeran und Justin Bieber. Wisst ihr, was das Tolle am Radio ist? Man schaltet es einfach nur ein und da sind dann so ein paar Eumel. Die spielen einem einfach die beste Musik fürs Saarland. Shakira kommt gleich zum Beispiel mit Burna Boy und dem WM-Hit mit Die Die. Dann für euch nochmal ausgepackt aus den 80s. Urgent von Foreigner und Megastar Billie Eilish, Birds of a Feather. Das kommt, das sind die nächsten drei hier auf der SR1-Playlist. Und schön, dass ihr heute am Freitag mit dabei seid. Hallo zusammen.
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0: Und hier ist auch noch Luisa Oberhauser.
2: Razzia bei der AS. Krankenkassen haben in Pleitefonds investiert. Das Wetter im Saarland. Wechselhaft, abends Gewitter möglich, bis 28 Grad. 11 Uhr. In den Geschäftsräumen der Abfallwirtschaftsgesellschaft Saarbrücken, kurz AS, hat es am Mittwochmorgen eine Razzia gegeben. Das haben Zoll und Staatsanwaltschaft auf dem SR auf Anfrage bestätigt. SR-Info-Reporter Max Zettler.
3: Nach Angaben des Hauptzollamts Saarbrücken haben die Ermittler die Räume eines Subunternehmens im ASS-Gebäude durchsucht. Wie die Saarbrücker Staatsanwaltschaft mitteilt, werde gegen einen 45-Jährigen aus dem Landkreis Saarlouis ermittelt. Dieser habe einen Hausmeisterservice in den ASS-Räumlichkeiten betrieben. Seine Beschäftigten soll er dort fast 2 Jahre lang nicht bei der Sozialversicherung angemeldet oder entsprechende Beiträge gezahlt haben. Neben der Razzia in den ASS-Büros sei außerdem die Wohnung des Beschuldigten durchsucht worden. Sichergestellt worden seien unter anderem Unterlagen und Festplatten.
2: Der USA hat den Iran in der 6. Nacht in Folge angegriffen. Die Nachrichtenagentur AP beruft sich auf iranische Angaben, wonach mindestens 38 Menschen getötet und Hunderte verletzt worden sind. Teheran räumte auch erstmals ein, dass die Energieinfrastruktur angegriffen wurde. Die Regierung forderte Menschen im Süden des Landes auf, weniger Strom zu verbrauchen. Als Reaktion auf die Angriffe attackierte der Iran erneut US-Militäranlagen in der Region, erstmals auch direkt in Syrien. Mindestens 17 Krankenkassen und kassenärztliche Vereinigungen haben Beitragsgelder in fragwürdige Immobilienfonds investiert. Das zeigen Recherchen von NDR, WDR und Süddeutscher Zeitung. Demnach geht es um fragwürdige Fonds der Verius Capital AG. Für SR Info Lena Eichhorn.
4: So soll allein die Kassenärztliche Vereinigung Baden-Württemberg, kurz KVBW, bis zu 50 Millionen Euro Beitragsgelder in die Geldanlage investiert haben. Ein Großteil sei verloren. Das geht aus der Klage hervor, die die KVBW inzwischen gegen unter anderem 2 beteiligte Finanzinstitute eingereicht hat. Der Vorwurf, die KVBW sei über die Risiken des Fonds getäuscht worden. Auch bundesweit tätige Krankenkassen wie die Kaufmännische Krankenkasse KKH, die Bahn BKK und die Provona BKK haben Dutzende Millionen Beitragsgelder verloren. Laut dem Sozialgesetzbuch dürfen kassenärztliche Vereinigungen und Krankenkassen Beitragsgelder am Kapitalmarkt anlegen, allerdings nur besonders konservativ und risikoarm.
2: Die beschuldigten Finanzinstitute bestreiten, dass sie die Kassen über Risiken getäuscht haben. Die Zahl der bestätigten Ebola-Fälle in der Demokratischen Republik Kongo ist auf mehr als 2000 gestiegen. Das ist nach Regierungsangaben der am schnellsten wachsende Ausbruch seit Beginn der Aufzeichnungen. Mit rund 90% entfalle der Großteil aller registrierten Fälle weiterhin auf eine Provinz an der Grenze zu Uganda. Das zentralafrikanische Land kämpft seit Mai gegen die Ausbreitung des Ebola-Virus. Die Sterblichkeit liegt je nach Virusvariante bei 25-90%. Das Oberlandesgericht Dresden hat eine Unterstützerin der rechtsextremistischen Terrorzelle NSU zu 2 Jahren Haft auf Bewährung verurteilt. Laut Bundesanwaltschaft hat die Angeklagte der bereits verurteilten Beate Zschäpe mehrfach ihre Identität geliehen, als diese im Untergrund lebte. Unter anderem soll sie Zschäpe ihre Krankenkassenkarte geliehen haben und sie für ein Wohnmobil angemietet haben, das der NSU bei seinem letzten Raubüberfall nutzte. Das Gericht blieb mit seinem Urteil unter der Forderung der Bundesanwaltschaft. Sie hatte 4 Jahre Freiheitsstrafe gefordert. Beim Zusammenstoß der Saarbahn mit einem PKW in Riegelsberg ist gestern Abend eine Person verletzt worden. Wie die Saarbrücker Feuerwehr mitteilte, konnte die Person das Fahrzeug aus eigener Kraft verlassen und wurde in eine Klinik gebracht. Wie die Polizei dem SR mitteilte, hat der Autofahrer den Unfall verursacht. Zur genauen Ursache laufen Ermittlungen. Über die Höhe des Schadens ist noch nichts bekannt. Und das waren die Nachrichten mit Luisa Oberhauser. 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
0: Jetzt so der Vormittag, Mittag, das ist heute die angenehme, die gemütliche Phase. Frische Luft ist da im Saarland. Es wird noch mal ein bisschen aufwärmen heute auf 24 bis 28 Grad am Nachmittag. Und da, also am Nachmittag und auch am Abend, kommt einiges an Wetter und Unwetter über Saarland hinzu. Heute möglich Schauer mit Gewitter und da, wo die kräftiger ausfallen, teilweise auch Unwettergefahr möglich. Durch Starkregen, größeren Hagel, stürmische Böen, teilweise auch richtige Sturmböen. Das ist heute alles, was möglich ist, was nicht unbedingt passieren muss, aber so kann dieser Freitag heute auch im Saarland über die Bühne gehen. In der Nacht zum Samstag wird das Ganze dann wieder etwas ruhiger, auch dann noch mit Schauern und Gewittern und dann mit richtig frischer Luft bei 16 bis 12 Grad.
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0: 11:05 ist es, Vorsicht A8, Saarlouis Richtung Luxemburg, ein kaputtes Auto zwischen Perlborg und Perl. Dann auf die A620, Saarlouis Richtung Saarbrücken, zwischen Bismarckbrücke und St. Anual, da steht ein kaputtes Auto. Und hier sind die neuesten Blitzer, habt ihr gemeldet unter 0800 700 8000, danke dafür. In Illingen wird auf der Krankenhausstraße geblitzt. In St. Ingbert steht auf der Albert-Weisgerber-Allee einer und einer zwischen Merchweiler und Bildstock. 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
0: Frank Falkenauer hier. Hallo, wir steuern auf die Mittagspause zu und dann quasi auch schon Richtung Wochenende. Vielleicht habt ihr euren Tag heute ein bisschen schlau halbiert und sagt, oh, ich kann heute um 1 Uhr gehen. Billie Eilish jetzt auf dem Weg Richtung Wochenende mit Birds of a Feather.
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0: Shakira auf SR1 mit ihrem WM-Hit. Hallo, schönes Wochenende schon mal präventiv und erstmal einen schönen Freitagmittag mit SR1 bei der Arbeit. Wir haben eben gesprochen über Adults Only Flüge. Also war ja dieser Vorfall, dass ein Flieger eine Stunde Verspätung hatte, weil ein kleiner Junge sich nicht setzen wollte und die Familie dann nachher leider aus dem Flugzeug raus musste. Also Flüge nur für Erwachsene. Was hieltet ihr von sowas? Werner aus Weilerfangen hat eine Meinung dazu.
1: Wir alle freuen uns ja eigentlich darüber, dass also unsere Gesellschaft nicht älter wird oder nicht älter werden sollte.
0: Ja, sie wird ja älter. Ne?
1: Solche Ausgrenzungen zu machen von Familien, jungen Familien, finde ich also wirklich, wie du schön sagst, richtig doof. Fliege öfters, höre natürlich auch Kinder weinen. Kinders, das ist doch normal.
0: Ja, Edith aus Heusweiler schreibt uns, ohne Kinder im Flieger klingt cool, aber wo führt das denn hin? Kinderfreie Hotels, keine Kinder im Kino, im Restaurant, im Park, auf Hochzeiten, am besten auch keine Kinder auf dem Spielplatz. Ernsthaft jetzt, Leute, viele vergessen, dass sie auch mal Kinder waren oder Kinder hatten. Ja, Edith, danke für deine Meinung. Heike aus Appleborn schreibt, guten Morgen. Ich würde eher was ohne statt mit Kindern buchen. Ich bin Mutter von einer erwachsenen Tochter und war alleinerziehend, als sie 4 Jahre alt war. Sowas gab es bei uns nicht. Ich konnte mit ihr alleine, als sie 4 Jahre war, im Zug quer durch Deutschland. Da gab es keine Diskussion und kein Gejammer. Also, kinderfreie Flüge, weiß nicht, ich würde sowas auch nicht buchen. Also ich meine, ich gucke, wo geht der Flieger hin, passen die Zeiten aber nicht. Sind da auch Menschen unter 13 vielleicht drin? Nein, also ich nicht. Meine Meinung dazu, eure gerne her. Also Leitungen sind immer noch offen, Saarbrücken 2131.

Radio an, SR1 drin, Wochenende an. Hier ist Robin Schulz mit James Blunt und Okay. Für die beste Zeit in Richtung Wochenende.

0: Wie wär's mit ein bisschen Boss Hoss und mit diesem Hit hier von Temper City? Ich mag ihn sehr, ich hoffe ihr auch, denn er läuft gleich. So oder so, self-aware.
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0: Es ist kurz nach 11:30.
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0: Und hier ist für euch Isabel Tentrup.
5: Razzia gegen Subunternehmen. Ermittler haben gestern dessen Räume durchsucht, die sich im Gebäude der Abfallwirtschaftsgesellschaft Saarbrücken, kurz ASS, befinden. Der Subunternehmer soll für Beschäftigte seines Hausmeisterservices keine Sozialbeiträge gezahlt haben. Der Beschuldigte kommt aus dem Kreis Saarlouis. USA-Angriffe auf Iran. Einem Medienbericht zufolge wurden dabei in der Nacht mindestens 38 Menschen getötet und Hunderte verletzt. Als Reaktion attackiert der Iran US-Militäranlagen in der Region. Beiträge in Pleitefonds investiert. Mindestens 17 Krankenkassen und kassenärztliche Vereinigungen sollen so etwa 170 Millionen Euro verloren haben. Wie es heißt, wurde das Geld in fragwürdigen Immobilienfonds angelegt. Die Krankenkassen und kassenärztlichen Vereinigungen beklagen, sie seien über die Risiken der Fonds getäuscht worden. Saarbahnunfall in Riegelsberg. Dabei wurde gestern Abend ein Mann verletzt. Sein PKW war mit einem Saarbahnzug zusammengestoßen. 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
0: Das ist heute ja aktuell ganz angenehm. Das wird sich aber ändern heute auf jeden Fall. Denn es sind heute möglich, da wo kräftige Schauer und Gewitter runterkommen, auch örtlich Unwettergefahr durch heftigen Starkregen, größeren Hagel, stürmische Böen bis richtige Sturmböen heute. Das Ganze bei aber richtig angenehmen Temperaturen. Aktuell 24 bis 28 Grad. Aber wie gesagt, ab Nachmittag müssen wir alles andere im Blick haben.
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0: 11.33 Uhr, können wir kurz machen. Klemmen tut's nirgendwo, aber blitzen. In Illingen auf der Krankenhausstraße, in St. Ingbert auf der Albert-Weisgerber-Allee und inzwischen Merchweiler und Bildstock noch ein Blitzer. Habt ihr alles gemeldet? Danke dafür. 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
0: Frank Falkenau hier. Guck mal, das hier ist gerade neu reingekommen. Vorsicht, A8, Pirmasens-Saarlouis in Höhe Neunkirchen-Spiesen. Da sind Leute auf der Straße. Passt da in beiden Richtungen auf. So, und jetzt dieser wunderbare Hit hier von einer Band aus Israel. Die heißen Temper City, nicht Tampa City, wie die Stadt in Florida. Temper mit ER. Und der Song heißt Self-Aware.

0: SR1, wir machen euren Sommer-Soundtrack, gleich zum Beispiel Chris Rea mit On The Beach. Jetzt vorher was ganz Neues von The Bowser aus Norwegen. Die sagen, unser Sound, das ist Scandi House. So klingt er. Und ja, was ist Scandi House?
1: Scandi House is all about groove and good vibes, of course. I mean, it's inspired by everything. And then we put our own touch on it, of course. So yeah, that's Scandi House.
0: Also Groove ist dabei, good vibes und dann noch so ein bisschen ihr eigenes Ding. Und so klingt es dann. Magnetic ist ihr Hit The Bowser aus Norwegen in SR1 bei der Arbeit.

0: Robbie Williams, gleich auf SR1, All My Life. Die Jungs von Revolverheld sind mit dabei und Lady Gaga, The Dead Dance. Alles in den nächsten 10 Minuten hier.
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Ich fange mal neu an. Revolver hält auf S1 mit immer noch fühlen. Ich kann es auch schon fühlen, das Wochenende. Vielleicht brauchen wir es auch, oder? Hier ist Robbie, All My Life, SR1.

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2: Anklage nach Hoteleinsturz an der Mosel. Razzia bei der ASS. Das Wetter im Saarland. Wechselhaft, abends Gewitter möglich bis 28 Grad. 12 Uhr. 2 Jahre nach dem tödlichen Hoteleinsturz in Kröf an der Mosel hat die Staatsanwaltschaft Trier gegen einen Ingenieur für Baustatik Anklage erhoben. Ihm werden fahrlässige Tötung in 2 Fällen, fahrlässige Körperverletzung in 8 Fällen sowie Baugefährdung vorgeworfen. Nach Auffassung der Staatsanwaltschaft hätte der Statiker die akute Einsturzgefahr erkennen und auf die Schließung des Hotels hinwirken müssen. Der Beschuldigte weist die Vorwürfe zurück. Beim Einsturz des Hotels am 6. August 2024 waren 2 Menschen ums Leben gekommen, 7 weitere wurden verschüttet. Ein Gutachten nennt Materialversagen als Ursache. In den Geschäftsräumen der Abfallwirtschaftsgesellschaft Saarbrücken, ASS, hat es am Mittwochmorgen eine Razzia bei einem Subunternehmen gegeben. Zoll und Staatsanwaltschaft bestätigten den Einsatz auf SR-Anfrage. Gegen einen 45-Jährigen aus dem Landkreis Saarlouis wird ermittelt, weil er Beschäftigte seines Hausmeisterservices fast 2 Jahre lang nicht zur Sozialversicherung angemeldet haben soll. Auch die Wohnung des Verdächtigen wurde durchsucht. Die Ermittlungen richten sich nach Angaben der Staatsanwaltschaft nicht gegen die ASS. Wem eine Wohnung gehört, darf sich eine feste Klimaanlage auf dem Balkon montieren. Das hat der Bundesgerichtshof entschieden. Bedingung sei, dass andere Eigentümer nicht übermäßig belastet werden. Geklagt hatte ein Wohnungseigentümer aus Berlin, dessen Hausgemeinschaft sich geweigert hatte, ihm einen entsprechenden Beschluss auszustellen. Christoph Kehlbach für SR Info.
3: Heute sprach der Bundesgerichtshof in letzter Instanz ein Grundsatzurteil. Wohnungseigentümer wie Henke dürfen prinzipiell Klimasplitgeräte anbringen. Auf das Einverständnis der anderen Wohnungseigentümer komme es dabei nicht an. Sie müssen die Klimaanlage trotzdem gestatten. Denn der Betrieb einer Klimaanlage stelle normalerweise keine Belastung dar, die über ein, Zitat, unvermeidliches Maß hinausgehe. Sollten später dann doch erhebliche Geräuschbelästigungen auftreten, könnten die Nachbarn dann rechtliche Schritte einleiten. Aber weil das aktuell nicht absehbar sei, dürfe Henke sein Klimasplitgerät einbauen. Ein Urteil mit Breitenwirkung, auf das sich auch andere Wohnungseigentümer berufen können.
2: Die Mehrheit der Bevölkerung ist von der Gesundheitsreform der Bundesregierung nicht überzeugt. Laut dem ZDF-Politbarometer finden knapp 80% der Befragten, dass die beschlossenen Maßnahmen keinen wichtigen Beitrag zur Lösung der finanziellen Probleme im Gesundheitswesen leisten. Die Mehrheit der Befragten empfindet die Gesundheitsreform demnach als ungerecht. So würden sowohl Beamte als auch Privatversicherte von den Kürzungen ausgenommen. Insgesamt bewerten knapp 70% die Arbeit der Bundesregierung als eher schlecht. In der von Unionsfraktionschef Spahn ausgelösten Debatte über Leihmutterschaft gibt es erste Rücktrittsforderungen. Die Schatzmeisterin der Frauenunion, Rosin, sagte, Leihmutterschaft sei aus guten ethischen Gründen in Deutschland verboten. Wenn Glaubwürdigkeit eines Spitzenpolitikers verloren gehe, sei Rücktritt eine Frage der Konsequenz. Der Grünen-Politiker Dahmen warf Spahn Doppelstandards vor. Wer Regeln politisch propagiere, sollte nachvollziehbar erklären, warum sie für ihn selbst nicht gelten sollten. Spahns Sohn wurde von einer Leihmutter in den USA zur Welt gebracht. Im Februar hatte sich die CDU erneut auf ihrem Parteitag zu dem Verbot bekannt. Auch Spahn selbst hatte in der Vergangenheit Leihmutterschaften kritisiert. Die geplante Zuckersteuer soll schon im kommenden Jahr rund 650 Millionen Euro einbringen. Das sagte Bundesgesundheitsministerin Waken dem Redaktionsnetzwerk Deutschland. Demnach sollen mit dem Geld die gesetzlichen Krankenkassen gestärkt und Versicherte entlastet werden. Ursprünglich war eine Einführung der Zuckersteuer für das Jahr 2028 vorgesehen. Andere Länder wie etwa Großbritannien haben eine solche Abgabe auf sehr süße Getränke bereits eingeführt. Und das waren die Nachrichten mit Luisa Oberhauser. 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
5: Das wird heute noch ungemütlich werden. Wir wissen aber natürlich noch nicht, wo genau und wie krass es wirklich wird. Erstmal 24 bis 28 Grad, super angenehme, warme, sommerliche Temperaturen im Saarland. Am Nachmittag und vor allem auch am Abend dann erneut kräftige Schauer und Gewitter. Die können teilweise unwetterartig runterkommen. Also das wird teilweise mit heftigem Starkregen, mit Hagel, mit größerem Hagel, aber auch mit stürmischen Böen bis richtigen Sturmböen kann das Ganze einhergehen. Und das wird dann in der Nacht abklingen. Morgen am Samstag wird es ruhig. Da dann auch nochmal angenehm sommerlich, 23 bis 27 Grad und nicht zu heiß.
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5: Um 12.04 Uhr ist es, die neuesten Blitzer von euch gemeldet, in Illingen auf der Krankenhausstraße. Am Ortsausgang Sitterswald Richtung Auersmacher ist einer und zwischen Merchweiler und Bildstock. 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
5: Mit den K-Pop Demon Hunters und Golden nach Miles Smith und Niall Horan. Ich finde vor allem die Stimme von Niall Horan so geil. So die zweite Strophe, wenn ihr anfängt. War episch geil. Frank Falkenauer hier, euch einen schönen Mittag.
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Die K-Pop Demon Hunters mit Golden auf SR1. Und für alle, die immer diese Gags machen, von wegen SV Elversberg und Dorfverein und hahaha, ich finde, das hier hat schon einen eigenen Humor. Die machen ihr Testspiel, weil es kann einfach nicht dörflich genug werden, in Felsberg. In Felsberg gibt es einen neuen Kunstrasenplatz, da spielt die SV Elversberg heute am späteren Nachmittag gegen Viktoria Köln, Drittligist, und ist ausverkauft, braucht euch gar keine Gedanken mehr zu machen. Da kann man quasi auf dem Pferd hinreiten oder auch zu Fuß hinlaufen. Also das ist total schön. Da wird er zwischen der Teufelsburg in Felsberg, da kann man sich da irgendwie vielleicht da auch hingucken und ein bisschen runtergucken, ich weiß es nicht. Ja, so richtig wie bei Ritterspielen. Schön. Also, die SVE spielt da heute so richtig schön auf dem Land. Muss man gucken, dass man vielleicht dann da nicht in Kuh... Ach so! Ist ja ein Kunstrasenplatz, stimmt. Kann ja nichts passieren.

0: Das ist der Soundtrack für den Sommer 2026. No More Regrets von Almost Monday auf SR1. Ihr erreicht uns ja immer über Saarbrücken 2131, auch wenn wir mal Mist erzählen im Radio. Das habe ich gerade eben gemacht. Ich habe gesagt, in Felsberg, das wäre ein neuer Kunstrasenplatz, wo die SVE heute gegen Viktoria Köln spielt. Und da hat Esther sich gemeldet, völlig zu Recht sagt, das ist ein neuer Rasenplatz. Also, doch muss man da dann aufpassen. QAA könnten ja vorher auch da, ne? Man weiß es ja nie.
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0: So, heute besteht uns möglicherweise was bevor, was in Richtung Unwetter geht, denn es wird heute Nachmittag und am Abend kräftige Schauer und Gewitter geben. Temperaturen sind jetzt so eher Nebensache, angenehme 24 bis 28 Grad. Ja, und die Frage an Peter Schwarz vom SR1 Wetterteam. So richtig genau wissen wir ja nicht, wo dann möglicherweise was runterkommt, oder?
2: Es ist dies alles möglich. Die Luftmasse gibt es auf jeden Fall her. Und wo sich die Gewitter dann bilden, das ist aber ganz, ganz schwierig vorherzusagen. Man kann das eigentlich nur so auf die Großregion, da ist das Saarland auf jeden Fall drin. Das heißt, es kann all dies geben. Es kann 30, 40 Liter auf einen Quadratmeter Regen, das ist auch in relativ kurzer Zeit. Es kann auch mal Hagel von, sag ich mal, Korngrößen 2, 3, 4 Zentimeter dabei sein. Und es kann dann natürlich auch mal heftige Fallböen geben, die dann mal einen Baum umschmeißen oder sonst für ein bisschen Schaden sorgen. Aber all das muss natürlich nicht überall passieren. Hier und da gibt es auch nur einen schlappen Schauer oder vielleicht zieht sogar alles vorbei und die Sonne scheint meistens.
0: Wir spielen euch so oder so die beste Musik fürs Saarland. Lionel Richie kommt gleich nach den Hollywood Hills, Sunrise Avenue. Schönen Freitag, schönes Wochenende.
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Update im SR1 Verkehrsservice für euch. Vorsicht auf der A620 Saloy Richtung Saarbrücken. Zwischen Völklingen-Werden und Völklingen, da liegen irgendwelche Gegenstände auf der Fahrbahn, also irgendwelche, die da nicht hingehören. Kommt sicher durch euren Freitagmittag mit Lionel, Richie,

0: Drop Dead ist der aktuelle Hit von Olivia Rodrigo. Den haben wir gleich nach The Weeknd, Dancing in the Flames.
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0: Aber jetzt ist es erstmal 12:30.
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0: Und hier ist Isabel Tentrup.
6: Anklage nach Hotel-Einsturz von Kröf. Die Staatsanwaltschaft Trier wirft einem Ingenieur vor, die akute Einsturzgefahr des Hotels nicht erkannt zu haben. Der Angeschuldigte weist das zurück. Bei dem Einsturz des Hotels in Kröf im August 2024 kamen zwei Menschen ums Leben. Razzia gegen Subunternehmen. Ermittler haben dessen Räume durchsucht, die sich im Gebäude der Abfallwirtschaftsgesellschaft Saarbrücken, kurz ASS, befinden. Der Subunternehmer soll für Beschäftigte seines Hausmeisterservices keine Sozialbeiträge gezahlt haben. Wohnungseigentümer dürfen Klimaanlagen verbauen. Das hat der Bundesgerichtshof entschieden. Voraussetzung sei, dass die Rechte anderer Eigentümer nicht übermäßig beeinträchtigt würden. Ein Eigentümer hatte geklagt, weil ihm der Einbau eines Klimageräts von der Eigentümerversammlung verwehrt wurde. Befragung zu Gesundheitsreform. Nach dem ZDF-Politbarometer finden knapp 80%, dass die beschlossenen Maßnahmen keinen wichtigen Beitrag leisten, um die finanziellen Probleme im Gesundheitswesen zu lösen. Die meisten Befragten empfinden die Gesundheitsreform als ungerecht. 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
0: Das ist gerade echt schön. Also so ein paar Wolken, die Schatten spenden. 24 bis 28 Grad. Sehr, sehr angenehm. Wird aber auch ein bisschen noch unangenehm heute, denn es könnte heute zu unwetterartigen, kräftigen Schauern und Gewittern kommen. Teilweise mit Starkregen, größerem Hagel und stürmischen Böen bis zu Sturmböen. Das ist das, was heute drin ist. Muss aber alles gar nicht so passieren, haben wir eben von Peter Schwarz aus dem SR1 Wetterteam gelernt.
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0: 12.32 Uhr, die neuesten Blitzer von euch gemeldet in Illingen auf der Krankenhausstraße, Ortsausgang Sitterswald Richtung Auersmacher und zwischen Merchweiler und Bildstock wird geblitzt. 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
0: Hallo, Frank Falkenauer ist hier. Die wunderbare Olivia Rodrigo kommt gleich mit einem riesigen Song. Toll, das Ding ist toll. Toll, toll, toll, toll, toll. Drop Dead. Wow, gleich. Schon allein der Anfang von dem Song. Der hier auch. The Weeknd, Dancing in the Flames.

0: Das ist Olivia Rodrigo, die Wunderbare mit Drop Dead. SH1 bei der Arbeit, aber wir sind ja eigentlich nur noch so halb bei der Arbeit und gefühlt halb im Wochenende. Ihr wisst nicht, was ihr machen sollt. Wir haben mal geguckt. Ne? Es geht ziemlich viel am Wochenende. Carla Krämer aus dem SH1-Team, was hast du im Angebot?
1: In Merzig ist heute und morgen Altstadtfest. Okay. Rund um die Burg Notfelden gibt es morgen und am Sonntag einen Mittelaltermarkt.
0: Das ist das, was für Menschen, die sowas mögen.
1: Ja.
0: Das muss man mögen.
1: Ja, das stimmt. Und in Webenheim ist noch Bauernfest bis Montag.
0: Und da muss man sagen, für Saarland-Kirmesverhältnisse ist es richtig groß und es sind richtig viele Fahrgeschäfte da. Zum Beispiel so Klassiker wie eine Geisterbahn, ein Take-Off, Musikexpress, ein Polyp. Bist du großer Fan von?
1: Ja, die Krake. Ich liebe sie.
0: Aber das ist nicht alles. Wer dann eher was zu essen will, gibt es auch noch was, ne?
1: Ja, ich habe noch was für die Kulinarik-Freunde. In Sulzbach ist morgen das Whisky-Festival. Okay. Da gibt es Whisky-Verkostungen. Kostet aber Eintritt, ist nicht ganz billig, 30 Euro. Aber dafür gibt es dann 3 Whiskys inklusive. Okay. Und es ist Street-Food-Festival in Saarbrücken im Bürgerpark. Da ist dieses Jahr 10-jähriges Jubiläum mit über 40 Foodtrucks und Snacks aus aller Welt.
0: Also da ist auf jeden Fall genug Auswahl. Wer irgendwie keine Auswahl hat, der war dann nicht dort am Wochenende. Ne? Und wir machen einfach alles das jetzt einmal nacheinander in dieser Reihenfolge und das Wochenende wird gut.

0: Die Boys of Summer, alle Girls und alle anderen aus auf dem Summer dürfen sich auch angesprochen fühlen. Es ist ein schöner Summertag heute im Saarland. Es wird wettermäßig heute noch ein bisschen ungemütlich. Wir kommen da aber irgendwie hoffentlich alle ganz gut durch. Und hier bei SR1 kriegt ihr, egal ob es gewittert, ob es schneit, ob es regnet, ob die Sonne scheint, immer die beste Musik fürs Saarland. Das versprechen wir euch gleich mit I Swear von All For One. Das ist ein wunderschöner Vocal Harmony Song aus den 90ern. Dann Appetit von Rosie und Bruno Mars und die unzerstörbaren Sportfreunde Stiller. Ohne dich gehe ich kaputt. Neuer Hit, kommt gleich.
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Das sind die Sportfreunde, Sportsfreunde. Und das war's von mir, Frank Heikenauer, für heute. Boah, jetzt habe ich mir meinen Kopfhörer mit einer ungeschickten Handbewegung sowas von einfach hier vom Kopf gezogen. Ihr habt es bestimmt gehört. Das war das. Es ist nichts Schlimmes passiert. Jetzt sitzt er wieder auf dem Kopf, zusammengebastelt. So, ich bin raus. Wir hören uns morgen wieder. Morgen mal ab 3 Uhr nachmittags. Anja Kettler-Martin kommt gleich.

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1: Um 13 Uhr mit Isabel Tentrup.
2: Razzia gegen ein Subunternehmen in Saarbrücken. Krankenkassen sollen Beiträge in Pleitefonds investiert haben. Debatte um Leihmutterschaft nimmt an Fahrt auf. Und das Wetter bei uns im Saarland heute Nachmittag. Örtlich Unwettergefahr mit Starkregen und größerem Hagel. Bis 28 Grad. In den Geschäftsräumen der Abfallwirtschaftsgesellschaft Saarbrücken, kurz ASS, hat es am Mittwochmorgen eine Razzia bei einem Subunternehmen gegeben. Das haben Zoll und Staatsanwaltschaft dem SR auf Anfrage bestätigt. SR-Info-Reporter Max Zettler.
3: Nach Angaben des Hauptzollamts Saarbrücken haben die Ermittler die Räume eines Subunternehmens im ASS-Gebäude durchsucht. Wie die Saarbrücker Staatsanwaltschaft mitteilt, werde gegen einen 45-Jährigen aus dem Landkreis Saarlouis ermittelt. Dieser habe einen Hausmeisterservice in den ASS-Räumlichkeiten betrieben. Seine Beschäftigten soll er dort fast 2 Jahre lang nicht bei der Sozialversicherung angemeldet oder entsprechende Beiträge gezahlt haben. Neben der Razzia in den ASS-Büros sei außerdem die Wohnung des Beschuldigten durchsucht worden. Sichergestellt worden seien unter anderem Unterlagen und Festplatten.
2: Laut Staatsanwaltschaft richten sich die Ermittlungen nicht gegen die ASS. Mindestens 17 Krankenkassen und kassenärztliche Vereinigungen haben offenbar Beitragsgelder in fragwürdigen Immobilienfonds investiert. Das zeigen Recherchen von NDR, WDR und Süddeutscher Zeitung. Demnach sind dadurch hunderte Millionen Beitragsgelder verloren gegangen. Lea Eichhorn.
4: Insgesamt 28 Krankenkassen und kassenärztliche Vereinigungen sollen in fragwürdige Fonds der Verius Capital AG investiert haben. 17 davon konnten NDR, WDR und SZ identifizieren. So soll allein die Kassenärztliche Vereinigung Baden-Württemberg, kurz KVBW, bis zu 50 Millionen Euro Beitragsgelder in die Geldanlage investiert haben. Ein Großteil sei verloren. Das geht aus der Klage hervor, die die KVBW inzwischen gegen unter anderem 2 beteiligte Finanzinstitute eingereicht hat.
2: Der Vorwurf, die KVBW sei über die Risiken des Fonds getäuscht worden.
4: Auch bundesweit tätige Krankenkassen wie die Kaufmännische Krankenkasse KKH, die Bahn BKK und die Provona BKK haben Dutzende Millionen Beitragsgelder verloren. Laut dem Sozialgesetzbuch dürfen kassenärztliche Vereinigungen und Krankenkassen Beitragsgelder am Kapitalmarkt anlegen, allerdings nur besonders konservativ und risikoarm.
2: Die beschuldigten Finanzinstitute bestreiten, die Kassen über die Risiken getäuscht zu haben. Nach der Geburt des Sohnes von Jens Spahn und seinem Ehemann wird in Deutschland über Leihmutterschaft diskutiert. Geboren wurde das Kind von einer Leihmutter in den USA. Die Kritik daran geht in 2 Richtungen. Aus Berlin, Katrin Aue.
5: Erstens die rechtliche und ethische Seite. In Deutschland ist Leihmutterschaft verboten. Auch eine Eizellenspende ist nicht erlaubt. Mediziner können sie strafbar machen, sollten sie dabei helfen. In manchen anderen Ländern sind Leihmutterschaften nicht verboten, kosten die Wunscheltern aber viel Geld. In den USA etwa zwischen 100.000 und 250.000 US-Dollar. Und die zweite Seite der Debatte, Jens Spahn ist ja ein wichtiges Gesicht der CDU und die lehnt Geburten per Leihmutter als unethisch strikt ab.
2: Grünen-Chef Banatschak will, dass sich Spahn öffentlich zum Thema Leihmutterschaft äußert. Das sagte er bei Welt TV. Weitere Reaktionen fasst Sarah Beham zusammen.
6: CSU-Landesgruppenchef Alexander Hoffmann sagte dem ARD-Hauptstadtstudio, die deutschen Regelungen seien gut begründet, Änderungsbedarf sehe er nicht. Auch die CDU verweist auf ihren Parteitagsbeschluss vom Februar. Demnach bleibt Leihmutterschaft verboten, in jeder Form. Der Koalitionsvertrag von Union und SPD sieht ebenfalls keine Änderungen vor. Eine neue Debatte über Fortpflanzungsformen will bisher nur Justizministerin Stefanie Hubig von der SPD.
2: Hintergrund ist das Embryonenschutzgesetz. Es regelt unter anderem das Verbot von Leihmutterschaften. Das Gesetz wurde seit mehr als 30 Jahren nicht geändert. Wohnungseigentümer dürfen Klimaanlagen verbauen. Das hat der Bundesgerichtshof entschieden. Voraussetzung sei, dass die Rechte anderer Eigentümer nicht übermäßig beeinträchtigt würden. Ein Eigentümer hatte geklagt, weil ihm der Einbau eines Klimageräts von der Eigentümerversammlung verwehrt wurde. Befragung zur Gesundheitsreform. Nach dem ZDF-Politbarometer finden knapp 80%, dass die beschlossenen Maßnahmen keinen wichtigen Beitrag leisten, um die finanziellen Probleme im Gesundheitswesen zu lösen. Die meisten Befragten empfinden die Gesundheitsreform als ungerecht. Das war euer SR-Info-Update mit Isabel Tentrup. 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
7: Im Moment noch häufiger trocken, milchig bewölkt und später sind noch mal Schauer und Gewitter, teilweise auch mit Hagel oder Sturmböen möglich und Starkregen. Temperaturen heute so bis 28 Grad, morgen bis 27, dann ist es öfter wieder sonnig und nur noch einzelne Schauer.
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7: Ihr kommt gut durch. Unsere neuesten Blitzer in Illingen in der Krankenhausstraße, am Ausgang Sitterswald in Fahrtrichtung Auersmacher und zwischen Merchweiler und Bildstock. Und alles nochmal jederzeit lesen und hören bei SR1 in der RID Sounds App.
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7: Schönen Freitag, Anja Kettler-Martin hier. Kennt ihr schon den neuen Song von Another? Das sind ja zwei DJs aus Holland und die haben sich so einen richtig entspannten Sommerhit einfallen lassen. Sowas für die Hängematte, ein bisschen melancholisch, kann ich euch empfehlen für die Mittagspause. Ja, und dann Miami Sound Machine, Dr. Beat, nicht mehr wegzudenken aus der Liste der ganz großen Welthits. Und der gute Somber aus New York, einer der Durchstarter im Moment, weil wir mit seinen Songs einfach immer gut drauf sind.
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0: Schöne Mittagspause machen mit Another Talk to You neu bei uns auf SR1 und gönnt euch auch noch ein Eis dann noch dazu, wenn ihr vielleicht auch nicht gerade bei eurer Lieblingseisdiele vorbeikommt. Wir haben für euch gecheckt, wie muss richtig gutes Eis schmecken. SR1-Reporter David Aschoff hat mit zwei Eisexperten gesprochen. David, was haben wir dir denn erzählt?
1: Ja, also schon mal, wenn das Eis so schmeckt, als würdest du eine frische Frucht beißen, ist das oft ein gutes Zeichen. Aber viele Eisdielen arbeiten mit fertigen Grundmischungen. Der Geschmack kommt dann oft als Aroma dazu. Das hat mir Andrea Carnelucci von der Eisdiele Via Veneto in Völklingen erzählt.
2: Sehr häufig ist es so, im Nachgang haben sie so einen leichten Bonbon-Geschmack. Irgendwie so ein bisschen künstlich schmeckt das halt oftmals nach.
0: Heißt also, frische Zutaten wie Erdbeeren oder hochwertige Schokolade machen am Ende wirklich das bessere Eis?
1: Ja, genau. Das hat mir auch nochmal Patissier Matthias Spurg aus Saarbrücken bestätigt. Für ihn steht und fällt der Geschmack mit den Zutaten.
3: Wenn ich jetzt die 0815 Schokolade für mein Schokoladeneis benutze, das merkt man einfach im Vergleich zu einer wirklich hochwertigen Kuvertüre.
1: Ja, und wenn dann die Qualität stimmt, findet er dann auch die gestiegenen Eispreise je Eiskugel gerechtfertigt. Die liegen aktuell so zwischen 1,50 und 1,80 im Saarland.
0: In den Eistheken sieht man ja inzwischen auch immer öfter diese Sorten wie Cookies dabei oder auch blaues Eis. Sagt das was über die Eisdiele aus?
1: Also Andrea bietet zum Beispiel auch manchmal Kekseis an. Wenn dann eine Sondersorte wie zum Beispiel Oreo dabei ist, steckt aber häufig eine fertige Mischung dahinter.
2: Und sie müssen das natürlich dann auch so nennen. Und sie dürfen es auch nur so nennen, wenn sie dieses Produkt eben verwenden.
0: Also schaut euch die Farbe an und die Sortenauswahl. Das verrät oft schon, wie viel Handwerk und gute Qualität im Eis drin steckt.
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0: Hallo an euch auf der A6 Richtung Saarbrücken. Zwischen Kreuz Neunkirchen und Rohrbach gerade aufpassen. Da ist ein Auto stehen geblieben. Kommt gut an.
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munter bleiben, auch heute Mittag zum Kaffee. Gleich für euch nach 2:30 haben wir Teddy Swims. Ganz viel Musik auch jetzt gleich von Benson Boone. Sorry, I'm here for someone else.

0: Ja, so ist das, wenn man so eine alte Liebe wieder trifft. Da wird man so ein bisschen wehmütig und nostalgisch. Gleich vor uns ein neuer Hit auf S1.
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0: Gleich 13:30 im Studio ist Isabel Tentrup.
2: EU-Kommission will beim Klimaschutz nachgeben. Die Brüsseler Behörde schlägt vor, den Emissionshandel mit Verschmutzungsrechten zu lockern. Damit sollen die Kosten für die Firmen gesenkt werden. Rücktrittsforderungen gegen Spahn. Als erster Landesverband hat jetzt die CDU in Mecklenburg-Vorpommern verlangt, dass der Unionsfraktionschef im Bundestag zurücktritt. Zur Begründung hieß es, Spahn habe sich mit seiner Entscheidung für eine Leihmutter in voller Absicht über geltendes Recht in Deutschland hinweggesetzt. Machtkampf bei der AfD in Nordrhein-Westfalen. Auch am vierten Tag hat es der AfD-Parteitag in Marl nicht geschafft, eine Kandidatenliste für die Landtagswahl im nächsten Jahr zu beschließen. Der AfD-Bundesspitze wurde vorgeworfen, sie wolle eine ihr genehme Liste durchsetzen. Zwischenzeitlich wurde gefordert, den Parteitag abzubrechen. Anklage nach Hoteleinsturz von Kröv. Die Staatsanwaltschaft Trier wirft einem Ingenieur vor, die akute Einsturzgefahr des Hotels nicht erkannt zu haben. Der Angeschuldigte weist das zurück. Beim Einsturz des Hotels in Kröv waren im August 2024 zwei Menschen ums Leben gekommen. 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
0: Immer noch sonnig mit ein paar dickeren Wolken inzwischen und heute Nachmittag oder gegen Abend kann es noch mal einzelne Schauer oder Gewitter geben, teilweise auch unwetterartig mit Hagel- oder Sturmböen. Und heute bis 28 Grad, morgen bis 27 Grad und dann ist es wieder sonniger und nur noch ab und zu ein bisschen nass.
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0: A6 Mannheim-Saarbrücken zwischen Kreuz Neunkirchen und Rohrbach. Ein kaputtes Auto. Dann auf der A620 Richtung Saarlouis Höhe Gersweiler. Ein defekter LKW und auch Leute auf der Autobahn. Dankeschön für eure Blitzerhinweise. Die neuesten Blitzer in Illingen, Krankenhausstraße, Ausgang Sitterswald Richtung Auersmacher und zwischen Merchweiler und Bildstock. Mehr melden auch über 0800 700 8000 und alles auch jederzeit lesen und hören bei SR1 in der ARD Sounds App.
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0: Mit Anja Kettler-Martin. Schöne Mittagspause.
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0: Endlich ist Freitag und BTS rocken ja am Wochenende die Halbzeitshow beim Fußball-WM-Finale, wo wir jetzt so drüber hier bei S1 so oft drüber gesprochen haben. Jetzt ist es vorbei mit der Fußball-WM. Ja, und die südkoreanische Band BTS, die wird dann in New Jersey auftreten in der Halbzeit des Finales. Und da wird sich BTS die Bühne mit Weltstars wie Madonna und Shakira teilen. Und wir empfehlen euch, unbedingt den Podcast mal reinzuhören. Kennst du BTS? In ARD Sounds, eine Band aus Korea verändert die Welt, ist der Untertitel. Und unter anderem von Journalistin und Podcasterin Lisa-Sophie Scheurel. Lisa-Sophie, was fasziniert dich denn so an BTS?
1: Ich glaube, am Anfang wurde ich reingezogen von den krassen Tanzchoreografien, weil ich noch nie Menschen habe so tanzen sehen und so synchron und so heftige Choreos gesehen habe. Und ich mir dachte, okay, das ist was ganz Neues für mich. Und je mehr ich da reingetaucht bin, haben mich ihre Geschichte, ihre Persönlichkeiten und ja, ihre Herangehensweise an Musik und die Verwebung von Musik und philosophischen Gedankenansätzen oder Literatur total fasziniert. Und ich glaube, jeder findet eine Ebene, wo er oder sie Zugang zu BTS findet.
0: 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So

0: ein bisschen ablenken bei der Arbeit ist immer gut und Radio laut reden passt perfekt dazu. Michael Schulte ist gerade auf Tour und hat natürlich mehr Glück bei dem Wetter jetzt mit seinen Open-Air-Konzerten. Wir hören ihn gleich mit 5 AM. Daughtry ist dabei und Nico Santos. Why don't you stay? Und seine Musik ist einfach Sommer. Gleich auf besser allen.
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Hallo an alle auf der A6 Mannheim Richtung Saarbrücken zwischen Neunkirchen und Rohrbach. Ein kaputtes Auto kommt gut dran vorbei. 0800 700 8000 kostenlos unsere Hotline.

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2: Rücktrittsforderungen gegen Spahn. Verletzte nach Brand in Heiligenwald. Das Wetter im Saarland. Wechselhaft abends Gewitter möglich. Bis 28 Grad. 14 Uhr. CDU-Spitzenpolitiker Spahn wird zum Rücktritt aufgefordert von Mitgliedern seiner eigenen Partei. Der Chef des CDU-Landesverbandes von Mecklenburg-Vorpommern, Peters, sagte der Bild, Spahn müsse zurücktreten. Mit einer Leihmutterschaft habe sich Spahn in voller Absicht über in Deutschland geltendes Recht hinweggesetzt. Er nehme für sich in Anspruch, als Privatperson ganz anders handeln zu können, als er als CDU-Mandatsträger abstimmt. Laut Medienberichten wurde Spahns Sohn mithilfe einer Leihmutter in den USA geboren. Dieses Verfahren ist in Deutschland verboten. Zuvor hatte bereits die Thüringer Landesvorsitzende der Frauenunion Rosin Spahns Rücktritt gefordert. Auf dem AfD-Parteitag in Mahl in Nordrhein-Westfalen gibt es Streit. Heute sollen weitere Kandidierende für die Landtagswahl bestimmt werden. Am Sonntag hatten vorwiegend rechtsextreme Kräfte aus dem Umfeld des AfD-Bundesvorstands mit einer Kandidatenschwemme die Versammlung blockiert. Aus ihrer Sicht sind zu wenige ihrer Leute auf der Liste. Für SR-Info Christoph Ulrich.
3: Das Ganze soll die Rückendeckung von Bundeschefin Alice Weidel haben. Zumindest wirft ihr das der NRW-Landeschef Vinzenz vor. Zitat, sie toleriere Antifa-Methoden. Weidel selber setzte gestern durch, dass der gesamte AfD-Vorstand um den Abbruch der Versammlung heute bittet und eine Neuaufstellung der ganzen Liste fordert. Das weist jetzt der Landeschef der NRW-AfD in einer Antwort zurück. Sie liegt dem WDR vor. Darin sieht er keine rechtliche Grundlage, die Sitzung abzubrechen. Auch würde Weidel mit ihrer Aufforderung zum einen Erpressung in der Partei dulden und zum anderen riskiere sie, so Vinzenz, dass die AfD nicht zur Landtagswahl im einwohnerstärksten deutschen Bundesland antreten könne. Für die gesamte AfD wäre dies ein immenser Schaden, sollte der Fall eintreten. Beobachtern zufolge ist nicht damit zu rechnen, dass die Delegierten den Parteitag in Mahl abbrechen werden.
2: Die EU-Kommission will die Klimaschutzvorgaben für Unternehmen lockern. Die Behörde in Brüssel schlägt vor, dass die Zahl der Zertifikate für den Ausstoß klimaschädlicher Gase wie CO2 langsamer sinken soll. Mit diesen Zertifikaten bezahlen die Unternehmen ihren CO2-Ausstoß. Die EU hatte geplant, über die Jahre immer weniger Zertifikate zu erstellen, damit sie teurer werden und sich Klimaschutzinvestitionen für die Unternehmen lohnen. Zuvor hatten die Industrie und Mitgliedstaaten Änderungen an dem EU-Treibhausgashandelssystem gefordert. Sie warnten vor mehr Werksschließungen und Produktionsverlagerungen. Angesichts der aktuell hohen Temperaturen erreichen die Polizei im Saarland vermehrt Meldungen über vermeintlich hilflose Wildtiere. In diesem Zusammenhang warnt die Polizei vor falscher Tierliebe. Spaziergänger sollten Jungvögel, Rehkitze und andere Wildtiere auf keinen Fall mitnehmen, um sie zu retten. Hajo Müller.
4: Für manche Jungtiere bedeutet das Anfassen durch den Menschen oft das Todesurteil. Weil dadurch der menschliche Geruch übertragen wird, verstoßen die Elterntiere dann ihren Nachwuchs. In den meisten Fällen liegt laut Polizei auch keine echte Notlage vor. Die Muttertiere halten sich oft nur so lange versteckt, bis der Mensch wieder verschwindet. Beim Mitnehmen von Wildtieren handelt es sich rechtlich außerdem um Jagdwilderei und ist strafbar. Deshalb ist es auf jeden Fall besser, Abstand zu halten und die Polizei oder den zuständigen Jagdpächter zu verständigen. Liegt ein Tier auf der Fahrbahn, darf man es ausnahmsweise mit viel frischem Gras anfassen und abseits der Straße wieder ablegen.
2: Bei dem Wohnhausbrand gestern in Heiligenwald sind mehr Feuerwehrleute verletzt worden als zunächst angenommen. Wie die Neunkircher Feuerwehr mitteilte, erlitten insgesamt 6 Feuerwehrleute leichte Verletzungen und mussten medizinisch behandelt werden. Zunächst war lediglich von einem Verletzten die Rede gewesen. Insgesamt waren mehr als 120 Einsatzkräfte, unter anderem von Feuerwehr, Polizei und Rettungsdienst vor Ort. Das betroffene Wohnhaus ist derzeit unbewohnbar. Unter anderem ist der Dachstuhl bei dem Feuer eingestürzt. Und das waren die Nachrichten mit Luisa Oberhauser. 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
1: Ist sonnig mit dickeren Wolken, die immer dunkler werden. Teilweise gibt es ja auch noch Schauer und Gewitter bei uns heute. Manchmal unwetterartig mit Starkregen oder sogar Hagel. Und es wird nochmal bis zu 28 Grad warm, morgen bis 27 Grad. Und dann nur noch ab und zu nass.
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1: Auf der A6 Mannheim Richtung Saarbrücken zwischen Kreuz Neunkirchen und Rohrbach ein kaputtes Auto. Dann die neuesten Blitzer am Ortseingang von Ensdorf aus Schwalbach kommend, am Ausgang Sitterswald in Fahrtrichtung Auersmacher und zwischen Merchweiler und Bildstock. 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
1: Mit Anja Kettler-Martin, schönen Freitag und so vor dem Wochenende ein schönes neues Album rausgekommen von Gracie Abrams. Da hören wir natürlich gleich rein.
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Gracie Abrams, neu von ihr, ganz persönlicher Song. Da geht es um alle Herausforderungen, die sie beschreibt, mit denen sie es aufgenommen hat. So richtig schön Gedanken verloren für eure Mittagszeit hier bei SR1. Ja, so im neuen Album, Daughter from Hell, sind ganz viele schöne Songs drauf und ganz starke von ihr. Die liebe Gracie Abrams als Tochter aus der Hölle. Gar nicht so, ne? Aber Daughter from Hell, so heißt Gracie Abrams Album, das heute erschienen ist. Und es ist schon das dritte Album und die prominenten Fans, die werden seit der ersten Stunde immer, immer mehr. Unter anderem Taylor Swift, Lorde, Post Malone, Billie Eilish oder auch Olivia Rodrigo sind Fans von Gracie Abrams. Und auf dem Album sind unter anderem auch prominente Gäste dabei, wie zum Beispiel Marcus Mumford von Mumford & Sons. Und emotional kann der Kamerad auch bei SR1.

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0: ganz easy für euren Freitag mal wieder zu hören. Go West! Und wir haben ja abgerockt mit Joris beim Saarbrücker Altstadtfest und diese besten Momente einfach nochmal nachfühlen gleich mit Joris. Nur die Musik für euch nach 2:30. Außerdem Harry Styles dabei. Ach, als würden wir uns jetzt schon in die Strandliege legen. Schönen Freitag!
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0: Gleich 2:30.
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0: Mit Isabel Tendrup.
12: Rücktrittsforderungen gegen Spahn. Als erster Landesverband hat jetzt die CDU in Mecklenburg-Vorpommern verlangt, dass der Unionsfraktionschef im Bundestag zurücktritt. Zur Begründung hieß es, Spahn habe sich mit seiner Entscheidung für eine Leihmutter in voller Absicht über geltendes Recht in Deutschland hinweggesetzt. Machtkampf bei der AfD in Nordrhein-Westfalen.

0: Allen. Auch am vierten Tag hat es der AfD-Parteitag in Mahlen nicht geschafft, eine Kandidatenliste für die Landtagswahl im nächsten Jahr zu beschließen. Der AfD-Bundesspitze wurde vorgeworfen, sie wolle eine ihr genehme Liste durchsetzen. Zwischenzeitlich wurde gefordert, den Parteitag abzubrechen. EU-Kommission will beim Klimaschutz nachgeben. Die Brüsseler Behörde schlägt vor, den Emissionshandel mit Verschmutzungsrechten zu lockern. Damit sollen die Kosten für die Firmen gesenkt werden. Höhere Zahl an Verletzten in Heiligenwald. Bei dem Wohnhausbrand in dem Ortsteil von Schiffweiler sind gestern 6 Feuerwehrleute verletzt worden. Zunächst war lediglich von einem Verletzten die Rede. 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
2: Ist sonnig oder schon dicker bewölkt. Teilweise sind jetzt im Laufe des Nachmittags Gewitter möglich, auch unwetterartig mit Hagel oder Starkregen. Dazu bis 28 Grad, morgen nur noch bis 27. Oder es ist häufiger sonnig und nur noch seltener ein bisschen nass.
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2: A6 Richtung Saarbrücken zwischen Kreuz Neunkirchen und Rohrbach. Ein kaputtes Auto. Und dann noch die neuesten Blitzer. Ortseingang Ennsdorf aus Schwalbach kommend. Gemeldet über 0800 700 8000. Unsere Hotline. Dann am Ausgang Sitterswald in Richtung Auersmacher wird geblitzt. Und zwischen Merchweiler und Bildstock. 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
2: Mit Anja Kettler-Martin. Schönen Freitag. Auf geht's Richtung Wochenende Countdown. 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

Hallo auf die B268. Zwischen Rußhütte und Burbach liegt was auf der Straße. Kommt gut an mit SR1.

0: Musik. Nur die Musik mit SR1 und die beste vor allem hier bei uns auf SR1. Es ist schön, dass ihr dabei seid und schön, dass ihr uns immer noch Fotos schickt, nach wie vor aus dem Urlaub mit unseren süßen, knuffigen SR1-Salutris. Die fahren wirklich nach Griechenland, nach Schweden. Die waren auch schon in Belgien und es ist einfach herrlich, eure Fotos zu sehen. Bei uns auf der Homepage seid ihr auf jeden Fall mit dabei und ihr gewinnt auch nach wie vor bei uns auf der Seite. Eure ganz persönlichen SR1-Salutris tragt euch einfach ein und dann ist der Urlaub vollkommen ohne Stress.
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2: In jeder Beziehung gibt es ja einen, der gerne mal entspannt und gar nichts tut im Urlaub und einen, der alles gesehen haben muss und ausprobiert haben muss, was irgendwo im Reiseführer steht. Und sobald man sich entspannen könnte, sagt der:
3: Wollen wir nicht nochmal auf diesen alten Burgturm klettern mit den 253 Stufen?
2: Und warum macht er das alles? Um dem Risiko vorzubeugen, dass irgendwann nach dem Urlaub irgendein Nachbar fragen könnte:
4: Sag mal, wart ihr eigentlich auch auf diesem alten Burgturm? Oh, aber den müsst ihr gesehen haben. Da habt ihr was verpasst.
2: Und genau das ist der Grund, warum viele Touristen am Ende des Urlaubs kurz vorm Burnout sind und sich wieder auf die Ruhe bei der Arbeit freuen.
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0: Day mit SA1 und schnell auf die A6 Richtung Saarbrücken zwischen Homburg und Rohrbach. Da sind mehrere kaputte Fahrzeuge und auf der B268 zwischen Roßhütte und Burbach liegt was auf der Straße. Kommt gut an mit SA1. Und gute Fahrt mit diesem unbeschwerten Song von Chris de Serendi. Der hat wirklich so Nostalgie und beste Erinnerungen alles in diesen Song gepackt. Good Old Days. Gleich.
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2: Spitzforderungen gegen Spahn aus eigener Partei. Sammelklage gegen Amazon Prime gescheitert. Das Wetter im Saarland wechselhaft, abends Gewitter möglich bis 28 Grad. 15 Uhr. Die Kritik an Unionsfraktionschef Spahn wird schärfer. Seit bekannt ist, dass sein Mann über eine Leihmutter in den USA Vater geworden ist, kommt Gegenwind aus seiner eigenen Partei. Der Chef des CDU-Landesverbands in Mecklenburg-Vorpommern, Peters, sagte der Bild-Zeitung, Spahn sei als Fraktionschef nicht mehr tragbar. Für SR Info Sarah Beham.
3: Peters, der auch im CDU-Bundesvorstand sitzt, wirft Spahn vor, mit der Leihmutterschaft in den USA habe er sich bewusst über deutsches Recht hinweggesetzt. Zudem handle Spahn privat auch anders, als er im Bundestag abstimme. Das gehe überhaupt nicht, so Peters, der Spitzenkandidat für die Landtagswahl im September ist. Und weiter, die CDU stehe für Glaubwürdigkeit, gerade in ethisch sensiblen Fragen. Ähnlich sieht das Peter Mock-Stürmer, CDU-Politiker im Berliner Abgeordnetenhaus. Das Schlimme sei die Doppelmoral, sagte er. Auch er verlangt, dass Spahn den Fraktionsvorsitz niederlegt.
2: Der Bundesvorsitzende des evangelischen Arbeitskreises der CDU-CSU, Rachel, sowie die Thüringer Landesvorsitzende der Frauenunion, Rosin, äußerten sich ähnlich. Fast 324.000 Kläger haben einen Zivilprozess gegen Werbung auf Amazon Prime verloren. Bayerns oberstes Landesgericht hatte die Sammelklage der Verbraucherzentrale Sachsen sowie Hunderttausender angeschlossener Kläger gegen den Streamingdienst abgewiesen. Demnach hatte Amazon weder in den Vertragsbedingungen versprochen, dass es auf Prime keine Werbung gibt, noch Prime als werbefrei beworben. Das Urteil ist noch nicht rechtskräftig. Die Verbraucherzentrale kündigte umgehend an, in Revision zu gehen. Die europäische Industrie soll mehr und länger CO2 ausstoßen dürfen als ursprünglich vorgesehen. Die EU-Kommission schlug vor, den europäischen Emissionshandel anzupassen. Brüssel reagiert damit auf Druck aus der Industrie und mehreren Mitgliedstaaten, die Kosten für kriselnde Branchen zu senken. Aus Brüssel Thomas Spickhofen.
4: Nach den Plänen der Kommission werden eine Zeit lang noch mehr Zertifikate für den Emissionshandel zur Verfügung stehen als ursprünglich geplant. Das nimmt etwas den Druck auf die Unternehmen, ihren Ausstoß an Kohlendioxid runterzufahren. Denn mehr Zertifikate heißt, mehr Ausstoß ist möglich und der Preis dürfte langsamer steigen. Durch die Aufstockung wird auch der Handel mit Zertifikaten länger möglich sein. Derzeit reichen sie ungefähr bis 2039. Dieser Zeitraum könnte nun bis weit in die 40er Jahre verlängert werden. Das Geld, das jetzt zusätzlich reinkommt, soll zu 100% in Klimaschutzmaßnahmen gehen. Außerdem will die Kommission auch Flüge in Nicht-EU-Gebiete zum Teil in das System einbeziehen. Der Vorschlag der Kommission braucht allerdings noch die Zustimmung der Mitgliedsländer und des Europäischen Parlaments.
2: Andy Burnham ist zum neuen Vorsitzenden der Labour-Partei in Großbritannien ernannt worden. Damit kann er kommende Woche Premierminister werden. Der frühere Bürgermeister von Greater Manchester tritt die Nachfolge von Starmer an, der im Juni seinen Rücktritt als Premierminister erklärt hatte. Durch einen Brand in einem Seniorenheim in Lebach sind gestern 4 Personen leicht verletzt worden. Wie die Polizei auf SR-Anfrage mitteilte, war in einem Patientenzimmer ein Ventilator wegen eines technischen Defekts in Brand geraten. Die Patientin in dem Zimmer konnte aufgrund ihrer Demenz offenbar selbst keine Hilfe rufen. Die Frau und 3 zur Hilfe geeilte Pfleger wurden durch Rauchgas leicht verletzt. Insgesamt waren 50 Feuerwehrleute im Einsatz. Die Station des Seniorenheims wurde entlüftet und ist wieder in Betrieb. Und hier noch eine Suchmeldung der Polizei in Völklingen. Vermisst wird ein 13-jähriger Junge, der am vergangenen Freitag eine Wohngruppe verlassen hat. Er ist laut Polizei 1,55 Meter groß, schlank und hat kurze schwarze Haare. Beim Verlassen der Wohngruppe trug er einen schwarzen Pullover, eine schwarze Kappe, blaue Jeans und weiße Turnschuhe. Hinweise nimmt jede Polizeidienststelle entgegen. Man kann sich aber auch über den Notruf 110 melden. Und das waren die Nachrichten mit Luisa Oberhauser. 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
1: Immer mehr Wolken kommen rein, teilweise ganz schön dunkel. Und dann kann es auch noch Schauer und Gewitter geben. Manchmal sogar mit Starkregen und Sturmböen. Und das Ganze heute bei maximal 28 Grad. Morgen, der Samstag, wird viel sonniger wieder. Nur ein paar Wölkchen und zwischendurch einzelne Schauer bis 27 Grad warm.
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1: Auf der A6 Richtung Saarbrücken zwischen Homburg und Rohrbach liegen einige kaputte Fahrzeuge im Moment still. Und dann noch Blitzer. Die neuesten stehen am Ortseingang von Ensdorf aus Schwalbach kommend. Dann am Ausgang Sitterswald in Fahrtrichtung Auersmacher und zwischen Merchweiler und Bildstock. Hotline 0800 700 8000. 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
1: Mit Anja Kettler-Warti. Schönen Freitag.
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0: die Hymne vom Herbert und dazu gönnt euch doch ein Käffchen mit SR1. Hallo Saarland! Vielleicht am Wochenende noch irgendwo an den See fahren, zum Beispiel an den Boostalsee. Da kostet es 7 Euro inzwischen, wenn ihr mit dem eigenen Stand-Up-Paddle oder Schlauchboot auf den Boostalsee wollt. Aber warum ist das eigentlich so? Das begründet die Werkleiterin der Touristik und Freizeit St. Wendler Land, Ludmilla Gutja, so.
1: Durch die wassertouristische Nutzung entstehen ja Kosten wie zum Beispiel die Bereitstellung der Rettungsdienste, der Steganlage, dann die Verkehrssicherung, dann die Müllbeseitigung und vieles mehr. Und damit soll halt eine gewisse Refinanzierung erfolgen.
0: Das ist am Boostalsee tatsächlich schon seit Jahren so. Durch ein Video im Netz wurde das jetzt erst bekannter. SR1-Reporterin Maureen Welter hat sich am Boostalsee umgehört, wie das bei euch ankommt.
2: Wie findest du das, dass du 7 Euro zahlen musst, wenn du mit deinem Sub aufs Wasser willst?
3: Das ist lächerlich, wenn du dein eigenes Board mitbringst. Was kommt als nächstes? Musst du dann 2 Euro zahlen für deinen eigenen Sonnenschirm? Das ist dein eigenes Equipment und du kannst damit machen, was du willst.
4: Ich finde es gut. Irgendwo muss ja auch sauber gehalten werden, die LAG muss bezahlt werden. Das sind ja alles irgendwie Kosten, die entstehen.
2: Wusstest du, dass man dafür theoretisch 7 Euro zahlen muss?
5: Ja, nicht nur theoretisch, habe ich. Ich finde es aber eine Frechheit. Da hing bis vor ein paar Tagen noch an der Staumauer auch ein Schild. Aber ich komme hier auch aus der Gegend, da ist das bekannt.
2: Es gab auf Insta so ein Video, wo genau dieses Schild abgefilmt wurde. Und das ging ja viral, sage ich mal in Anführungszeichen.
5: Es geht hoch und runter. Auf Facebook, auf TikTok, überall wird sich gerade extrem darüber beschwert.
2: Wie findest du das Argument, dass man hier zahlen muss, weil es ja auch kostet, hier alles sauber zu halten?
5: Und guck dir die Sauberkeit hier an. Also ich finde es eine Frechheit. Würde denn sauber gehalten werden, könnte ich es nachvollziehen, aber dafür wird das Geld ja scheinbar nicht genutzt.
0: Hui, nicht alle finden es gut, dass sie 7 Euro für ihr Board und Co. zahlen müssen am Boostalsee.

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0: Lust auf was Neues? Kennt ihr schon den aktuellen Song von Mr. C, Sometimes I Love You? Spiele ich euch gleich. Und Sienna Spiro ist dabei. Mit ihrer traumhaften Ballade. Die on this Hill. Einfach mal alles vergessen. Die ganze Woche ist rum. Endlich Wochenende.
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0: Halb 4 ist es.

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2: Neuer Labour-Chef in Großbritannien. Der frühere Bürgermeister der Region Manchester, Burnham, ist zum neuen Vorsitzenden der Partei ernannt worden. Damit kann Burnham kommende Woche britischer Premierminister werden. Rücktrittsforderungen gegen Spahn. Als erster Landesverband hat jetzt die CDU in Mecklenburg-Vorpommern verlangt, dass der Unionsfraktionschef im Bundestag zurücktritt. Spahn habe sich mit seiner Entscheidung für eine Leihmutter in voller Absicht über geltendes Recht in Deutschland hinweggesetzt. EU-Kommission will beim Klimaschutz nachgeben. Die Brüsseler Behörde schlägt vor, den Emissionshandel mit Verschmutzungsrechten zu lockern. Damit sollen die Kosten für die Firmen gesenkt werden. Zustimmen müssen noch die EU-Staaten und das Europäische Parlament. Brand in Lebacher Seniorenheim. Dabei wurden gestern 4 Menschen leicht verletzt. Wie die Polizei dem SR mitteilte, war in einem Patientenzimmer ein Ventilator wegen eines technischen Defekts in Brand geraten. Die Station des Lebacher Seniorenheims ist inzwischen wieder in Betrieb. 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
4: Morgen sind die meisten Gewitter schon durchgezogen. Da wird es nur noch ab und zu nass. Heute kann es noch mal kräftig donnern, auch mit Starkregen und Hagel sogar. Das ist drin. Und heute bei 28 Grad maximal, morgen bis 27.
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4: Neueste Blitzer am Ortseingang von Ensdorf aus Schwalbach kommend, am Ausgang Sitterswald Richtung Auersmacher zwischen Merchweiler und Billstock auch. Danke fürs Melden unter 0800 700 8000. 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

0: so cool kleinen Herzschmerz klingen, Mr. Sie neu bei uns auf SR1. Sometimes I love you.
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0: Und es geht heute bei uns um einen 100-Euro Einkaufsgutschein und den kann die Rali gewinnen. Rali Bach aus Merzig. Hallo Rali.
3: Hallo.
0: Ich habe gerade gehört, du bist auf dem Weg nach Hause. Freitag hast du auf jeden Fall jetzt gerockt bei der Arbeit. Wie viele Tassen Kaffee hast du getrunken, damit du es durchhältst?
3: 2.
0: Oh, das geht ja noch.
3: Ja,
0: cool. Rali, du bekommst jetzt 8 Fragen von uns. Heute ist auf jeden Fall wieder der 8-Fragen-Tag. Und es ist natürlich so, dass du auf die erste Frage SR1 antwortest.
3: Ja, genau.
0: Und danach immer auf die Frage davor. Wichtig ist noch, deine erste Antwort zählt. Du kannst dich korrigieren und ja, natürlich auch möglichst zügig antworten. Okay?
3: Ja, okay, danke. Ja,
0: super,
3: mach ich.
0: Dann legen wir los.
3: Probiere ich mal.
0: Okay, heute ist Welt-Emoji-Tag. Welches Emoji gefällt dir besonders gut?
3: SR1?
0: Ja. Die Tour de France endet nächste Woche Sonntag. In welcher französischen Stadt?
3: Lachen.
0: Mhm, okay. Was hast du jetzt am Wochenende vor?
3: Paris.
0: Ja. Heute ist der 17.07. Was ist die Summe aus 17 und 7?
3: Grillen.
0: Okay. SR1 präsentiert die Fantastischen 4. Heißt die Tour der letzte Bus oder die letzte Fahrt?
3: 24?
0: Ja, ist richtig. Torjäger Lionel Messi spielt am Sonntag im Fußball-WM-Finale. Für welches Land?
3: Letzte Fahrt.
0: Ah, der letzte Bus. Ach Mensch, schade. Schade,
3: oh, nee.
0: Rali, der letzte Bus. Oh Mensch. Aber du hörst die Fanta 4 auf jeden Fall gern, oder?
3: Ja.
0: Und hättest du gewusst, für welches Land der Messi spielt? Ja, genau. Guckst du auf jeden Fall am Sonntag, oder? Fußball-WM guckst
3: ja,
0: du?
3: Ja, natürlich.
0: Schön.
3: Natürlich.
0: Dann genieß das Wochenende. Ich spiel bald mal wieder mit. Okay, Rali?
3: Ja, danke schön.
0: Ciao.
3: Tschüss.
0: Montag bei GIB8 geht es dann um einen 150-Euro-Einkaufsgutschein.

Hallo an alle unterwegs im Landkreis Saarlouis auf der B405 Höhe Saarlouis zwischen Liesdorfer Straße und Hubert-Schreiner Straße ist ein Baum umgestürzt. Dann noch A8 Luxemburg Richtung Saarlouis zwischen Merzig und Rehlingen ist nach einem Unfall alles noch nicht gesichert. Kommt da vorsichtig dran vorbei.

0: Sommerferien im Saarland und endlich Wochenende. Und einige von euch erinnern sich bei Taylor Dane. Taylor Schumacher bestimmt an einen ganz bestimmten Urlaub, an eine ganz bestimmte Situation. Gleich hören wir es im Radio. Klock, Klock ist noch dabei und die Toten Hosen. Neu, nur nach vorn. Wir rocken uns gleich Richtung Samstag, Sonntag.
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2: Rücktrittsforderungen gegen Spahn. Andy Burnham, neuer Labour-Chef in Großbritannien. Das Wetter im Saarland. Amtliche Unwetterwarnung bis 28 Grad. 16 Uhr. Aus der CDU gibt es Rücktrittsforderungen gegen den Vorsitzenden der CDU-CSU-Bundestagsfraktion Spahn. Der CDU-Chef von Mecklenburg-Vorpommern, Peters, sagte der Bild-Zeitung, Spahn sei wegen Inanspruchnahme einer Leihmutter in den USA nicht weiter tragbar. Er habe sich bewusst über deutsches Recht hinweggesetzt. Zudem handle Spahn privat und auch anders, als er im Bundestag abstimme. Der CDU-Abgeordnete im Berliner Abgeordnetenhaus, Mock Stürmer, sprach von Doppelmoral. Laut Medienberichten wurde Spahns Sohn mit Hilfe einer Leihmutter in den USA geboren. Dieses Verfahren ist in Deutschland verboten. Die britische Labour-Partei hat Andy Burnham bei einem Sonderparteitag zu ihrem neuen Parteichef ernannt. Burnham war der einzige Kandidat für den Posten und hatte bereits vor seiner offiziellen Ernennung die Mehrheit der Partei hinter sich versammelt. Am Montag soll Burnham dann zum britischen Premier ernannt werden. Für SR Info Lisa Marie Röhling.
3: Andy Burnham hat sich als neuer Labour-Parteichef und auch als künftiger Premier klaren Reformen verschrieben. Er wolle die Wirtschaft wiederbeleben, Städten und Kommunen mehr Kontrolle über ihre Verwaltung geben, Versorgungsunternehmen in die öffentliche Hand zurückholen. In seiner Antrittsrede als Parteichef erklärte er, er wolle die Labour-Partei wieder zu ihren Wurzeln zurückführen und die dafür nötigen Veränderungen anstoßen. Man habe sich wegen interner Machtkämpfe zu weit von den Prinzipien als Arbeiterpartei entfernt, das müsse sich ändern. Am Montag wird Andy Burnham voraussichtlich am Mittag von König Charles zum Premierminister ernannt. Damit folgt er auf Keir Starmer, der nach 2 Jahren als Regierungschef im Juni zurückgetreten war.
2: Die Abstimmung über das Gesetz zur Modernisierung der Bundespolizei muss wiederholt werden. Wie die Rechercheplattform Korrektiv berichtet, wäre für die Verabschiedung die Kanzlermehrheit von mindestens 316 der 630 Abgeordneten nötig gewesen. Die Videoaufzeichnung der Sitzung zeige aber, dass deutlich weniger als 316 Abgeordnete anwesend waren. Nach einer dpa-Zählung waren es lediglich um die 100. Die Bundestagsverwaltung erklärte dazu, die namentliche Abstimmung werde nach der Sommerpause nachgeholt. Ein Schaden entstand dadurch nicht, da das Gesetz noch nicht durch den Bundesrat ging. Die Mehrheit der Bevölkerung ist von der Gesundheitsreform der Bundesregierung nicht überzeugt. Laut dem ZDF-Politbarometer finden knapp 80% der Befragten, dass die beschlossenen Maßnahmen keinen wichtigen Beitrag zur Lösung der finanziellen Probleme im Gesundheitswesen leisten. Insgesamt bewerten knapp 70% die Arbeit der Bundesregierung als eher schlecht. In den Geschäftsräumen der Abfallwirtschaftsgesellschaft Saarbrücken, kurz ASS, hat es am Mittwochmorgen eine Razzia bei einem Subunternehmen gegeben. Das haben Zoll und Staatsanwaltschaft dem SR auf Anfrage bestätigt. SR-Info-Reporter Max Zettler.
4: Nach Angaben des Hauptzollamts Saarbrücken haben die Ermittler die Räume eines Subunternehmens im ASS-Gebäude durchsucht. Wie die Saarbrücker Staatsanwaltschaft mitteilt, werde gegen einen 45-Jährigen aus dem Landkreis Saarlouis ermittelt. Dieser habe einen Hausmeisterservice in den ASS-Räumlichkeiten betrieben. Seine Beschäftigten soll er dort fast 2 Jahre lang nicht bei der Sozialversicherung angemeldet oder entsprechende Beiträge gezahlt haben. Neben der Razzia in den ASS-Büros sei außerdem die Wohnung des Beschuldigten durchsucht worden. Sichergestellt worden seien unter anderem Unterlagen und Festplatten. Die Ermittlungen richten sich laut Staatsanwaltschaft nicht gegen die ASS.
2: Der am Mittwoch in Trier erstochene Student stammt nach Angaben des SWR aus dem pfälzischen Landstuhl. Wie der erste Beigeordnete Bohr mitteilte, ist die Trauer in der Stadt groß. Deshalb wird am Montag im Rathaus von Landstuhl ein Kondolenzbuch ausgelegt. Der Student war in Trier von einem 22-jährigen Afghanen mit einem Küchenmesser so schwer verletzt worden, dass er später in einer Klinik starb. Die Hintergründe der Tat sind bislang ungeklärt. Wie der SWR weiterberichtet, hat der Verdächtige die Tat zugegeben. Er wurde vorläufig in der geschlossenen Psychiatrie untergebracht. Und das waren die Nachrichten mit Luisa Oberhauser. 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
1: Ziehen noch einige dicke Quellwolken im Moment über uns im Saarland hinweg und es kann auch noch kräftig schütten. Gewitter mit Hagel oder sogar Sturmböen sind möglich, manchmal aber einfach nur nass. Und auch morgen kann es noch zeitweise regnen, aber nicht mehr so kräftig wie heute. Heute sind es 28 Grad, so ein bisschen drückend noch teilweise, morgen bis 27 und Sonntag bis 24.
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1: Auf der A8 Richtung Saarlouis, Höhe Kreuz Neunkirchen, auf der Überleitung zur A6 nach Saarbrücken noch aufpassen nach dem Unfall. Die Unfallstelle wird noch gesichert. A1 Richtung Saarbrücken zwischen Querschied und Holz, auch hier ungesicherte Unfallstelle. A620 Richtung Saarlouis in der Einfahrt Güdingen. Nach einem Unfall wird alles hier auch abgesichert. Dann neueste Blitzer am Ortseingang von Ennsdorf aus Schwalbach kommend, am Ausgang Sitterswald Richtung Auersmacher und am Ortseingang von Ottweiler aus Wiebelskirchen kommend. 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
1: Na, wenn wir schon die ganze Woche jetzt gerockt haben, dann haben wir es uns auch verdient, ein bisschen gemütlicher zu machen, uns ein bisschen zurückzulehnen. Wellness für die Ohren von den Rhythmics und natürlich auch von Nico Santos. Ich bin Anja Kettler-Martin. Hi.
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mal schön weit weg mit den Gedanken, oder? Die Eurythmix bei SR1. Hallo Saarland! 4:12, es ist Nachmittag, es ist Freitag und wir freuen uns mega, dass es endlich Wochenende ist. Kürzlich haben wir ja mit Vincent Weiss abgerockt beim SR1 Open Air. Es war so genial.

0: 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Einen neuen Song für uns über den Menschen, den wir hoffentlich alle haben, mit dem sich alles, wirklich alles mühelos und leicht anfühlt. 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
1: 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Ich quatsche einfach drauf los, wie es mir geht und was ich so denke. 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

0: Schönen Freitag, wir gucken mal aufs Wochenendwetter.
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0: Denn einige kann es ja sogar heute noch treffen. Stefan Schiebelhut aus dem SR1 Wetterteam. Nochmal so heavy wie gestern.
2: Da sind auch noch Unwetter möglich, aber allmählich werden die Schauer doch schwächer. Und so spätestens ab 21 Uhr kommt dann auch nichts mehr nach. Und da, wo es geregnet hat, da kann es morgen früh neblig sein. Ansonsten bekommen wir erstmal viel Sonnenschein. Am Nachmittag auch ein paar Wolken, aber höchstens einzelne Schauer. Und die werden dann auch schwach sein. Bei 23 bis 27 Grad. Auch am Sonntag bleibt es meist trocken. Es wird noch ein bisschen kühler, 20 bis 24 Grad.
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0: Noch schnell auf die A6 Richtung Mannheim. Zwischen Talbrücke, Büschmisheim und St. Ingbert West brennt ein Fahrzeug. Komm gut an mit SR1.

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1: Ein bisschen Beat, damit es irgendwie alles ein bisschen schneller geht jetzt, oder? Richtung Feierabend. Christina Stürmer für euch nach halb und Taylor Swift. Wie frisch verheiratet, gleich nach halb fünf mit ihrem aktuellen Hit I Knew It, I Knew You.
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3: Rücktrittsforderungen gegen Spahn. Der CDU-Chef von Mecklenburg-Vorpommern, Peters, sagte, der CDU-CSU-Fraktionsvorsitzende sei wegen Inanspruchnahme

0: einer Leihmutter in den USA nicht weiter tragbar. Ähnlich äußerte sich der Berliner CDU-Politiker Mock Stürmer. Medienberichten zufolge wurde Spahns Sohn von einer Leihmutter in den USA geboren. Leihmutterschaft ist in Deutschland verboten. Neuer Labour-Chef in Großbritannien. Der frühere Bürgermeister der Region Manchester, Burnham, wurde auf einem Parteitag zum Vorsitzenden ernannt. Damit kann Burnham am Montag britischer Premierminister werden. Er wäre der Nachfolger des zurückgetretenen Keir Starmer. Razzia bei Subunternehmen. Ermittler haben dessen Räume durchsucht, die sich im Gebäude der Abfallwirtschaftsgesellschaft Saarbrücken befinden. Der Subunternehmer soll für Beschäftigte seines Hausmeisterservice keine Sozialbeiträge gezahlt haben. Erstochener Student stammt aus Landstuhl. Das hat die pfälzische Stadt mitgeteilt. Der Student war vorgestern in Trier von einem 22-jährigen Afghanen mit einem Küchenmesser so schwer verletzt worden, dass er später in einer Klinik starb. 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
2: Ist nach wie vor eher bewölkt als sonnig inzwischen und dicke Wolken kommen jetzt ins Saarland rein, bringen noch Schauer und Gewitter bei maximal 28 Grad und manchmal sogar noch unwetterartig. Morgen dann nur noch einzelne Schauer und mehr Sonne wieder bis 24 Grad am Sonntag, morgen bis 27.
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2: Auf der A6 Richtung Mannheim zwischen Rohrbach und Kreuzneunkirchen kaputtes Auto. A8 Richtung Pirmasens zwischen Elversberg und Neunkirchen-Heinitz ungesicherte Unfallstelle. A6 Richtung Mannheim zwischen Talbrücke, Bischmisheim und St. Ingbert West brennt ein Fahrzeug. A8 Luxemburg Richtung Saarlouis zwischen Merzig und Rehlingen nach einem Unfall 4 Kilometer Stau. Es dauert etwa 20 Minuten länger. Die neuesten Blitzer, Ortseingang Ensdorf aus Schwalbach kommend, Ausgang Sitterswald Richtung Auersmacher und am Ortseingang von Ottweiler aus Wiebelskirchen kommend. 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
2: Schönen Freitag, Anja Kettler-Martin hier, hallo zusammen. So wie es aussieht, sind Taylor Swift und Travis Kelce nach ihrer Mega-Hochzeit schon zu dritt. Sie haben offenbar einen kleinen Hund, mit dem sie jetzt öfter fotografiert wurden. Und wer weiß, vielleicht darf der ja auch bald mit in die Flitterwochen.
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0: Admin Without Heads ins Wochenende. Schön, dass ihr dabei seid bei SR1. Und zum Glück geht es ja im Saarland wirklich immer total überall hin, oder? Es ist immer was los. Carla Krämer aus dem SR1-Team ist bei mir. Was hast du so gesehen?
1: Ich habe ein bisschen recherchiert. Und zwar, was so am Wochenende geht. Das Webenheimer Bauernfest, das läuft noch bis Montag. Das wäre eine coole Sache, wo man hingehen könnte. In Merzig ist heute und morgen Altstadtfest. Und rund um die Burg Nohfelden gibt es morgen und Sonntag wieder den großen Mittelaltermarkt mit Rittern, Gauklern und am Samstagabend sogar einer Feuershow.
0: Also im ganzen Saarland wieder ordentlich was los.
1: Absolut. In Saarbrücken ist außerdem am Samstag und Sonntag noch Streetfood Festival im Bürgerpark. Mhm. Das hat dieses Jahr 10-jähriges Jubiläum. Da stehen rund 40 Foodtrucks mit Snacks aus aller Welt.
0: Klingt nach einem perfekten Plan.
1: Auf jeden Fall. Und in Merzig ist nicht nur Stadtfest, da hat seit dieser Woche die Maisalben wieder geöffnet. Das ist ein riesiges Maislabyrinth direkt an der Saar mit Biergarten, Chill-Out-Area und Spielplatz. Und für Familien habe ich auch noch was Cooles rausgesucht. In Moosberg-Richweiler ist dieses Wochenende wieder Raumfahrerakademie. Da kann man zum Beispiel eine Apollo 13-Kapsel anschauen und selbst ein bisschen Astronaut spielen.
0: Mittelalter bis Weltall, wird überhaupt nicht langweilig. Und schickt gern, was ihr macht. WhatsApp Saarbrücken 2131. Heike hat gerade geschrieben, in Dilling ist Tag der offenen Tür bei der Feuerwehr. Viel Spaß!

0: bisschen Trostpflaster, auch für alle Fans von Mannschaften, die nicht mehr bei der WM dabei sind, bei der Fußball-WM. Wir freuen uns alle aufs Finale. Ed Sheeran trauert noch ein bisschen, dass England rausgeflogen ist. Gleich bei uns mit The Fire. Außerdem natürlich Robbie Williams dabei, beste Musik für Saarland, hier auf SR1 mit ihm. Und Michael Patrick Kelly kann zur Erholung auf jeden Fall das Kloster empfehlen. Auch er gleich bei uns im Radio für euch.
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2: Merz äußert sich zu Spahn. Fast 150.000 Menschen per Haftbefehl gesucht. Das Wetter im Saarland wechselhaft bis 28 Grad. 17 Uhr. Nach Rücktrittsforderungen gegen den Chef der Unionsfraktion Spahn will Kanzler Merz das Thema parteiintern aufarbeiten. Das erklärte der Kanzler bei einer Pressekonferenz in Brühl. Merz sagte:
3: Mir ist bewusst, dass dieses Thema in seiner ganzen Dimension, menschlich, juristisch, gesellschaftlich, ethisch, sehr viele Menschen im Augenblick in Deutschland aus diesem aktuellen Anlass bewegt. Wir haben dazu in Deutschland eine klare Rechtslage. Wir haben in der Partei, in der CDU, einen Parteitagsbeschluss. Ich sehe nicht, dass an der Rechtslage oder an dem Parteitagsbeschluss Änderungen vorgenommen werden sollen. Und alles Weitere werden wir in der nächsten Sitzung des Präsidiums der CDU Deutschlands besprechen.
2: Zuvor war bekannt geworden, dass Spahns Ehemann mit Hilfe einer Leihmutter in den USA Vater geworden ist. Mehrere Unionsvertreter hatten daraufhin Spahns Rücktritt gefordert, weil Spahn als Abgeordneter gegen die Legalisierung der Leihmutterschaft in Deutschland gestimmt hatte. Die Bundeswehr wird in diesem Jahr erstmals an einer Nuklearübung der französischen Armee teilnehmen. Die deutschen Soldaten sollen sich im konventionellen Bereich beteiligen, heißt es in der Abschlusserklärung des deutsch-französischen Sicherheits- und Verteidigungsrats. Dieser war auf dem Fliegerhorst in Nörvenich in Nordrhein-Westfalen zusammengekommen. Das bedeutet, dass die Deutschen unterstützende Aufgaben ausführen sollen, in denen keine Nuklearwaffen eingesetzt werden. In Deutschland sind mehrere 10.000 Menschen trotz Haftbefehls auf freiem Fuß. Das geht aus einer Antwort der Bundesregierung auf eine parlamentarische Anfrage der Grünen-Fraktion hervor. Demnach fahndete die Polizei zum Stichtag 1. Juli nach rund 148.000 Menschen, gegen die ein nationaler Haftbefehl vorliegt. Da gegen einzelne Personen in mehreren Fällen gefahndet werde, sei die Gesamtzahl der offenen Haftbefehle mit rund 170.000 deutlich höher. Den Angaben zufolge liegen auch offene Haftbefehle gegen 94 sogenannte Gefährder vor. So werden Menschen bezeichnet, denen die Sicherheitsbehörden schwere politische Straftaten zutrauen. Nach Recherchen von NDR, WDR und Süddeutscher Zeitung haben mindestens 17 Krankenkassen und kassenärztliche Vereinigungen Beitragsgelder in fragwürdige Immobilienfonds investiert. Die Beitragsgelder sind wohl komplett weg. Betroffen ist auch die IKK Südwest mit Hauptsitz in Saarbrücken. Marco Karp.
4: Die IKK Südwest teilt auf SR-Anfrage mit, dass sie seit 2019 2 Millionen Euro in einen Fonds der Verius AG investiert hat. Das Problem, diese Beitragsgelder sind wohl komplett weg. Die IKK Südwest prüft zurzeit rechtliche Schritte. Transparenz und ein verantwortungsvoller Umgang mit Beitragsgeldern der Versicherten hätten für die IKK Südwest höchste Priorität. Die Investition sei sowohl durch das interne Finanzmanagement als auch von externen Finanzexperten geprüft worden. Die Investition habe damals den gesetzlichen Vorgaben entsprochen. Das Sozialgesetzbuch schreibt vor, dass eine Anlage sehr konservativ und extrem risikoarm erfolgen muss, sodass ein Verlust ausgeschlossen erscheint.
2: Die IKK Südwest hat rund 612.000 Versicherte in Hessen, Rheinland-Pfalz und dem Saarland. Im Saarland sind im vergangenen Jahr 80 Millionen Euro in Hochbauten des Landes investiert worden. Laut dem Bauministerium hat das Land noch nie so viel in staatliche Bauten investiert. Derzeit befinden sich demnach 32 Großprojekte in der Umsetzung mit einem Volumen von 630 Millionen Euro. Wichtige Vorhaben seien eine neue Feuerwehrschule in Homburg, die Modernisierung der Landesaufnahmestelle Lebach sowie millionenschwere Infrastrukturprojekte an der Universität in Saarbrücken. Für das Fußball-WM-Finale gibt es noch Tickets zu kaufen für bis zu 2,3 Millionen Dollar. Sie werden auf der eigenen Weiterverkaufsplattform der FIFA angeboten. Offiziell ist das Finale in East Rutherford in New Jersey am Sonntag zwischen Spanien und Argentinien ausverkauft. Über die FIFA können Fans ihre Tickets jedoch weitergeben. Den Preis bestimmen die Verkäufer selbst ohne bindende Obergrenze. Das günstigste Ticket kostet rund 7.200 Dollar. Und das waren die Nachrichten mit Luisa Oberhauser. 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
6: Heute Abend kann es heftige Schauer und Gewitter im Saarland geben. Passt auf euch auf. In der Nacht lassen die danach bei 16 bis 12 Grad. Morgen Sonne und Wolken, einzelne Schauer bei maximal 27 Grad. Der Sonntag wird freundlicher, dann aber nur noch rund 24 Grad.
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6: Bislang kommt ihr entspannt ins Wochenende. Die neuesten Blitzer stehen in Völklingen in der Schaffhauser Straße, am Ortseingang von Ensdorf, wenn ihr aus Schwalbach kommt, und am Ortsausgang Sitterswald in Richtung Auersmacher. 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
6: Mit Julia Lehmann. Hi. Es geht um einen Verlust in dreistelliger Millionenhöhe. Nach Recherchen haben mindestens 17 Krankenkassen und kassenärztliche Vereinigungen Beitragsgelder in, ziemlich fragwürdige Immobilienfonds investiert. Und diese Gelder, die sind wohl komplett futsch. Betroffen ist da offenbar auch die IKK Südwest mit Hauptsitz in Saarbrücken. Die ganze Geschichte gleich hier im SR Info Update.
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0: Gut informiert ins Wochenende, ihr hört das SR-Info-Update. Krankenkassen, die in Immobilienfonds investieren und dabei Millionen an Beitragsgeldern verloren haben sollen. Darum geht es bei einer aktuellen Recherche von NDR, WDR und Süddeutscher Zeitung. Frage an Lea Eichhorn, was sollen diese Krankenkassen und auch die kassenärztlichen Vereinigungen da genau gemacht haben?
1: Sie sollen Beitragsgelder in fragwürdige Fonds der Verius Capital AG angelegt haben. Insgesamt 28 Krankenkassen und kassenärztliche Vereinigungen. 17 Krankenkassen konnten die Journalisten von NDR, WDR und Süddeutscher Zeitung identifizieren. Bis zu 50 Millionen Euro soll allein die Kassenärztliche Vereinigung Baden-Württemberg, KVBW, verloren haben. Die KVBW wirft den beteiligten Finanzinstituten vor, sie über die Risiken des Investments getäuscht zu haben. Die Finanzinstitute bestreiten das. Das Sozialgesetzbuch erlaubt es kassenärztlichen Vereinigungen und Krankenkassen zwar, Beitragsgelder am Kapitalmarkt anzulegen, allerdings nur besonders konservativ und risikoarm.
0: Eine der Kassen, die offenbar in so fragwürdige Fonds investiert hat, ist die in Saarbrücken ansässige IKK Südwest. SR-Info-Reporter Marco Karp.
2: Auf SR-Anfrage teilt die IKK Südwest mit, dass sie seit 2019 2 Millionen Euro in einen Verius-Fonds investiert hat. Das Problem? Diese Beitragsgelder sind wohl komplett weg. Die IKK Südwest prüft zurzeit rechtliche Schritte. Die Investition sei sowohl durch das interne Management als auch von externen Finanzexperten geprüft worden.
0: Die IKK Südwest hat nach eigenen Angaben mehr als 600.000 Versicherte.
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0: Vorsicht auf der A6er-Brücken Richtung Mannheim in der Ausfahrt St. Ingbert Mitte. Da steht ein defekter LKW. Ihr hört das SR-Info-Update. Ja, Union-Fraktionschef Jens Spahn und sein Ehemann, die sind Väter geworden und das Paar hat das Kind durch eine Leihmutter in den USA austragen lassen. Darüber wird gerade viel diskutiert. SR-Info Berlin-Korrespondent Uwe Berndt. In Deutschland ist Leihmutterschaft verboten, aber der Weg übers Ausland, der ist ja durchaus verbreitet, oder?
1: Ja, wenn man sich das leisten kann. In den USA gibt es einige Bundesstaaten, in denen das sehr liberal geregelt ist. Da ist es zu einem richtigen Geschäftsmodell geworden, mit dem viel Geld gemacht wird. So eine Leihmutterschaft kann zwischen 100.000 und 200.000 Dollar kosten. Die Leihmutter bekommt aber nur einen Teil davon. Der Rest geht für Anwälte und Vermittlung drauf. In Deutschland würde sich ein Arzt strafbar machen, wenn er so etwas anbieten würde, ebenso wie ein kommerzieller Vermittler. Aber die Wunscheltern und auch die Leihmutter werden nicht bestraft, wenn das Ganze im Ausland stattfindet. Also juristisch kann man Jens Spahn und seinem Mann keinen Vorwurf machen.
0: Öffentlich kommen aus der CDU Glückwünsche für Jens Spahn und seinen Mann, aber es gibt schon auch Kritik. Wie sind denn die Reaktionen?
1: Die Opposition nutzt die Gelegenheit natürlich, um Jens Spahn eine gewisse Doppelmoral vorzuwerfen, denn er hatte ja noch als Gesundheitsminister die Leihmutterschaft abgelehnt. Sein Sprecher argumentiert, damals hat halt er als Minister die Regierungsmeinung vertreten, er wolle Privates und Politisches nicht vermischen. Vielleicht hat er aber auch einfach im Laufe der Jahre seine Haltung zu diesem Thema geändert, hat das halt nie öffentlich gesagt. Das machen ihm andere dann auch zum Vorwurf.
0: Eine Rücktrittsforderung kommt auch von einem ersten CDU-Landesverband, dem aus Mecklenburg-Vorpommern. Kanzler Merz hat gesagt, dass er in der nächsten CDU-Präsidiumssitzung über diesen Fall sprechen will. Ja, und was seine politische Zukunft als Chef der Unions-Bundestagsfraktion betrifft, da wird Spahn aus einem Bild-Interview zitiert. Er werde die Frage, wie es weitergeht, mit der Fraktion im September erörtern.
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Achtung an allem Auto. Auf der B41 zwischen Ottweiler und Neunkirchen. Da ist eine ungesicherte Unfallstelle und da sind auch Personen auf der Fahrbahn unterwegs.

0: gleich ist es 17:30.
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2: Rücktrittsforderungen gegen Spahn. Sie werden aus der CDU gegen den Vorsitzenden der CDU-CSU-Bundestagsfraktion erhoben. Spahns Ehemann war mithilfe einer Leihmutter in den USA Vater geworden. Leihmutterschaft ist in Deutschland verboten. Was Spahns Entscheidung für Leihmutterschaft betrifft, so sagte CDU-Chef Merz, mit dem Thema werde sich das Parteipräsidium befassen. Französische Nuklearübung. Daran wird sich in diesem Jahr erstmals die Bundeswehr beteiligen. Wie es in der Abschlusserklärung des deutsch-französischen Sicherheits- und Verteidigungsrats heißt, werden die deutschen Soldaten im konventionellen Bereich eingesetzt. Beiträge in Pleitefonds investiert. Dabei sollen Krankenkassen und kassenärztliche Vereinigungen etwa 170 Millionen Euro verloren haben. Das Geld wurde nach ARD-Informationen in fragwürdigen Immobilienfonds angelegt. Betroffen ist auch die IKK Südwest in Saarbrücken. Saarland investiert in Großprojekte. Wie das Bauministerium mitteilte, wurden im vergangenen Jahr 80 Millionen Euro in Hochbauten des Landes investiert. So viel wie noch nie. Geld sei unter anderem in Infrastrukturprojekte der Saar-Uni geflossen. 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
0: Wenn ihr heute noch unterwegs seid, passt auf euch auf. Örtlich herrscht Unwettergefahr, sind kräftige Schauer und Gewitter möglich. In der Nacht ziehen die ab und es wird frisch bei 16 bis 12 Grad. Das Wochenende wird überwiegend freundlich, nur am Samstag mal einzelne Schauer, maximal 27 Grad und Sonntag rund 24.
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0: Vorsicht auf der B41 zwischen Ottweiler und Neunkirchen. Da ist immer noch eine ungesicherte Unfallstelle und das sind auch Personen auf der Fahrbahn unterwegs. Vorsicht auch in der Ausfahrt St. Ingbert Mitte, da steht ein defekter LKW. Und die neuesten Blitzer, die sind in Völklingen in der Schaffhauser Straße. Am Ortseingang von Ensdorf aus Schwalbach kommend und am Ortseingang von Ottweiler, wenn ihr aus Wiebelskirchen kommt. 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
0: Mit Julia Lehmann einen schönen Abend. Der Rapper Danger Dan, der sollte in der ZDF-Satire-Sendung Die Anstalt mit einem Lied zum Widerstand gegen Rechtsextremismus auftreten. Aber der Sender hat ihn wieder ausgeladen. Und darüber wird heute viel diskutiert.

0: Der Rapper Danger Dan ist für seine politischen Texte bekannt. In der 100. Ausgabe der ZDF-Sendung Die Anstalt wollte er mit dem Pianisten Igor Lebitz seinen neuen Song präsentieren. Keine Angst heißt er, und in dem geht's um Widerstand gegen Rechtsextremismus.
1: Als nichts

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1: Ja, aber das ZDF hat den Auftritt jetzt kurz vor der Aufzeichnung abgesagt. Mit der Begründung, der Liedtext könnte als Aufruf zu Gewalt verstanden werden. In einem Statement heißt da:
2: Im Zuge der Sendungsvorbereitung ergab die intensive redaktionelle Bewertung, in die auch die Geschäftsleitung des ZDF involviert war, dass dieser Widerspruch im Anschluss an die mehr als 7-minütige Live-Performance auf der Bühne nicht aufzulösen war.
1: Danger Dan ist jetzt also doch nicht dabei. SR-Info-Reporter Simon Emmerlich.
3: Am bedenklichsten dürfte der ZDF-Geschäftsleitung der Schluss des Liedes erschienen sein.
0: Juristisches

0: Schimaya und Nanu. Dieser letzte Satz dürfte sich auf vier Linksextreme beziehen, die wegen gewalttätiger Angriffe auf Rechtsextreme zu Gefängnisstrafen verurteilt wurden. Danger Dan ist bekannt dafür, die Grenzen der Kunstfreiheit auszutesten. In Keine Angst gehe es ihm darum, aufzurütteln mit einem Lied, das Ärger mache und für das man auch Ärger bekommen könne, wie er auf Instagram schreibt. Dem Spiegel sagte er verabscheue Gewalt, sie sei aber schon längst politische Realität.
1: Das Sendungsteam rund um die Anstalt zeigt sich solidarisch mit dem Musiker und distanziert sich in einem Instagram-Post von der Entscheidung des ZDF. 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

0: Gerade geht's ja noch, aber die nächste Hitzewelle kommt bestimmt. Und da wäre so eine Klimaanlage in der eigenen Wohnung ja eine gute Sache. Heute hat der Bundesgerichtshof entschieden, Wohnungseigentümer dürfen eine anbringen und die Hausgemeinschaft muss nicht ihr Okay dafür geben. SR-Info-Reporter Christoph Kielbach, wie hat das Gericht das begründet?
1: Es handle sich beim Betrieb einer Klimaanlage in der Regel nicht um eine Belastung, die, Zitat, über das unvermeidliche Maß hinausgehe, Zitat Ende. Sollte man später dann merken, es werden doch Lärmschutzvorschriften verletzt durch die Klimaanlage, dann könnten die Nachbarn immer noch rechtliche Schritte einleiten. Aber installiert werden darf die Klimaanlage erstmal.
0: Und bei dem konkreten Fall, der jetzt heute verhandelt wurde, da ging es um einen Wohnungseigentümer aus Berlin. Was ist da der Hintergrund?
1: Er will in seiner Eigentumswohnung eine Klimaanlage anbringen, ein sogenanntes Splitgerät. Das ist eine Klimaanlage mit einem Bauteil innen in der Wohnung und einem an der Außenwand des Hauses. In seinem Fall war das auf dem Balkon. Dieses Außenbauteil ist aber eine sogenannte bauliche Veränderung und dafür benötigt er einen Beschluss der Wohnungseigentümergemeinschaft im Mehrfamilienhaus. Und den gab es nicht, denn andere Wohnungseigentümer fürchteten unter anderem Lärmbelästigungen durch den Betrieb der Klimaanlage.
0: Und das Urteil dürfte für viele andere auch wichtig werden. Die Sommer werden ja immer heißer und in Deutschland gibt es fast 10 Millionen Eigentumswohnungen.

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3: Merz will Vorgänge um Spahn parteiintern aufarbeiten. Mauro Schmidt gewinnt 13. Etappe der Tour de France und das Wetter in der Nacht abklingende Schauer. 18 Uhr. Nach Rücktrittsforderungen gegen den Chef der Unionsfraktion im Bundestag, Spahn, will Kanzler und CDU-Chef Merz das Thema parteiintern aufarbeiten. Bei einer Pressekonferenz auf das Thema angesprochen, verwies Merz auf die nächste Sitzung des CDU-Parteipräsidiums. Aus Berlin, Georg Schwarte.
4: Kanzler Merz verteidigte jetzt Jens Spahn auf die Frage eines Journalisten nicht explizit, sondern las am Rande einer Pressekonferenz zum deutsch-französischen Ministerrat ein offenbar vorbereitetes Statement ab. Wir haben dazu in Deutschland eine klare Rechtslage, so der Kanzler. Die Union plane daran, nichts zu ändern. Ihm sei bewusst, so Merz, dass dieses Thema in seiner menschlichen, juristischen und ethischen Dimension viele Menschen in Deutschland bewege. Am Mittwoch war bekannt geworden, dass Spahn und sein Ehemann Eltern geworden sind, per Leihmutterschaft in den USA. In Deutschland ist eine Leihmutterschaft verboten. Die CDU und auch Jens Spahn selbst hatten sich in der Vergangenheit stets gegen eine Legalisierung der Leihmutterschaft ausgesprochen.
3: Der CDU-Landesvorsitzende in Mecklenburg-Vorpommern fordert bereits Spahns Rücktritt. Auch aus dem Landesverband Berlin gibt es erste Rücktrittsforderungen. In beiden Ländern wird in diesem September gewählt. Die Golfstaaten Bahrain, Kuwait und Katar sind nach eigenen Angaben heute wieder Ziel iranischer Angriffe geworden. Nach Angaben der Behörden wurden in Kuwait das Kraftwerk einer Meerwasserentsalzungsanlage getroffen, mehrere Menschen seien verletzt worden. Bahrain hat nach eigenen Angaben mehrere iranische Luftangriffe abgewehrt, ähnlich äußerte sich Katar. In der Hauptstadt Doha waren allerdings mehrere Explosionen zu hören. Auch die IKK Südwest mit Hauptsitz in Saarbrücken hat Beitragsgelder durch fragwürdige Immobilienfonds verloren. Wie die Krankenkasse dem SR auf Anfrage mitteilte, hat sie seit 2019 2 Millionen Euro in einen Fonds der Verius AG investiert. Die Gelder von Beitragszahlern seien wohl komplett weg. Die IKK Südwest prüfe zurzeit rechtliche Schritte. Die Investition habe damals den gesetzlichen Vorgaben entsprochen. Die IKK Südwest hat rund 612.000 Versicherte in Hessen, Rheinland-Pfalz und im Saarland. Im deutsch-französischen Garten in Saarbrücken ist der Tretbootbetrieb vorübergehend eingestellt. Grund sind Blaualgen, die sich im Deutsch-Mühlenweiher ausbreiten. Wie die Stadt mitteilte, dient die Maßnahme dem Schutz der Gesundheit der Besucherinnen und Besucher im DFG. Bei einem vermehrten Auftreten von Blaualgen können Stoffe freigesetzt werden, die Haut- und Schleimhautreizungen sowie weitere gesundheitliche Beschwerden verursachen können. Die 13. Etappe der Tour de France hat der Schweizer Mauro Schmidt gewonnen. Der 26-Jährige setzte sich nach knapp 206 Kilometern im Sprint durch. Holger Gerska für SR Info.
5: Dieses erste Teilstück in den Vogesen wurde zur Beute einer riesengroßen Ausreißergruppe. Ein Drittel des verbliebenen Fahrerfeldes, genau 57 Fahrer, hatten sich aus dem Staub gemacht. Zwischenzeitlich über 8 Minuten und im Ziel die allerbesten noch 7,5 Minuten Vorsprung auf die Top 9 in der Gesamtwertung. Etappensieger wurde zum ersten Mal in seiner Karriere der ehemalige Schweizer Meister Mauro Schmid, der ein packendes Duell mit dem Kolumbianer Harold Tejada für sich entschied und damit den größten Erfolg seiner Karriere feierte. Dritter wurde als in der Gesamtwertung Bestplatzierte dieser Ausreißergruppe Thomas Pidcock aus Großbritannien, während Tadej Pogacar aus Slowenien sein gelbes Trikot locker und leicht verteidigt hat.
3: Das waren die Nachrichten mit Jonathan Janoschka. 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
2: Das ist der Wetterwechseltag heute mit vielen Schauern und Gewittern. Die kommen jetzt noch so in den Abendstunden hier und da eventuell runter. Aber heute Nacht trocknet es ab. Temperaturen zwischen 12 und 16 Grad. Morgen früh ist noch so ein bisschen Wasser in der Luft. Hier und da kann ein bisschen Nebel noch entstehen. Ansonsten morgen Sonne und Wolken im Wechsel. Meistens trocken, vielleicht im Hochwald kommt ein bisschen Regen runter bis 27 Grad. Also es ist jetzt wirklich spürbar angenehmer dann draußen, auch am Sonntag bis 24 Grad und trocken. Und auch die kommende Woche sieht eher sonnig aus und trocken und vor allen Dingen nicht so heiß.
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2: Achtung bitte auf der B41 im Landkreis Neunkirchen in Höhe Kreisverkehr Plättjesdohle. Da ist eine Entenfamilie auf der Fahrbahn. Bitte langsam fahren und der Ente bitte und der Familie Vorfahrt lassen. Nochmal die B41 in Höhe Schiffweiler, da im Moment Behinderung nach einem Unfall und ihr meldet uns Blitzer. Die stehen in Völkling in der Schaffhauser Straße, am Ortseingang von Ensdorf aus Schwalbach kommend und am Ortseingang von Ottweiler, wenn ihr aus Wiebelskirchen kommt. 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
2: Und da ist es, das Wochenende. Schön, dass ihr mit dabei seid. Ganz viel Musik haben wir für euch und wir gucken natürlich auch, was ihr Lustiges noch und Schönes anstellen könnt an diesem Wochenende, das jetzt ja doch wettertechnisch ganz angenehm zu werden verspricht. Ich wünsche euch einen schönen Start ins Wochenende. Hier ist Karl Rolzhofen. Grüß euch.
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0: schöne Grüße in den Kreis Merz. Ich war dann einmal im Moment noch ein Weilchen durchhalten. Da kommt gerade ein bisschen was an Schauern und Gewittern runter. Ist jetzt vielleicht gerade ein bisschen blöd für den Mittelaltermarkt in Nurfelden oder auch für das Altstadtfest in Merzig. Aber es wird besser, das Wetter. Und es wird ja ein schönes Wochenende. Und das Altstadtfest zum Beispiel in Merzig geht ja auch noch morgen weiter. In Blieskastel läuft ja schon seit einer Woche der Webenheimer Bauernmarkt. Absolutes Kultfest natürlich. Und Carla Krämer aus dem SR1-Team, du warst dieses Jahr noch gar nicht da. Ja, aber muss ja traditionell noch ganz dringend dahin, oder?
1: Ich muss immer einmal im Jahr auf die Krake, beziehungsweise eigentlich heißt das Ding XXL-Polyp, finde ich aber nicht so elegant, den Begriff.
0: Und klingt da so nach HNO-Arzt. Ne?
1: Ja. Irgendwie, als würde man sich was entfernen lassen müssen. Naja, ich gehe dann immer auf die Krake und zwar so lange, bis ich gefühlt ein Schädel-Hirntrauma habe und dann reicht es auch wieder bis zum nächsten Jahr.
0: Aber das ist ja das Coole am Webenheimer Bauernfest, das ist ja eben nicht nur ein Stadtfest, sondern auch eine richtige Party mit einer richtigen Kirmes mit großen Fahrgeschäften. Was gibt es da noch so?
1: Es gibt Autoscooter, Chaos, Breakdancer, ein Kettenkarussell. Also eigentlich wie auf so einer richtigen Kirmes, wie früher.
0: Super. Also das ist die eine Empfehlung. Und was steht noch an dieses Wochenende in Saarbrücken?
1: In Saarbrücken ist noch das Street Food Festival. Das findet dieses Jahr zum 10. Mal statt im Bürgerpark, wie immer. Da gibt es über 40 Stände mit Snacks aus aller Welt. Sehr nice. Eintritt ist frei.
0: Top, da wird uns in diesen Tagen ganz sicher nicht langweilig werden im Saarland.
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Damit geht's noch ein bisschen schneller ins Wochenende, in den Feierabend mit Fast Boy und Beautiful Life. Gleich für euch hier auf der S1 Playlist Donna Lewis. Oh, sehr guter Song. I Love You Always Forever. Die Banners sind mit dabei mit Someone to You und

0: hier für euch.
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0: Ein paar Schauer und Gewitter sind im Moment auch vor allen Dingen gerade so über dem Landkreis Merzig-Wadern, also über dem nördlichen Saarland unterwegs, können hier und da auch in den nächsten Stunden noch runterkommen. Aber insgesamt wird das jetzt ein eher trockenes Wochenende. Heute Nacht sind die Schauer weg, 12 bis 16 Grad, also auch frisch und kühl, gut zum Durchlüften. Morgen noch ein bisschen Nebel, dann Sonne und Wolken im Wechsel im Hochwald, vielleicht ein bisschen Regen mit dabei. Temperaturen bis 27 Grad und der Sonntag Sonne, Wolken, trocken, 24 Grad. Super Sommertag.
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0: Achtung bitte immer noch auf der B41 in Höhe Schiffweiler, dort Behinderungen nach einem Unfall. Ja, Unwetter im Landkreis Merzig-Wadern. Das betrifft auch die Strecke im Moment zwischen Weiler und Büdingen. Dort im Moment Behinderungen, weil da ein Baum umgestürzt ist. Und ihr meldet uns Blitzer. Danke euch fürs Bescheidsagen. Die habt ihr gesehen in Völkling in der Schaffhauser Straße, am Ortseingang von Ensdorf aus Schwalbach kommend und am Ortseingang von Ottweiler aus Wiebelskirchen kommt. Auch da steht ein Blitzer. 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
0: Karl Holzhofen ist hier. Schönes Wochenende für euch.
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0: Schönen Feierabend mit S1. Habt ihr schon mitdiskutiert? 7 Euro für eine Runde Stand-Up-Paddeln auf dem Boostalsee, die müsst ihr bezahlen, auch wenn das euer eigenes Board ist, mit dem ihr da aufs Wasser geht. 7 Euro sogenanntes Seenutzungsentgelt müsst ihr dort entrichten. Gibt es auch sonst im Saarland nicht und ist auch an vielen anderen Seen in Deutschland tatsächlich eher die Ausnahme. Gibt aber eine Begründung dafür und die hat Werkleiterin der Touristik und Freizeit St. Wendler Land, Ludmilla Gutjahr, und die klingt so.
1: Durch die wassertouristische Nutzung entstehen ja Kosten wie zum Beispiel die Bereitstellung der Rettungsdienste, der Steganlage, dann die Verkehrssicherung, dann die Müllbeseitigung und vieles mehr. Und damit soll halt eine gewisse Refinanzierung erfolgen.
0: Ist auch nicht neu, muss man fairerweise sagen. Gibt es schon seit den 80er Jahren, wird aber gerade wieder stärker diskutiert, weil es jetzt auch mit Schildern wieder ein paar Leuten im Internet aufgefallen ist. Was sagt ihr? Ist das fair? Weil der See ja auch mehr bietet, so wie Ludmilla Gutjahr ja auch sagt. Und damit bietet der Boostalsee ja auch viel mehr als andere Seen, muss man ehrlicherweise sagen. Oder findet ihr das unfair, weil man ja am Ende tatsächlich mit seinem Stand-Up-Paddleboard oder mit seinem kleinen Schlauchboot nur ein bisschen Wasseroberfläche auf dem Boostalsee benutzt? Die Meinungen dazu gehen auf jeden Fall auseinander, zumindest bei den Boostalsee-Fans, die SR1-Reporterin Maureen Welter getroffen hat.
2: Wie findest du das, dass du 7 Euro zahlen musst, wenn du mit deinem Sub aufs Wasser willst?
0: Das ist lächerlich, wenn du dein eigenes Board mitbringst. Was kommt als nächstes? Musst du dann 2 Euro zahlen für deinen eigenen Sonnenschirm? Das ist dein eigenes Equipment und du kannst damit machen, was du willst.
3: Ich finde
4: es gut. Irgendwo muss ja auch sauber gehalten werden, die LAG muss bezahlt werden. Das sind ja alles irgendwie Kosten, die entstehen.
2: Wusstest du, dass man dafür theoretisch 7 Euro zahlen muss?
5: Ja, nicht nur theoretisch, habe ich. Ich finde es aber eine Frechheit. Da hing bis vor ein paar Tagen noch an der Staumauer auch ein Schild, aber ich komme hier auch aus der Gegend, da ist das bekannt.
2: Es gab auf Insta so ein Video, wo genau dieses Schild abgefilmt wurde und das ging ja viral, sage ich mal.
5: Es geht hoch und runter auf Facebook, auf TikTok, überall wird sich gerade extrem darüber beschwert.
2: Wie findest du das Argument, dass man hier zahlen muss, weil es ja auch kostet, hier alles sauber zu halten?
5: Und guck dir die Sauberkeit hier an, also ich finde es eine Frechheit. Würde denn sauber gehalten werden, könnt ihr es nachvollziehen, aber dafür wird das Geld ja scheinbar nicht genutzt.
0: 7 Euro für Stand-Up-Paddleboards oder auch kleine Schlauchboote, mit denen ihr auf dem Boostalsee unterwegs seid. Ist übrigens auch noch nicht Ende der Fahnenstange. In den kommenden Jahren soll das Entgelt auf 11 Euro ansteigen.
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0: Adele, Easy on Me und gleich California Dreamin' und Querbeat. Gleich Phil Collins, You Be In My Heart aus Tarzan kommt gleich und Taylor Swift ist auch noch auf der SR1 Playlist mit Opelite.
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Was war das denn, was euch so gut entweder durch die Spätschicht bringt oder ins Wochenende katapultiert? Ja, das war ein Querbeat, die ihr auch schon auf dem Altstadtfest gesehen habt, auf der S1-Bühne. Das war California Dreaming gerade.

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2: Spahn rechtfertigt seine Entscheidung für Leihmutter. IKK Südwest hat 2 Millionen Euro an Beitragsgeldern verloren und das Wetter. In der Nacht klingen die Schauer ab. 19 Uhr. Der Fraktionschef von CDU und CSU im Bundestag, Spahn, hat sich erstmals dazu geäußert, dass er und sein Mann durch eine Leihmutter Eltern geworden sind. Im Podcast Ronsheimer sprach er von innerer Zerrissenheit bei dem Thema. Aus Berlin, Birte Sönnigsen.
3: Er habe lange mit sich gerungen. Er und sein Mann hätten sich aber von Anfang an ein Kind gewünscht. Deshalb hätten sie mehrere Optionen abgewogen und sich am Ende für eine Leihmutterschaft in den USA entschieden. Spahn sagt, es sei ihm bewusst, dass es in seiner Partei eine klare Beschlusslage gibt. Die CDU lehnt Leihmutterschaft ab und hatte das zuletzt auf ihrem Parteitag im Februar bekräftigt. Spahn räumt ein, dass er früher auch mit seiner Partei über das Thema hätte sprechen sollen. Ob Jens Spahn Fraktionsvorsitzender bleiben wird, ist offen. Spahn sagt, nur die Fraktion kann darüber entscheiden, wie es weitergeht. Für ihn selbst gäbe es nichts Wichtigeres als seine Familie.
2: Aus der CDU gibt es mittlerweile mehrere Rücktrittsforderungen gegen Spahn. Bundeskanzler und CDU-Parteichef Merz kündigte an, das Thema Partei intern aufarbeiten zu wollen. Am Verbot einer Leihmutterschaft in Deutschland will er aber nicht rütteln. Im Süden Mexikos hat sich heute ein starkes Erdbeben ereignet. Es war auch im Nachbarland Guatemala zu spüren. Das Beben hatte eine Stärke von 7,3. Das Epizentrum lag knapp 50 Kilometer vor der mexikanischen Küste im Pazifik. Die Behörden gaben eine Tsunami-Warnung heraus. Über mögliche Schäden durch das Beben ist noch nichts bekannt. Das Saarland investiert so viel wie noch nie in staatliche Hochbauten. Wie das Bauministerium mitteilte, flossen im vergangenen Jahr rund 80 Millionen Euro in entsprechende Projekte. Aktuell werden demnach 32 größere Bauvorhaben mit einem Gesamtvolumen von rund 630 Millionen Euro umgesetzt, darunter die neue Kieferchirurgie an der Uniklinik Homburg und ein neues Labor- und Lehrgebäude der HTW in Saarbrücken. Auch der Bund plant weitere große Investitionen im Saarland, unter anderem in militärische und zivile Projekte, zum Beispiel bis zum Jahr 2039 in einen Neubau des Hill-Panzerwerks in St. Wendel. Auch die IKK Südwest mit Hauptsitz in Saarbrücken hat Beitragsgelder in fragwürdige Immobilienfonds gesteckt. Wie die Krankenkasse dem SR auf Anfrage mitteilte, hat sie seit 2019 2 Millionen Euro in einem Fonds der Verius AG investiert. Für SR Info Marco Karp.
4: Das Problem, diese Beitragsgelder sind wohl komplett weg. Die IKK Südwest prüft zurzeit rechtliche Schritte. Transparenz und ein verantwortungsvoller Umgang mit Beitragsgeldern der Versicherten hätten für die IKK Südwest höchste Priorität. Die Investition sei sowohl durch das interne Finanzmanagement als auch von externen Finanzexperten geprüft worden. Die Investition habe damals den gesetzlichen Vorgaben entsprochen. Das Sozialgesetzbuch schreibt vor, dass eine Anlage sehr konservativ und extrem risikoarm erfolgen muss, sodass ein Verlust ausgeschlossen erscheint.
2: Der Schweizer Radprofi Mauro Schmidt hat die 13. Etappe der Tour de France gewonnen. Der 26-Jährige setzte sich nach knapp 206 Kilometern im Sprint gegen den Kolumbianer Tejada durch. Beide hatten sich rund 15 Kilometer vor dem Ziel aus einer Ausreißergruppe abgesetzt. Für Schmidt ist es der erste Etappensieg bei der Tour und der größte Erfolg seiner Karriere. Das gelbe Trikot des Gesamtführenden trägt weiter der Slowene Pogacar. Und das waren die Nachrichten mit Jonathan Janoschka. 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
1: Da ziehen noch ein paar Schauer über Saarland hinweg, die verschwinden aber dann und dann wird die Nacht trocken. Morgen früh hier und da vielleicht noch so ein bisschen Feuchtigkeit in der Luft, ein bisschen Nebel. Wenn der weg ist, kann die Sonne auch rauskommen, die wird es morgen auch geben mit ein paar lockeren Wolken. Vielleicht kann es im Hochwald noch mal ein bisschen regnen. Ansonsten wird das jetzt trockener, auch am Sonntag. Sonne und Wolken im Wechsel bis 24 Grad und auch die neue Woche ist trocken und eher angenehm von den Temperaturen.
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1: Da sind auch ein paar stärkere Gewitter über den Landkreis Merzig-Wadern eben gezogen. Im Moment haben wir deswegen ein Problem auf der L170 zwischen Weiler und Büdingen. Betrifft beide Richtungen, da ist ein Baum umgestürzt. Ansonsten kommt ihr gut durch den Freitagabend. Die Blitze habt ihr noch gesehen. Danke euch fürs Bescheidsagen. Die stehen in Völklingen in der Schaffhauser Straße. Am Ortseingang von Ensdorf aus Schwalbach kommend steht ein Blitzer und am Ortseingang von Ottweiler aus Wiebelskirchen. 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
1: Hier ist Karl Rolzhofen, grüß euch. Ja, warum schmeckt das Eis in eurer Lieblingseisdiele so wahnsinnig gut und immer so lecker und woanders nicht? Wir kennen den Grund. Wir haben nämlich das Geheimnis von gutem Eis entschlüsselt. Wie das geht, das hört ihr gleich bei uns.
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0: Maroon 5. Priceless auf SR1 und gleich hier die neue Single von Ed Sheeran und Martin Garrix für euch Richtung Wochenende. Sind wir mal ehrlich, ja, also so ein Bällchen Eis ist nicht wirklich billiger geworden in den letzten Jahren. Und wenn es schon echt teilweise ja auch ehrlicherweise saftige Preise sind, dann muss das Eis bitte schön auch schmecken. Und es ist auch so, jeder Eisdealer hat ja irgendwie so sein eigenes Rezept. SR1-Reporter David Aschoff hat aber für uns jetzt mal rausgefunden, wie richtig gutes Eis geht und, sagen wir mal so, wie Eis nicht so gut geht.
1: Viele Eisdielen arbeiten mit fertigen Grundmischungen. Der Geschmack kommt dann oft als Aroma dazu. Das hat mir Andrea Carnelucci von der Eisdiele Via Veneto in Völklingen erzählt.
2: Sehr häufig ist es so, im Nachgang haben sie so einen leichten Bonbon-Geschmack. Irgendwie so ein bisschen künstlich schmeckt das halt oftmals nach.
0: Also wenn ihr in einer Eisdiele seid, wo es künstlich schmeckt, ich meine, dann kommt man schon von alleine drauf, dass das nicht so lecker ist, aber das ist dann schon mal ein Zeichen. Vielleicht dafür, dass es eben mit so einer Grundzutat gemacht wurde. Wenn es jetzt richtig gut schmecken soll, geht das, na klar, nur mit ganz viel Amore, das ist ja klar. Das weiß aber auch jeder. Und es ist noch was anderes ganz wichtig, aber auch das ist keine Raketenwissenschaft. Man braucht gute, frische Produkte.
1: Das hat mir auch nochmal Patissier Matthias Spurg aus Saarbrücken bestätigt. Für ihn steht und fällt der Geschmack mit den Zutaten.
3: Wenn ich jetzt die 0815 Schokolade für mein Schokoladeneis benutze, das merkt man einfach im Vergleich zu einer wirklich hochwertigen Kuvertüre.
1: Ja, und wenn dann die Qualität stimmt, findet er dann auch die gestiegenen Eispreise je Eiskugel gerechtfertigt. Die liegen aktuell so zwischen 1,50 und 1,80 im Saarland.
0: Ja, aber dann bitte nur für das Eis, das wirklich frisch und selbstgemacht ist. Das sind Martin Garrix und Ed Sheeran mit der neuen Single Repeated jetzt für euch auf SR1. 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

0: James Bay, Hold Back the River und gleich Bruno Mars, Locked Out of Heaven auf der SR1 Playlist. Another ganz neu, großartiger, so ein bisschen Oldschool House, aber es ist ganz neu. Und Pink Irrelevant kommt auch noch gleich hier bei uns.
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0: Da sind teilweise heftige Gewitter in den letzten Stunden über das Saarland hinweggezogen. Da beruhigt sich die Lage im Moment, aber heute Nacht trocknet es ab. Es kann sein, dass so ein bisschen Nebeldunst noch in der Luft ist, auch morgen früh noch. Aber der verzieht sich dann, der Nebel. Die Sonne kommt raus, Wolken sind so ein paar unterwegs. Am Nachmittag kann es im Hochwald eventuell mal ein kleines bisschen Regen geben. Ansonsten aber überwiegend trocken und auch der Sonntag ist überwiegend trocken. Bis 24 Grad, also deutlich angenehmer als in den vergangenen Tagen.
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0: Ja, die L170 ist zwischen Weiler und Büdingen im Moment gesperrt. Da ist nämlich eben wegen dieses Unwetters vermutlich ein Baum umgestürzt. Ansonsten keine Störungen im Moment auf den Strecken, aber ihr meldet uns Blitzer. In Völklingen in der Schaffhauser Straße, am Ortseingang von Ensdorf aus Schwalbach kommend und am Ortseingang von Ottweiler aus Wiebelskirchen kommend steht ein Blitzer. 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
0: Schönen Feierabend, schönen Start Richtung Wochenende. Hier ist Karl Rolzhofen.
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0: 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Pink und Irrelevant auf SR1. Ja, das ist das, was man so als junge Eltern dann auch irgendwann lernt, wenn der Sommer kommt. Es ist alles anders und auch der Sommer ist anders und Erholung definiert sich auch ganz anders. Simple Regel, sind die Kinder happy, sind die Eltern auch eigentlich erholt und mehr will man dann ja auch schon gar nicht. Und genauso plant auch Sarah aus Saarbrücken ihren Sommer dieses Jahr mit den Kindern.
1: Ich mache dieses Jahr mit meinen Kindern zu Hause Urlaub. Schwimmbad, Garten, Freunde treffen, Grillen, Nachtwanderung. Es gibt zum Glück ganz viele super Aktivitäten in Saarbrücken, von den Bibliotheken, von den Museen. Also langweilig wird's nicht.
0: Und auch noch tolle Spielplätze, wo man eben hin kann und tolle Angebote, die gibt es ja in vielen Orten im Saarland. Auch bei Christina.
2: Wir wohnen in Saarwellingen, die haben so ein ganz tolles Ferienprogramm, da kann man so einzelne Sachen buchen. Da ist zum Beispiel so ein Angelworkshop oder eine Dschungeltour oder wir fahren in den Europapark. Und dann habe ich noch das Merziger Ferienprogramm gebucht, das geht dann eine ganze Woche. Die machen Thai-Boxen und fahren ins Erlebnisbad und machen einen Kochworkshop, also ganz viel Programm.
0: Mal eine doofe Frage, darf man auch als Erwachsener mitmachen? Dschungeltour klingt ja auch super spannend. Also Christina genießt den Sommer mit ihren Kindern, fährt auch noch ein paar Tage weg und auch Claudia aus Saarbrücken fährt mit den Kindern weg.
3: Also mein perfekter Urlaub mit Kindern sieht aus, wir fahren ins Allgäu und dort auf dem Bauernhof. Ich kenne mich dort auch schon ein bisschen aus und wir werden dort einen Märchenwald besuchen und wandern gehen und den Gleitschirmfliegern zugucken.
0: Ah, kann man doch ein bisschen neidisch werden. Gleitschirmflieger gucken und mit den Kindern auf dem Bauernhof sein. Und wenn ihr keine Tiere direkt um euch rum habt, Wildpark ist ja auch um die Ecke oder die Zoos im Saarland. Egal wo ihr seid, genießt den Sommer und macht mal schön Pause.
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0: Alex Warren und Eternity auf S1 und gleich Hammerstimmen hier auf S1. Muriel, Think That I've Lost You. Großartige Stimmen von Ray, Where's My Husband und Chris Martin und Coldplay sind auch gleich mit dabei hier bei uns.
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2: Spahn rechtfertigt Entscheidung für Leihmutter. Saarland investiert in Hochbauten und das Wetter. In der Nacht klingen die Schauer ab. 20 Uhr. Der Fraktionschef von CDU und CSU im Bundestag, Spahn, hat sich erstmals dazu geäußert, dass er und sein Mann durch eine Leihmutter Eltern geworden sind. Im Podcast Ronsheimer sagte Spahn, er habe lange mit sich gerungen, er und sein Mann hätten sich aber von Anfang an ein Kind gewünscht und sich am Ende für eine Leihmutter in den USA entschieden. Ihm sei bewusst, dass es in seiner Partei eine klare Beschlusslage zur Leihmutterschaft gebe. Die CDU, wie auch ihre Schwesterpartei CSU, lehnen eine Legalisierung von Leihmutterschaften in Deutschland ab. Bundeskanzler und CDU-Parteichef Merz betonte bereits, dass sich an dem Verbot nichts ändern soll. Bei einem israelischen Luftangriff auf eine Trauerfeier im Gazastreifen sind mindestens 8 Menschen getötet worden. Nach palästinensischen Angaben wurden etwa 20 weitere Menschen verletzt. Der Angriff sei auf die Beerdigung einer Person erfolgt, die heute bei einem früheren israelischen Angriff getötet wurde. Eigentlich gilt im Gazastreifen seit Oktober eine Waffenruhe. Dennoch kommt es fast täglich zu israelischen Angriffen auf das Gebiet. Das Saarland investiert so viel wie noch nie in staatliche Hochbauten. Im vergangenen Jahr flossen rund 80 Millionen Euro in entsprechende Projekte, teilte das Bauministerium mit. Vor allem große Maßnahmen, etwa der Neubau der Kieferchirurgie an der Uniklinik Homburg für 15 Millionen Euro, sorgen für hohe Investitionen bei staatlichen Hochbauten. SR-Reporter Lars Ohlinger.
3: Derzeit werden nach Angaben des Bauministeriums 32 Großprojekte umgesetzt mit einem Volumen von 630 Millionen Euro. Wichtige Vorhaben seien eine Feuerwehrschule in Homburg, die Modernisierung der Landesaufnahmestelle Lebach oder ein neues Labor und Lehrgebäude an der Hochschule für Technik und Wirtschaft in Saarbrücken. Auch der Bund investiere immer mehr in saarländische Hochbauten. Geplant sei rund 1 Milliarde Euro in militärische und zivile Maßnahmen im Saarland, zum Beispiel bis zum Jahr 2039 in einen Neubau des Hill-Panzerwerkes in St. Wendel.
2: Wegen der hohen Temperaturen erreichen die Polizei im Saarland vermehrt Meldungen über vermeintlich hilflose Wildtiere. Die Polizei warnt davor, Jungvögel, Rehkitze oder andere Tiere mitzunehmen, um sie zu retten. Durch menschlichen Geruch könnten Elterntiere ihren Nachwuchs verstoßen. Außerdem ist das Mitnehmen von Wildtieren rechtlich verboten. Wer ein verletztes Tier entdeckt, sollte Abstand halten und die Polizei oder den zuständigen Jagdpächter informieren. Und das waren die Nachrichten mit Jonathan Janoschka. 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
1: Kann sein, dass da hier und da noch ein einzelner Schauer am Abend möglich ist, aber das ist jetzt eher die Ausnahme. Auch heute Nacht überwiegend trocken bei 12 bis 16 Grad. Ab morgen früh, da kann es so entlang der Grenze zu Frankreich hier und da ein bisschen tröpfeln, aber da wird nicht viel sein. Es ist nämlich morgen überwiegend trocken und auch sonnig. Also ein ganz schöner Samstagvormittag wird das sein. Am Nachmittag gibt es ein paar mehr Wolken und da kann es im Hochwald ein kleines bisschen tröpfeln. Der Sonntag dann überall trocken und mild bis 24 Grad.
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1: Die L170, die Landstraße zwischen Weiler und Büdingen, ist in beiden Richtungen gesperrt. Dort ist ein Baum umgestürzt. Ansonsten sind die Straßen frei. Wenn ihr noch was seht, sagt schnell Bescheid. Kostenlos über die 0800 700 8000. Kommt gut an.
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1: Mit Karl Rolzhofen grüße euch und natürlich mit ganz viel guter Musik von One Republic, Need Your Love, Joris bis ans Ende der Welt und Nico Santos, Why Don't You Stay?
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0: Need Your Love auf SR1 und gleich Alice Cooper Poison und vorher noch 30 Sekunden.
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2: In jeder Beziehung gibt es ja einen, der gerne mal entspannt und gar nichts tut im Urlaub und einen, der alles gesehen haben muss und ausprobiert haben muss, was irgendwo im Reiseführer steht. Und sobald man sich entspannen könnte, sagt der...
3: Wollen wir nicht nochmal auf diesen alten Burgturm klettern mit den 253 Stufen?
2: Und warum macht er das alles? Um dem Risiko vorzubeugen, dass irgendwann nach dem Urlaub irgendein Nachbar fragen könnte...
4: Sag mal, wart ihr eigentlich auch auf diesem alten Burgturm? Oh, aber den müsst ihr gesehen haben. Da habt ihr was verpasst.
2: Und genau das ist der Grund, warum viele Touristen am Ende des Urlaubs kurz vorm Burnout sind und sich wieder auf die Ruhe bei der Arbeit freuen.
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Lola Young und Messi in SR1 Afterwork am Freitagabend auf dem Sprung ins Wochenende. Und wir machen natürlich weiter mit wahnsinnig guter Musik. Ist ein wunderbarer Klassiker, Supergirl von Raymond, natürlich. Aber er ist noch einmal veredelt worden mit Alle Farben und You Not Us zusammen mit Anana Club. Supergirl kommt gleich. Vorher noch sehr gute neue Musik aus Amerika. Kennt kaum einer bisher, ist aber ein Fehler, weil die verdammt gut sind. Melt heißt die Band, die kennen sich seit dem Kindergarten schon. So lange machen die schon Musik. So lange machen sie nicht Musik, aber so lange kennen sie sich schon. Haben vielleicht so ein bisschen auf dem Playmobil-Schlagzeug rumgespielt. Nein, jetzt machen sie richtige Musik. Melt heißt die Band, Hesitate ist die aktuelle Single und die gibt's jetzt

0: Supergirl auf SR1. Gleich noch Ich und Ich, Pflaster und Harry Styles, American Girls. Gleich für euch.
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0: Die Nacht wird überwiegend trocken sein. Es gibt hier und da noch ein paar Schauer, die ziehen aber ab. Morgen früh vielleicht nochmal so entlang der französischen Grenze hier und da ein bisschen Regen. Aber insgesamt morgen eher ein trockener Start in den Tag. Freundlich mit viel Sonne. Am Nachmittag kommen nochmal ein paar Wolken und die können dann eher in den nördlicheren Teilen Richtung Hochwald ein kleines bisschen Regen bringen. Bis 27 Grad. Der Sonntag ist dann überall trocken und es ist angenehm mild bis 24 Grad.
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0: Die Landstraße zwischen Weiler und Büdingen ist in beiden Richtungen immer noch gesperrt. Da ist ein Baum umgestürzt. Sonst haben wir nichts. Kommt gut durch. 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
0: Und After Work ist in diesem Fall auch schon halb Wochenende. Wir sind auf dem Sprung ins Wochenende mit Harry Styles und American Girls. Karl Rolzhofen ist hier. Schönen Freitagabend.
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Start Richtung Wochenende mit der besten Musik. Die kommt von SR1 und von Ich und Ich und Pflaster. Und wir möchten euch unbedingt eine neue Single von Milo zeigen. Es ist ein urbelgisches Projekt. Milo selbst ist ja Belgier und er arbeitet mit DJ Licious zusammen. Wenn der euch nichts sagt, ist nicht so schlimm. Der ist in Belgien schon relativ bekannt, in Deutschland eben noch ein bisschen weniger, aber er ist halt klassischer DJ und hat auch schon die großen Festivals, die wirklich wichtig sind, gespielt. Zum Beispiel eben auch das Tomorrowland, das in Belgien oder nicht nur in Belgien sehr bekannt ist, oder auch das Perukaville. Also er spielt auf diesen großen Festivals, hat auch in Belgien schon so ein paar Charterfolge und vielleicht versucht er auch mit der Hilfe von Milo jetzt aus Belgien besser rauszukommen. Und das könnte ja gelingen, zum Beispiel mit dieser Single hier, Forever Young.

Das ist der Espresso, der eben auch um kurz vor neun mal eben geht. Sabrina Carpenter. Das war SA1 Afterwork mit Karl Rolzhofen. Hier kommen noch das Safri-Duo und Elele. Und das ist unverkennbar die wunderbare Sarah Larsen und Ken Tamer. Und nach 9 Uhr geht es hier weiter mit SA1 Pop, die Abendshow mit Markus Barsch. Euch einen schönen Freitagabend und noch ein schönes Wochenende mit SA1. Bis bald.

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1: 21 Uhr. Die saarländische CDU will sich nicht an der Debatte über die Entscheidung des Unionsbundestagsfraktionschefs Spahn für eine Leihmutter beteiligen. Ein Sprecher teilte auf SR-Anfrage mit, man wolle sich dazu nicht äußern. SR-Reporterin Diana Kühner-Mehrt.
2: Wie die Saar-CDU auf das Handeln des mächtigen Bundestagsfraktionschefs blickt, es bleibt unklar. Der CDU-Landesverband Mecklenburg-Vorpommern hatte Spahn zum Rücktritt aufgefordert. Er habe sich mit der Leihmutterschaft in den USA bewusst über deutsches Recht hinweggesetzt. Der saarländische CDU-Bundestagsabgeordnete Theis teilte auf SR-Anfrage mit, es sei legitim, Spahn die Frage nach der Glaubwürdigkeit seines Handelns zu stellen. Darüber werde in der Bundestagsfraktion sicher zu diskutieren sein. Er selbst halte die deutsche Rechtslage gerade mit Blick auf die Lage der Leihmütter für richtig. Bei der Frage der Leihmutterschaft handle es sich aber um eine sehr private und ethisch sensible Debatte. Der zweite saarländische CDU-Bundestagsabgeordnete Hoffmann war für eine Stellungnahme nicht zu erreichen.
1: Am Montag trifft sich das Parteipräsidium der CDU zu seiner nächsten regulären Sitzung. Dabei dürfte es sich auch mit Spahn und der Leihmutterschaft befassen. Zuvor hatte Bundeskanzler und CDU-Parteichef Merz angekündigt, dass sich dieses Gremium seiner Partei mit den Vorgängen befassen wird. Die geplanten Änderungen beim europäischen Emissionshandel stoßen bei der saarländischen Stahlindustrie auf Kritik. Die EU-Kommission will kostenlose CO2-Zertifikate für Unternehmen bis 2038 verlängern. Nach Einschätzung der Stahlholding Saar könnte das Investitionen in klimafreundliche Produktion unattraktiver machen. Das Unternehmen will die Vorschläge nun im Detail prüfen. Dillinger und Saarstahl befürchten, dass sich der Umbau zu grünem Stahl durch die geplanten Änderungen beim Emissionshandel wirtschaftlich weniger lohnt. Der Iran hat offenbar ein thailändisches Schiff im Persischen Golf angegriffen. Das berichtet die staatliche iranische Nachrichtenagentur Tasnim. Demnach soll das Schiff zuvor Warnungen ignoriert haben, die Straße von Hormus ohne Erlaubnis zu passieren. Unterdessen hat UN-Generalsekretär Guterres Angriffe auf zivile Infrastruktur im Irankrieg als inakzeptabel bezeichnet. Er sei weiter besorgt über die militärische Eskalation zwischen den USA und dem Iran. Der Schweizer Fußball-WM-Star Joao Mansambi verlässt den SC Freiburg und wechselt zum Europa-League-Sieger Aston Villa nach Spanien. Der 20-Jährige unterschrieb einen langfristigen Vertrag bei den Spaniern. Dafür soll eine Ablösesumme von knapp 70 Millionen Euro an den Bundesligisten fließen. Für die Freiburger ist es ein neuer Rekordtransfer. Und das waren die Nachrichten mit Jonathan Janoschka. 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Das Wetter. In der Nacht klingen die Schauer ab, dabei Abkühlung auf 16 bis 12 Grad. Morgen freundlich mit Sonne und Wolken, nur noch lokal einzelne Schauer bei Höchstwerten von 23 bis 27 Grad.
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4: A8 Pirmasens Richtung Saarlouis. Die Ausfahrt Saarwellingen ist wegen einer Baustelle gesperrt. Bis voraussichtlich 13. August. Landkreis Neunkirchen. Die L114 ist zwischen dem Kreisel an der A8 Neunkirchen, Oberstadt und Fuhrpach in beiden Richtungen wegen einer Baustelle gesperrt. Eine Umleitung ist eingerichtet bis 9. August. Landkreis Merzig-Wadern. Die L170 ist zwischen Weiler und Güdingen in beiden Richtungen wegen eines umgestürzten Baumes gesperrt. Landkreis Merzig-Wadern. In Thünsdorf in der Martinstraße in beiden Richtungen Behinderungen durch umgestürzte Bäume.
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5: Am Freitagabend. Schön, dass ihr da seid. Wir legen los mit Olivia Rodrigo. Drop dead. Fall tot um. Wenn du mich küsst, kann es sein, dass danach tot umfall. So ist das. Machen wir gleich ein Quiz. Oh ja, in einer Viertelstunde.
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0: mit Jenny in eurer Abendshow am Freitagabend um 8:45. Die Hymne, was ist die Hymne aller Lagerfeuer? Gitarristinnen und Gitarristen, ist ja immer so, oder? Hey, da zieht jemand eine Gitarre am Lagerfeuer aus dem Köcher. Kannst du mal bitte dieses eine Lied spielen da? Dann kommt immer Wonderwall von Oasis, oder? Ist doch immer einer der wunderbarsten Songs am Lagerfeuer der Welt. Der schreibt auch nicht nur regelmäßig Lagerfeuergeschichte. Dieser Song, Wonderwall, der ist gerade dabei, die UK Single Charts zu knacken. Und zwar heute war es schon wieder haarscharf. Zum allerersten Mal hätte Wonderwall auf Platz 1 stehen können. Warum eigentlich? Wieso ist das so? Der ist doch steinalt, der Song. Klar, Fußball-WM, ne? England kann zwar nicht mehr Weltmeister werden, aber der Song ist, habt ihr gesehen, ne? Wenn die singen, die Fans im Stadion. Der Song ist der Fansong bei dieser WM geworden. Bisher haben sie immer Sweet Caroline gegrölt. Nein, jetzt machen sie Wonderwall. Riesen-Comeback. Aktuell hängt Wonderwall auf Platz 2 der englischen Singlecharts hinter Sam Fender und Olivia Dean mit Rain Me In. Die machen das ja zusammen. Aber das wäre schon lustig, so 30 Jahre, nachdem es rausgekommen ist. Platz 1 in England. Der Song hat ein bisschen länger gebraucht, kann man dann sagen. Wir spielen ihn euch jetzt. Vielleicht ist ja nächsten Freitag in den englischen Charts Platz 1 der neue Hit von Wonderwall, von Oasis, Wonderwall. Das wäre doch mal was.
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0: Oasis, ihr Lied Wonderwall. Wäre so lustig, wenn nach 30 Jahren, ich habe es eben erzählt, Oasis mit Wonderwall mal auf die 1 gingen. Witzig. Hab's eben erzählt, die hängen auf Platz 2 der englischen Charts, weil die WM-Fans, die Fußballfans der englischen Mannschaft, das als neue Fanhymne erkoren haben. Geht ab, die Schnitzel. Wonderwall. Hallo, hier ist Pop, eure Abendshow. Hallo Deutschland, schön, dass ihr da seid. Die gemeinsame Abendshow hier in der ARD von Bremen 4, HR3, MDR Jump, NDR 2, RBB 888, SR1 und WDR 2. Produziert für euch mit ganz viel Liebe von SWR 3. Und jetzt machen wir doch mal ein spontanes Schnellsquiz, oder? Ich kann schon mal einen Kuli holen, weil ich ja gleich ans Telefon gehe hier bei euch. Was machen wir? Der allwissende Abendshow-Kalender sagt mir eben, dass heute Geburtstag, wenn ihr heute Geburtstag habt, yay, alles Liebe, ihr seid die tollsten Geburtstagskinder, die es gibt. Ihr habt zusammen Geburtstag mit einem der ganz Großen des deutschen Elektropop. Und zwar mit Wolfgang Flür.
1: Hey, wer soll das denn sein, Mann?
0: Wolfgang Flür wird heute 79. Deutscher Musiker, geboren in Frankfurt am Main, 17.07.1947. Der als Schlagzeuger, und jetzt kommt es, als Schlagzeuger, wo die gar kein richtiges Schlagzeug hatten, der Elektropop-Pioniere Kraftwerk Musikgeschichte geschrieben hat, oder? Heute sind Kinder geboren worden, die irgendwann sagen werden, wenn sie selber Popstars sind, nee, meine Inspiration und meine mich sehr beeinflusst hat immer noch die Band Kraftwerk aus Deutschland, from Germany, from Düsseldorf. Weil die einfach, die haben, glaube ich, jeden Menschen, der Popmusik macht, bis heute, seit den 70er Jahren, beeinflusst. Weil die einfach Sachen gemacht haben, die gab es halt vorher nicht. So ganz lustige, elektronische, mit kleinen Fuzzi-Gerätchen hergestellte Musikkraftwerk. Muss man gar nicht groß drüber reden, ne? Komm, wir machen aus Spaß, das, ich weiß gar nicht, das spontane Elektropop-Schnellstquiz. Wenn ihr schon mal einen Synthesizer, wenn ihr wisst, wie Synthesizer geschrieben wird, das ist schwierig. Nee, wenn ihr schon mal einen Synthesizer gesehen oder gehört habt in eurem Leben, dann seid ihr hier richtig. So einfach ist das. 07221 2011. Sofort anrufen. Wir machen das spontane Elektropop-Schnellstquiz in der Abendshow. 07221 2011.

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1: Hey, hier ist Pop, eure Abendshow. Heute Geburtstag hat Wolfgang Flür. Da kriegt man ein bisschen Gänsehaut, wenn man elektronische Popmusik schon was länger mag oder so. Wolfgang Flür war bei Kraftwerk. Da war quasi der Schlagzeuger, dabei hatten die gar kein Schlagzeug, da gab es keine Trommeln. Die haben sich total lustig, die haben sich so ein, das sah aus wie kleine Herdplatten, haben sie sich gebastelt und dann hat man mit so Metallstängel auf diese Herdplatten gekloppt und das hat einen elektronischen Impuls ausgelöst und dann kam irgendein Synthesizer-Sound. Ne, das war das Schlagzeug von Kraftwerk. Viele, viele Menschen, viele Musikerinnen und Musiker auf der ganzen Welt sagen immer, nee, inspiriert haben mich definitiv Kraftwerk from Germany, weil die einfach groundbreaking, die haben Sachen gemacht, das hat man vorher noch nicht gehört. Wir spielen das spontane Elektropop-Schnellsquiz. Das machen wir jetzt mit Ralf in Recklinghausen. Hallo Ralf, bist du noch dran? Ich habe mich gar nicht mehr bei dir gemeldet. Ich habe dir einfach in die Leitung gesteckt. Hallo?
2: Na sowas, ich bin aber noch da.
1: Na, ist ja sehr gut, dass du noch da bist, das ist gut. Wann hast du den letzten Kraftwerk-Song gehört? Habe ich dir noch nicht gefragt.
2: Boah, das ist lange her.
1: Das ist lange her, aber ist du hast schon mal einen gehört.
2: Ganz so meine Musik, ich stehe eigentlich eher so auf Rockmusik, aber...
1: Ja, du bist hier völlig falsch. Aber jetzt habe ich ja im Eingang gesagt, wenn du anrufst, kann ich nichts dafür.
2: Schönen Abend noch, ne?
1: Du bist lustig. Okay, wir machen... Das spontane, ich muss mir irgendwas ausdenken für euch. Das spontane Elektropop im weitesten Sinne. Elektro-Synthi-Pop machen wir Schnellsquiz jetzt mit Ralf in Recklinghausen. Hey, welche bis heute sehr erfolgreiche Elektro-Synthi-Pop-Band wurde einst in England, in einem kleinen Ort, na so klein ist ja nicht, Basildon gegründet und bestand aus Leuten, die waren manchmal nicht gleichzeitig drin, aber ist egal. Vince Clarke bestand aus Leuten wie Vince Clarke, Dave Gahan, Martin Gore, Alan Wilder und Andy Fletcher. Andy Fletcher leider schon tot. A, Coldplay.
2: Das kann nur Depeche Mode sein.
1: B, Depeche Mode. Du bist ein Profi.
2: Ganz genau.
1: Ding, just can't get enough. Das war mal Synthie-Pop. Den mochten wir mal. Kraftwerk. Jetzt kommen wir wieder nach Düsseldorf. Kraftwerk haben noch nie jemandem erlaubt, ein Sample zu benutzen, aber eine goldige Band, auch noch heutzutage sehr erfolgreich, hat ihnen mal einen Brief geschrieben nach Düsseldorf, den Jungs von Kraftwerk, und da haben die ein Bild gemalt, haben sich selber so als Band hingemalt, wirklich mit Stiften und so haben sie gemalt, drunter geschrieben, guckt mal, wir sind eine ganz nette Band aus Großbritannien und wir sind eure allergrößten Fans, dürfen wir bitte eure 5 Töne hier leihen? Und welche Band war das? A, Depeche Mode aus Basildon oder B, Coldplay?
2: Ich würde sagen, es war Coldplay.
1: Es ist richtig. Coldplay haben einen riesen Hit gelandet mit Talk. Hier, ne? Und das ist von Kraftwerk Computerliebe. Hier, ne? Und dann die Kraftwerk-Leute, die waren so... Die waren gerührt. Wir haben noch nie was erlaubt, aber ihr seid goldig. Ihr dürft das haben. Ihr dürft diese 5 Songs haben, diese 5 Noten haben. Und ich meine, es ist ja natürlich so, dass das dann einzahlt, auch auf das Konto von Kraftwerk. Na gut. Okay, gut. Super. Von welcher, kommen wir noch eine Quizfrage, weil das mit dir so gut läuft. Von welcher auch in den 80er Jahren sehr erfolgreich gewordenen Elektropop-Band ist denn der Mega-Hit Dancing with Tears in My Eyes? Kann ich singen. A, Depeche Mode, B, Ultravox.
2: Das ist Ultravox.
1: Du musst so lange überlegen. Ich bin immer kurz vorm Herz, Kasper. Ultravox, stimmt. Hab's gerade gefunden.
2: Ich spann dich ein bisschen auf die Folter.
1: Das ist richtig. Wir schenken dir was.

0: Danke für tolle Mails hier ins Abendschaustudio. Das hört sich gut an, das mal wieder zu hören im Radio. Schreiben ganz viele von euch. Ist irgendwie zeitlos, oder, was die gemacht haben? Kraftwerk, Computerliebe. Wir hatten es gerade, weil Talk das gemobst haben, aber mit Erlaubnis. Hört euch mal das Album Computerwelt an von Kraftwerk von 1981 oder so. Es ändert ein bisschen euer Leben. Vielleicht heute noch. Ja, jetzt ist ja wohl mal 9:30.
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2: Heute Nacht ziehen die verbliebenen Schauer und Gewitter ostwärts ab und dahinter lockern die Wolken großzügig auf. Dabei bleibt es weitgehend trocken bei minimal 17 bis 13 Grad. Morgen gibt es eine recht freundliche und meist trockene Mischung aus Sonne und Wolken bei Höchstwerten von 24 Grad auf den Höhen bis 29 Grad an der Saar. In der Früh sind lediglich an der Grenze zu Lothringen einzelne Schauer möglich und erst am Abend folgen vom Hochwald her neue Schauer.
3: Regionalverband Saarbrücken. Die B268 ist zwischen Heusweiler und Riegelsberg wegen einer Baustelle gesperrt. Bis Anfang August. Landkreis Neunkirchen.

0: Die L114 ist zwischen dem Kreisel an der A8, Neunkirchen, Oberstadt und Fuhrpach in beiden Richtungen wegen einer Baustelle gesperrt. Eine Umleitung ist eingerichtet bis 9. August. Landkreis Merzig-Wadern. Die L170 ist zwischen Weiler und Büdingen in beiden Richtungen wegen eines umgestürzten Baumes gesperrt. Landkreis Merzig-Wadern. In Thünsdorf in der Martinstraße in beiden Richtungen Behinderungen durch umgestürzte Bäume.
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3: Hi.

0: Hier ist Pop, eure Abendshow um 21:45. Jetzt cooles Neues von Gracie Abrams. Gracie Abrams kennen wir aktuell ja von hier ihrem aktuellen Hit The Wall, ne? Oder hier That's So True. Ach, die ist das. Exakt, die ist das. That's So True. Hat sie auch, wenn ihr Taylor Swift gesehen habt und als Vorband Gracie Abrams dabei hatte, wenn ihr so einen Gig erwischt habt, dann hat sie diesen Song auch live bei Taylor Swift's Eras Tour gespielt, ja? That's So True, die Gracie aus Los Angeles. Sie hat heute nach 2 Jahren wieder ein Album rausgebracht. Das ist ihr drittes, das heißt Daughter from Hell. Sehr sympathisch. 16 Songs sind da drauf. ARD-Musikfrau Helena Stössel hat für uns das Album komplett quer hin und her gehört. Helena, klingt es auch wie von der Tochter aus der Hölle? Daughter from Hell?
1: Gar nicht, mehr so verträumt. Also Gracie Abrams teilt viele Gedanken, klar auch dunkle, viel Akustikgitarre, Klavierballaden, auch wenn die Gitarre im Song Daughter from Hell ein bisschen crunchiger klingt. Daughter from Hell, hungry and love. Gracie Abrams reflektiert mit dem Album ihre Jugend, auch die Anfang 20er, mit all den Unsicherheiten und Liebesdramen. Sie war nicht immer die Vorzeigetochter, wie sie selbst sagt, und deshalb soll das Album auch ein Dankeschön sein an die Familie.

0: Sie singt, ich stehe all den Mädchen gegenüber, mit denen ich nur rumgespielt habe. Ihre Lieblingssongzeile aus Hit the Wall. Es beschreibt genau die Phase, in der sie gesteckt hat, als sie das Album angefangen hat zu schreiben. Wer bin ich wirklich von all diesen Gesichtern? Ein imaginärer Freund stand ihr wohl oft zur Seite. And it spooked me, 'cause you weren't there. Das Album erfordert mehr Aufmerksamkeit, läuft weniger so nebenher. Gracie Abrams will mutig sein, ihre verletzlichen Seiten zeigen und dadurch auch selbstsicherer werden. Sie liebt es auch zu feiern und das spürt man vor allem auch im Song Minibar.
1: Ja, den pfeifen wir uns da einfach ganz rein jetzt, oder? Gracie Abrams aus ihrem heute erschienenen neuen Album Daughter from Hell. Minibar.
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Tausenden, Millionen. Hier ist noch was aus dem Verkehrszentrum. Vorsicht bitte auf der A65 Landau Richtung Karlsruhe. Zwischen Kandel Nord und Kandel Mitte steht ein defekter Bus auf der Autobahn, auf der rechten Spur. Vorsicht auf der A65 Landau Richtung Karlsruhe. Defekter Bus auf der rechten Spur zwischen Kandel Nord und Kandel Mitte.

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1: Es ist 22 Uhr. Der Fraktionschef von CDU und CSU im Bundestag, Spahn, hat sich erstmals dazu geäußert, dass er und sein Mann durch eine Leihmutter Eltern geworden sind. Im Podcast Ronsheimer sprach er bei dem Thema von innerer Zerrissenheit. Aus Berlin, Birte Sönnigsen.
2: Er habe lange mit sich gerungen. Er und sein Mann hätten sich aber von Anfang an ein Kind gewünscht. Deshalb hätten sie mehrere Optionen abgewogen und sich am Ende für eine Leihmutterschaft in den USA entschieden. Spahn sagt, es sei ihm bewusst, dass es in seiner Partei eine klare Beschlusslage gibt. Die CDU lehnt Leihmutterschaft ab und hatte das zuletzt auf ihrem Parteitag im Februar bekräftigt. Spahn räumt ein, dass er früher auch mit seiner Partei über das Thema hätte sprechen sollen. Ob Jens Spahn Fraktionsvorsitzender bleiben wird, ist offen. Spahn sagt, nur die Fraktion kann darüber entscheiden, wie es weitergeht. Für ihn selbst gäbe es nichts Wichtigeres als seine Familie.
1: Aus der CDU gibt es mittlerweile mehrere Rücktrittsforderungen gegen Spahn. Bundeskanzler und CDU-Parteichef Merz kündigte an, das Thema parteiintern aufarbeiten zu wollen. Am Verbot einer Leihmutterschaft in Deutschland will er aber nicht rütteln. Die saarländische CDU will sich nicht an der Debatte beteiligen. Auch die IKK Südwest mit Hauptsitz in Saarbrücken hat Beitragsgelder durch fragwürdige Immobilienfonds verloren. Wie die Krankenkasse dem SR auf Anfrage mitteilte, hat sie seit 2019 2 Millionen Euro in einen Fonds der Verius AG investiert. Die Gelder von Beitragszahlern seien wohl komplett weg. Die IKK Südwest prüfe zurzeit rechtliche Schritte. Die Investition habe damals den gesetzlichen Vorgaben entsprochen. Im deutsch-französischen Garten in Saarbrücken ist der Tretbootbetrieb vorübergehend eingestellt. Grund sind Blaualgen, die sich im Deutschmühlenweiher ausbreiten. Wie die Stadt mitteilte, dient die Maßnahme dem Schutz der Gesundheit der Besucherinnen und Besucher im DFG. Bei einem vermehrten Auftreten von Blaualgen können Stoffe freigesetzt werden, die Haut- und Schleimhautreizungen sowie weitere gesundheitliche Beschwerden verursachen können. Im Gegensatz zum Deutschen Fußballbund hat sich eine große Mehrheit der Mitgliedsverbände für eine Wiederwahl des FIFA-Präsidenten Infantino ausgesprochen. Wie der Guardian berichtet, hat er die formale Unterstützung von mehr als 200 Ländern erhalten, trotz des Wirbels um die aufgehobene Rotsperre für US-Profi Bellegun. Der DFB hatte zuletzt bestätigt, kein Unterstützungsschreiben unterzeichnet zu haben. Für die Wahl im März nächsten Jahres hat sich bislang kein Gegenkandidat gemeldet. Und das waren die Nachrichten mit Daniel Magar. 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Das Wetter: in der Nacht klingen die Schauer ab, es wird kühler, zwischen 17 und 13 Grad. Morgen freundlich mit Sonne und Wolken, nur noch vereinzelt Schauer, Höchstwerte zwischen 24 und 29 Grad. Die Zeit: es ist 22.03 Uhr.
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4: A8 Pirmasens Richtung Saarlouis. Die Ausfahrt Saarwellingen ist wegen einer Baustelle gesperrt. Bis voraussichtlich 13. August. Regionalverband Saarbrücken. Die B268 ist zwischen Heusweiler und Riegelsberg wegen einer Baustelle gesperrt. Bis Anfang August. Landkreis Neunkirchen. Die L114 ist zwischen dem Kreisel an der A8 Neunkirchen, Oberstadt und Fuhrpach in beiden Richtungen wegen einer Baustelle gesperrt. Eine Umleitung ist eingerichtet bis 9. August. Landkreis Merzig-Wadern. Die L170 ist zwischen Weiler und Büdingen in beiden Richtungen wegen eines umgestürzten Baumes gesperrt. Landkreis Merzig-Wadern. In Thünsdorf in der Martinstraße in beiden Richtungen Behinderungen durch umgestürzte Bäume.
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0: Hallo Deutschland, hier ist Pop, eure Abendshow. Das ist die gemeinsame Abendshow in der ARD von Bremen 4 und HR3 und MDR Jump. Und wo war ich stehen geblieben? MDR Jump, danach kommt NDR 2, RBB 888, SR1 und WDR 2 natürlich. Jetzt mit dem Ausflug in die kleine philosophische Ecke von SWR 3. Schön, dass ihr da seid. Alles, was die ganze Woche eventuell ein bisschen gezwickt, genervt, sonst was hat, das schieben wir jetzt beiseite. Am besten forever. Die kleinen Problemchen, die kommen nicht wieder, weil wir lachen die gleich aus. Wir konnten uns eigentlich über euch aufregen. Es ist Freitagabend, so weg mit euch. Wir haben schon philosophiert über so Sachen wie: Hey, ich habe gerade gleichzeitig Gedächtnisverlust und ein Déjà-vu. Ich habe nämlich das Gefühl, dass ich das, was mir gerade nicht einfällt, schon mal vergessen habe.
1: Das kennt jeder, oder?
0: Das war auch schön dieser Tage von Gerd aus Gundelfingen, der muss man sich auf der Zunge zergehen lassen. Handelt es sich bei dem natürlichen Aroma in Fruchtjoghurts, ne, also dieses nicht natürliche Aroma, meine ich, um künstliche Befruchtung? Ja, ganz genau, so sieht es nämlich aus, Industrie, Joghurtindustrie. Man nimmt einfach einen Naturjoghurt und schmeißt Erdbeeren rein. Fertig ist der Erdbeerjoghurt. So, das war auch schön schon in der Vergangenheit mal, vor Jahren. Ist mit einem Achter im Reifen Fahrrad zu fahren. Ein Achter heißt in manchen Teilen der deutschsprachigen Region, in denen wir überall senden, ist es vielleicht ein Schlag im Reifen oder so, oder eine Delle im Reifen. Ist mit so einem Ding im Reifen, wenn es ein bisschen eiert, zu fahren, so ein bisschen wie Achterbahnfahren im Kleinen. Die Achterbahn des kleinen Mannes. Tretet mal ordentlich gegen euer Hinterrad am Fahrrad, dann habt ihr eine Achterbahn immer dabei. Nein, macht das bitte nicht. 857 Trilliarden von diesen kleinen Hirnaushängern stehen auch auf popabend.de. Da ist die barschische Philosophie verlinkt. Könnt ihr euch durchklicken, sind glaube ich mittlerweile 74 Millionen. Tatsächlich, kleine Sprüche. Heute verkabeln wir unsere Synapsen neu, das ist auch schön. Von Chris, die Frage von Chris Kreuser aus Euskirchen. Liebe Grüße nach Euskirchen. Hey Leute, ist Kochsalzlösung eigentlich die Antwort auf alle Kochsalzprobleme? Geil. Ich habe ganz schön Kochsalzprobleme. Was ist das?
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0: 22 Uhr, 22, Schnapszeit. Hallo, hier ist Bob, eure Abendshow. Am Freitagabend, wir möchten euch jemanden vorstellen. Bella Kay, gerade 20, aus Texas. Bella Kay. Gerade erst kam ihr Debütalbum raus, das heißt My Reckless Abandon. My Reckless Abandon. Also sowas wie meine hoffnungslose Hingabe oder so, zügellose Hingabe oder so, ne? My Reckless Abandon. 13 Songs sind auf dem Debütalbum von Bella Kay. Und da geht's um Selbstakzeptanz, um Selbstreflexion ganz viel. Angefangen mit Musikschreiben hat Bella, als sie 13 oder 14 schon war, in ihrem Kinderzimmer während Covid, sagt sie.
1: Yeah, I started writing songs when I was like 13 or 14 in my bedroom, kind of like during Covid. Yeah, and I just like got this guitar and was trying to learn how to play it and put lyrics to melody. So, but I think COVID really pushed me to kind of find different hobbies and find my passion in life. And I think once I found songwriting, it felt very kismet, and I was like, this is definitely the thing that I want to do forever. So, yeah, definitely grateful to it. I don't know if I wouldn't have found it, but yeah.
0: Tja, danke Nick für nix. COVID, Corona, ne? Da hat sie die Gitarre genommen damals, als sie 13, 14 war, hat sie sich selber beigebracht, sie zu spielen. Hat Melodien entwickelt, hat sie gerade gesagt. Und dann hat sie gesagt, weißt du was, jetzt schreibe ich noch irgendwelche Songtexte dazu. Und fertig waren ihre ersten Songs. Ich glaube, als Songwriterin, Songwriter, merkt man einfach irgendwann, dass man das kann. Viele Menschen sind neidisch. Der Moderator auch. Ich kann ein bisschen Klavier spielen, aber ich kann da keine Texte drauf machen. Aber ist ja egal, deswegen können ja die tollen Leute wie Bella Kay. I deserve better. Jetzt in eurer Abendshow.

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6: Es ist 10:30.
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7: Heute Nacht ziehen die verbliebenen Schauer und Gewitter ostwärts ab und dahinter lockern die Wolken großzügig auf. Dabei bleibt es weitgehend trocken bei minimal 17 bis 13 Grad. Morgen gibt es eine recht freundliche und meist trockene Mischung aus Sonne und Wolken bei Höchstwerten von 24 Grad auf den Höhen bis 29 Grad an der Saar. In der Früh sind lediglich an der Grenze zu Lothringen einzelne Schauer möglich und erst am Abend folgen vom Hochwald her neue Schauer. Der Sonntag zeigt sich nach nächtlichem Regen von seiner freundlichen Seite.
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8: Vorsicht bitte im Kreis Saarlouis auf der Landesstraße. Zwischen Wallerfangerstraße und Siersburg laufen Hunde. Regionalverband Saarbrücken. Die B268 ist zwischen Heusweiler und Riegelsberg wegen einer Baustelle gesperrt. Bis Anfang August. Landkreis Neunkirchen. Die L114 ist zwischen dem Kreisel an der A8 Neunkirchen, Oberstadt und Fuhrpach in beiden Richtungen wegen einer Baustelle gesperrt. Eine Umleitung ist eingerichtet bis 9. August. Landkreis Merzig-Wadern. Die L170 ist zwischen Weiler und Büdingen in beiden Richtungen wegen eines umgestürzten Baumes gesperrt. Landkreis Merzig-Wadern. In Thünsdorf in der Martinstraße in beiden Richtungen Behinderungen durch umgestürzte Bäume.
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9: Und hier ist Pop, eure Abendshow. Am Freitag. Mit Markus Barsch, schön, dass ihr da seid. Tante Taylor ist auch da.

0: Leak It Flow in eurer Abendshow. Hallo Deutschland.
1: Wir müssen kurz, es ist so lustig, wir kriegen so viele Nachrichten hier ins Studio. Könnt ihr der KI mal beibringen, wie dieser Ort ausgesprochen wird? Wir lachen jedes Mal. Hallo Deutschland, es ist ja so, wir haben hier, ihr wisst das, im Verkehrs, in den Verkehrsinformationen zur vollen Stunde und zur halben Stunde, also zur vollen Stunde nach den Nachrichten hinten dran, ist ja alles, was auf den Straßen los ist in ganz Deutschland. Und um halb gibt es das ja auch. Vor 12 Minuten war es wieder soweit. Und es ist natürlich so, da gibt es, wir haben das die KI macht, ne, das müssen wir ganz klar sagen, dass das die KI macht, wir lassen das die KI machen, weil das war ein kluger Gedanke mal, weil das, wenn ich jedes Mal zur vollen Stunde und zur halben Stunde die 40 oder noch mehr Meldungen aus ganz Deutschland vorlesen müsste, würden wir alle verrückt hier und ihr würdet Ohrenprobleme bekommen, weil das 3,5 Minuten dauern würde. Da haben wir gesagt, wofür haben wir denn die KI? Ne, wir schmeißen alle Staus aus Deutschland, alles was wichtig ist, was ihr wissen müsst, unterwegs, das schmeißen wir in den Topf und lassen die KI das nach Bundesländern sortieren, sodass das dann nur in eurem Bundesland auf euren Autobahnen, wo ihr gerade fahrt, ausgespielt wird. Brillante Idee! Das Geile ist, wir wissen natürlich der KI erstmal alle Orte Deutschlands, wo eine Straße dran vorbeiführt, die sie wissen, die sie kennen muss, weil da ein Stau sein könnte, müssen wir das beibringen. Und seit 2 Stunden oder 3 gibt es ein Problem auf der A5?
2: A5, Karlsruhe Richtung Basel. Ja. Zwischen Lahr und Herbolzheim, 7 Kilometer Stau.
1: Und viele fragen, hey, können wir diesen Herr Bolzheim mal kennenlernen?
2: Herr Bolzheim? Ja,
1: das ist natürlich jetzt lustig, aber das ist natürlich nicht. Und wisst ihr, was lustig ist? Wir haben der KI schon bestimmt 6 oder 7 Mal gesagt, KI, das heißt nicht Herr Bolzheim, sondern das heißt, dieser Ort heißt Herr Bolzheim. Wie heißt der Ort, KI?
2: Herr Bolzheim.
1: Nein, sag nochmal anständig.
2: Herr Bolzheim.
1: Nein, er heißt Herr Bolzheim. Ist lustig, die KI, meint ihr, dass KIs aufmüpfig werden können eigentlich? Die macht es absichtlich. Tut mir auch leid.
2: Herr Bolzheim.
1: Nein. Okay. Habt Gnade mit der KI. Die muss das alles noch lernen. Wir arbeiten dran. Herr Bolzheim.
2: Herr Bolzheim?
1: Nein! Hey, wer hat denn da gerade gegen mein Knie getreten?
2: Herr Bolzheim?
1: Ah, der Sack. Der war das. Ich habe eine Delle in meinem Auto. Wer war das?
2: Herr Bolzheim?
1: Ah, natürlich. Der unachtsame Herr Bolzheim. Habt Gnade, wir arbeiten dran. Aber es ist auch manchmal lustig.

0: Das ist ja schön, was das hier hervorruft. Wenn wir kurz unsere KI erklären, ne, die ganzen Stau in Deutschland für eure Sendegebiete, für alle Sender, die an uns ja dranhängen seit 2025, ne, dass wir können nicht alle 60 Staus immer vorlesen, die in Deutschland überall sind. Deswegen haben wir gesagt, KI, du machst das. Du sortierst sie einfach nach Bundesland, nach Sender, nach Gebiet und dann hört ihr das. Und eben, es gibt ein Problem im Süden Deutschlands, im Südwesten, da gibt es in Hinterbaden ist Herbolzheim, aber die KI weigert sich.
1: Herbolzheim?
0: Sagt die ganze Zeit Herbolzheim. Und das ist so schön. Sven schreibt, ey, jetzt wissen wir endlich, wie eure KI heißt. Herbolzheim. Wir nennen eure KI ab sofort Herbolzheim. Peter fragt, gibt es auch eine zugehörige Frau Bolzheim? Uwe sagt, eure KI ist völlig in Ordnung. Versuch mal Marlener Straße, also Marlen, schreibt Uwe, ist ein Ortsteil von Kehl, ist auch ein Ort in Südwestdeutschland, gegenüber von Straßburg am Rhein. Ne? Und da kommt immer Marlener Straße raus. Ein Gruß von Uwe aus Rännchen. Hannes Kechele, wieso denn nur die KI? Ich dachte 40 Jahre lang, dieser Ort auf der Schwäbischen Alb, Holzelfingen wird er geschrieben, ne? Den würde man Holzelfingen aussprechen, wegen der Elfen oben auf der Alp. Nee, der heißt Holzelfingen. Okay, aber man kann sich auch mal irren. Harper aus Freiburg schreibt auch, Freiburg ist nicht weit weg übrigens von
1: Herbolzheim.
0: Freiburg ist nicht weit weg von Herbolzheim. Sag nochmal bitte, ganz lieb.
1: Herbolzheim.
0: Okay, weigert sich einfach. Ich hatte einen Kollegen namens Bolz, schreibt Harper. Zum Feierabend sagte der immer Herbolzheim. Daran musste ich gerade denken. Das ist schön. Wisst ihr übrigens, dass wir das der KI immer ganz lieb sagen? Kannst du nochmal ganz lieb Herbolzheim sagen?
1: Herbolzheim.
0: Nee, weigert sich. Weil wenn die Maschinen die Macht übernehmen, erinnern die sich immer, wer nett zu ihnen war. Kannst du es nächstes Mal vielleicht lieb nett und Herbolzheim-mäßig sagen? Nein? Okay, gut. Wird irgendwann passieren, dass sie die Macht übernehmen. Dann wissen die, dass ich nett zu denen war.
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Einmeldung aus dem Verkehrszentrum, Achtung, Falschfahrer auf der A1 Hamburg-Bremen zwischen Dreieck-Norderelbe und Maschener Kreuz. Da kommt ein Falschfahrer entgegen, ganz rechts fahren nicht überholen. Auf der A1 Hamburg-Bremen zwischen Dreieck-Norderelbe und Maschener Kreuz. Falschfahrer unterwegs, Vorsicht in beiden Richtungen.

komm. Noch ein Falschfahrer auf der A73. Nürnberg-Bamberg zwischen Erlangen-Bruck und Möhrendorf. Da kommt auch ein Falschfahrer entgegen, ganz rechts fahren. Nicht überholen auf der A73 Nürnberg-Bamberg zwischen Erlangen-Bruck und Möhrendorf. Falschfahrer unterwegs, Vorsicht in beiden Richtungen. Und der Falschfahrer auf der A1 Hamburg-Bremen zwischen Dreieck-Norderelbe und Maschener Kreuz ist auch immer noch da.

0: Hier kommt schon mal die Entwarnung von der A1. Kein Falschfahrer mehr. Hamburg-Bremen zwischen Dreieck Norderelbe und Maschener Kreuz. Entwarnung auf der A1. Hamburg-Bremen. Kein Falschfahrer mehr. Zwischen Dreieck Norderelbe und Maschener Kreuz.
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2: 23 Uhr. In der Debatte um das Vorgehen des Fraktionsvorsitzenden der Union im Bundestag Spahn hat die CDU Saar auf einen Parteitagsbeschluss von Februar verwiesen. Generalsekretär Wagner teilte mit, dort sei das Verbot der Leihmutterschaft in Deutschland bekräftigt worden. Ob Spahn, wie innerparteilich gefordert, zurücktreten muss, ließ die Saar-CDU offen. SR-Reporterin Diana Kühner-Mehrt.
3: Der CDU-Landesverband Mecklenburg-Vorpommern hatte Spahn zum Rücktritt aufgefordert. Er habe sich mit der Leihmutterschaft in den USA bewusst über deutsches Recht hinweggesetzt. Der saarländische CDU-Bundestagsabgeordnete Theis teilte auf SR-Anfrage mit, es sei legitim, Spahn die Frage nach der Glaubwürdigkeit seines Handelns zu stellen. Darüber werde in der Bundestagsfraktion sicher zu diskutieren sein. Er selbst halte die deutsche Rechtslage gerade mit Blick auf die Lage der Leihmütter für richtig. Bei der Frage der Leihmutterschaft handelt es sich aber um eine sehr private und ethisch sensible Debatte.
2: Am Montag trifft sich das Parteipräsidium der CDU zu seiner nächsten regulären Sitzung. Dabei dürfte es sich auch mit Spahn und der Leihmutterschaft befassen. Der Iran hat offenbar ein thailändisches Schiff im Persischen Golf angegriffen. Das berichtet die staatliche iranische Nachrichtenagentur Tasnim. Demnach soll das Schiff zuvor Warnungen ignoriert haben, die Straße von Hormuz ohne Erlaubnis zu passieren. Unterdessen hat UN-Generalsekretär Guterres Angriffe auf zivile Infrastruktur im Irankrieg als inakzeptabel bezeichnet. Er sei weiter besorgt über die militärische Eskalation zwischen den USA und dem Iran. Starke Raucher können im Saarland seit Anfang dieses Monats kostenlos an einem Lungenkrebs-Screening teilnehmen. Anspruch haben Menschen zwischen 50 und 75 Jahren, die mindestens 25 Jahre lang geraucht haben, davon mindestens 15 Jahre täglich, nicht weniger als eine Schachtel. Wie der Radiologenverband dem SR mitteilte, haben seit dem Start knapp 50 Saarländerinnen und Saarländer das Angebot genutzt. Eigentlich besteht die Möglichkeit der kostenlosen Untersuchung bereits seit April. Im Saarland startete das Screening aber wegen organisatorischer und bürokratischer Vorgaben später. Wegen der hohen Temperaturen erreichen die Polizei im Saarland momentan vermehrt Meldungen über vermeintlich hilflose Wildtiere. Die Polizei warnt davor, Jungvögel, Rehkitze oder andere Tiere mitzunehmen, um sie zu retten. Dadurch durch menschlichen Geruch könnten Elterntiere ihren Nachwuchs verstoßen. Außerdem ist das Mitnehmen von Wildtieren rechtlich verboten. Und das waren die Nachrichten mit Daniel Magar. 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Das Wetter. In der Nacht klingen die Schauer ab. Es wird kühler, zwischen 17 bis 13 Grad. Morgen freundlich mit Sonne und Wolken, nur noch vereinzelt Schauer, Höchstwerte zwischen 24 und 29 Grad. Die weiteren Aussichten freundlich, Werte um die 25 Grad. Die Zeit, es ist 23.03 Uhr.
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4: A8 Pirmasens Richtung Saarlouis. Die Ausfahrt Saarwellingen ist wegen einer Baustelle gesperrt. Bis voraussichtlich 13. August. Regionalverband Saarbrücken. Die B268 ist zwischen Heusweiler und Riegelsberg wegen einer Baustelle gesperrt. Bis Anfang August. Landkreis Neunkirchen. Die L114 ist zwischen dem Kreisel an der A8 Neunkirchen, Oberstadt und Fuhrpach in beiden Richtungen wegen einer Baustelle gesperrt. Eine Umleitung ist eingerichtet bis 9. August.
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0: Mit Markus Barsch, hallo, schön, dass ihr da seid. Wir legen los mit Kygo und Khalid und Griffin. Save my love.
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0: Joe, End of Beginning in eurer Abendshow. Hallo Deutschland, schön, dass ihr da seid. Das ist die gemeinsame Abendshow hier in der ARD, Bremen 4, HR3, MDR Jump, NDR 2, RBB 888, SR 1 und WDR 2. Produziert für euch aus einem kleinen Kabuff im Südwesten der Republik, aus Baden-Baden von SWR 3. Jetzt ein wenig Emotion hier in der Abendshow und endlich mal diesem Sommer angemessene Musik-Vibes. Das machen wir mit Carol G. Vielleicht fahrt ihr gerade in Düsseldorf rum und kommt von Carol G. Die war nämlich gerade in der Arena. Wir haben kein Live-Mikro in der Arena in Düsseldorf, deswegen können wir nicht sagen, ob sie noch spielt oder nicht. Carol G ist ja die erste Latina, jetzt kommt aus Kolumbien, die Headlinerin war beim Coachella, weißt du? Beim Coachella Festival. Also wer es dahin als Headliner schafft, der ist mal am Peak seiner Karriere. Und sie war gerade in Düsseldorf oder spielt gerade noch Latin Pop in Düsseldorf. Wir hören jetzt aus Spaß mal die offizielle Version von Si antes te hubiera conocido, wenn ich dich nur früher gekannt hätte. Das ist ihr erfolgreichster Song im Streaming. Carol G jetzt für euch in der Abendshow.
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Carol G. Si antes te hubiera conocido. Ach, hätte ich dich nur früher kennengelernt. So ein bisschen wie Max Giesinger, ne? Du wärst es gewesen, oder? So vom Gedanken her. Ich gebe lieber nochmal den Falschfahrer durch, der ist immer noch da. Auf der A73 Nürnberg-Bamberg zwischen Erlangen-Bruck und Möhrendorf, da kommt immer noch ein Falschfahrer entgegen, ganz rechts fahre ich da wohnen, auf der A73 Nürnberg-Bamberg zwischen Erlangen-Bruck und Möhrendorf. Falschfahrer unterwegs, Vorsicht nach wie vor in beiden Richtungen.

0: ist trockene Mischung aus Sonne und Wolken bei Höchstwerten von 24 Grad auf den Höhen bis 29 Grad an der Saar. Der Sonntag zeigt sich nach nächtlichem Regen von seiner freundlichen Seite.
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2: Vorsicht bitte in Friedrichweiler auf der Forsthausstraße. In Höhe Ortseingang liegt ein Wildschwein. A8 Pirmasens Richtung Saarlouis. Die Ausfahrt Saarwellingen ist wegen einer Baustelle gesperrt. Bis voraussichtlich 13. August. Regionalverband Saarbrücken. Die B268 ist zwischen Heusweiler und Riegelsberg wegen einer Baustelle gesperrt. Bis Anfang August. Landkreis Neunkirchen. Die L114 ist zwischen dem Kreisel an der A8 Neunkirchen, Oberstadt und Fuhrpach in beiden Richtungen wegen einer Baustelle gesperrt. Eine Umleitung ist eingerichtet bis 9. August.
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3: 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Hier ist Pop, eure Abendshow mit Markus Barsch. Und The Bowser. Schön, dass ihr da seid. Hi.

0: Hier ist Pop, eure Abendshow. Hallo Deutschland. Was ist, wie bitte? Was ist? Ihr habt noch nicht gelacht heute? Das darf doch nicht wahr sein. Dafür habt ihr doch uns. Da hilft Matthias Ludwig.
1: Was, den kennt ihr nicht?
0: Sehr cooler Typ. Hat angefangen als Akrobat. Dann ist er zur Schauspielerei rüber gewechselt, hat aber gleichzeitig ein bisschen mit Comedy angefangen. Und jetzt tritt er regelmäßig mit eigenen Programmen und seinen Comedy-Shows auf. Könnt ihr sehen in Köln, Hannover, guck mal, Otterndorf. Nee, wirklich Otter, das ist alles wahr. Wir erzählen euch da keine Märchen, das macht der Mattes.
2: Ich habe jetzt aber neulich auf meine Patentochter aufgepasst, ne? Und meine Patentochter wächst zweisprachig auf, weil die Mutter ist Deutsch und der Vater ist ein Angeber. Und deswegen habe ich dir ein englisches Märchen vorgelesen. Englische Märchen enden mit "And they lived happily ever after". Deutsche Märchen enden mit "Wenn sie nicht gestorben sind, dann leben sie noch". Heute, weil in Deutschland mögen wir Fakten. Wenn sie nicht tot sind, dann leben sie noch. Und das ist das Letzte, was wir abends in so eine Kinderseele pflanzen. Hat dir die Geschichte gefallen von dem Hirsch und dem Prinz und der Prinzessin? Vielleicht sind sie tot. Vielleicht leben sie noch, aber sind nicht mehr glücklich. Der Prinz ist Alkoholiker, hat sich scheiden lassen. Sie macht Onlyfans. Gute Nacht.
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Benson Boone. Sorry, I'm here for someone else. Ist schon gleich 12. Was poppt denn hier noch für ein Posting auf? Wie ein Pilz aus dem Boden in unseren Lieblings-Sozial-O-Netzwerken. Hier Gallen Bitter postet. Am Bahnsteig. Bitte beachten Sie den Niveauunterschied zwischen Ihnen und dem Waggon. Wunderschöne Beleidigung. Das war Pop, die Abendshow mit Markus Barsch. Schön, dass ihr dabei wart. Bleibt da. Gleich ist Sabrina Drost hier für euch in der Popnacht. Habt eine

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1: 0 Uhr. Villeroy und Boch widerspricht einem Gutachten der Universität des Saarlandes zur Rolle des früheren Unternehmensinhabers Ludwig von Boch-Gallo in der NS-Zeit. Das Gutachten hatte dazu geführt, dass die Universität Boch-Gallo eine Ehrenwürde aberkannt hat. Auf Anfrage des SR hat das Unternehmen nun zu den Vorwürfen Stellung genommen. Für SR Info Angelina Horosun.
2: Das Uni-Gutachten kommt zu dem Schluss, Ludwin von Boch-Gallo habe sich aus unternehmerischen Motiven an NS-Verbrechen beteiligt. Als Gründe führt das Gutachten unter anderem an, V&B habe eine Steingutfabrik im völkerrechtswidrig besetzten Lothringen erworben und Zwangsarbeiter eingesetzt. V&B weist insbesondere den Vorwurf zurück, Boch-Gallo habe sich persönlich an Verbrechen beteiligt. Das Unternehmen verweist darauf, dass der frühere Unternehmensinhaber weder Mitglied der NSDAP noch der SS gewesen sei und 1948 im Entnazifizierungsverfahren als politisch unbelastet eingestuft worden sei. Somit könne eine ideologische Nähe zum NS-Regime nicht nachvollzogen werden.
1: In der Debatte um das Vorgehen des Fraktionsvorsitzenden der Union im Bundestag Spahn hat die CDU Saar auf einen Parteitagsbeschluss von Februar verwiesen. Generalsekretär Wagner teilte mit, dort sei das Verbot der Leihmutterschaft in Deutschland bekräftigt worden. Ob Spahn, wie innerparteilich gefordert, zurücktreten muss, ließ die Saar CDU offen. Der saarländische CDU-Bundestagsabgeordnete Theis teilte auf SR-Anfrage mit, es sei legitim, Spahn die Frage nach der Glaubwürdigkeit seines Handels zu stellen. In Saarbrücken wird am Nachmittag gegen geplante Kürzungen in der Psychotherapie demonstriert. Das Aktionsbündnis Psychotherapie Saar und weitere Organisationen erwarten dazu bis zu 800 Teilnehmende. Die Veranstalter kritisieren, dass die geplanten Änderungen bei der gesetzlichen Krankenversicherung die psychotherapeutische Versorgung gefährden könnten. Im Gegensatz zum Deutschen Fußballbund hat sich eine große Mehrheit der Mitgliedsverbände für eine Wiederwahl des FIFA-Präsidenten Infantino ausgesprochen. Wie der Guardian berichtet, hat er die formale Unterstützung von mehr als 200 Ländern erhalten, trotz des Wirbels um die aufgehobene Rotsperre für US-Profi Balogun. Der DFB hatte zuletzt bestätigt, kein Unterstützungsschreiben unterzeichnet zu haben. Für die Wahl im März nächsten Jahres hat sich bislang kein Gegenkandidat gemeldet. Und das waren die Nachrichten mit Daniel Magar. 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Das Wetter. In der Nacht klingen die Schauer ab. Es wird kühler, zwischen 17 bis 13 Grad. Morgen freundlich mit viel Sonne und Wolken. Nur noch vereinzelt Schauer. Höchstwerte zwischen 24 und 29 Grad. Die weiteren Aussichten. Freundlich. Werte um die 25 Grad. Die Zeit. Es ist 0:03 Uhr.
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4: Vorsicht bitte auf der A8 Luxemburg Richtung Saarlouis zwischen Merzig und Rehlingen, linke Spur nicht befahrbar. Unfallgefahr, wird der Verkehr an einer Unfallstelle vorbeigeleitet. Umfahrung erfolgt über den RP Niedmündung. A8 Pirmasens Richtung Saarlouis, die Ausfahrt Saarwellingen ist wegen einer Baustelle gesperrt. Bis voraussichtlich 13. August. Regionalverband Saarbrücken. Die B268 ist zwischen Heusweiler und Riegelsberg wegen einer Baustelle gesperrt. Bis Anfang August. Landkreis Neunkirchen. Die L114 ist zwischen dem Kreisel an der A8 Neunkirchen, Oberstadt und Fuhrpach in beiden Richtungen wegen einer Baustelle gesperrt. Eine Umleitung ist eingerichtet bis 9. August.
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5: 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Guten Tag, guten Tag. 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Natürlich nicht. Habe ich eine gute Persönlichkeit? Nein. 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Auch nein.
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Okay, gut. Hier ist die Popnacht von HR3, MDR Jump, NDR 2, RBB 88.8, Bremen 4, SR 1 und WDR 2. Liebevoll produziert von SWR 3. Und wir kommen jetzt um gleich 15 Minuten nach Mitternacht gemeinsam entspannt in diesen Samstag. Der Tag ist noch jung. Wir könnten ihn jetzt nutzen, um, keine Ahnung, Frikadellen zu zählen oder schnell ein paar Achtsamkeitsübungen machen. Ne? Dann haben wir es weg. Oder wir hängen hier einfach ein bisschen gemeinsam ab und hören schöne Musik und unterhalten uns dazwischen was. Das ist doch auch eine Idee.

Sienna Spyro war das, die Frau, die einen ganz wunderbaren Vintage-Touch in die Musikbranche einflicht. Material Lover, ihr neuer Song in der Popnacht. Popnacht-Hörer Basti aus Fischingen schreibt an die 07221 2011: Ich würde mir gerne Last Christmas von Wham wünschen. Ich weiß, wir haben noch kein Weihnachten, aber das würde meine Fahrt erleichtern, weil ich habe noch eine lange Strecke vor mir. Basti, wie lang ist die Fahrt? Bis Dezember. Ich mache dir einen Vorschlag. Wir verkürzen dir die Fahrt mit Soul Asylum. Und im Runaway Train kommst du auch mit an. Fahr vorsichtig.

0:22 Uhr jetzt gleich. Neue Musik-Time jetzt hier in der Popnacht. Und die kommt diesmal von Fajan. Der Song heißt Was ich bin und erinnert mich an was.

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3: Kurz nach 12:30 ist es.
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3: Hallo? Oh, da ist jetzt hier aber mit dem Verkehr irgendwas schief.

Stau. A2 Luzern Richtung Gotthard zwischen Amstieg und Göschenen 5 Kilometer Stau. A3 Würzburg Richtung Nürnberg zwischen Kreuz Bibelried und Kitzingen-Schwarzach 7 Kilometer Stau. Der Verkehr wird an der Unfallstelle vorbeigeleitet. A3 Würzburg Richtung Passau zwischen Erlangen-Tennenlohe und Kreuz Nürnberg 7 Kilometer stockender Verkehr. A7 Fulda Richtung Würzburg zwischen Dreieck-Fulda und Bad Brückenau-Wildflecken. Auch da 3 Kilometer Stau. Kommt gut durch.

0: A5, Herr Bolzheim hat Feierabend, schreibt Sven an die 07221211. Hier, Herr Bolzheim, den kennt ihr aus unserem Verkehrsservice.
1: Herr Bolzheim?
0: Ja, der hat nicht Feierabend. Der macht dann hoffentlich gleich wieder mit. So, gegen eins oder kurz danach. Dafür wird er ja schließlich bezahlt, ne? Der Gute. Noah Cohen jetzt.

0: Stefan Danziger ist auf Tour, unter anderem in München, Mannheim, Mainz und Berlin. Ihr hört die Popnacht. Hi. Zu erzählen hat er jede Menge, denn er hat viele Jahre als Stadtführer in Berlin gearbeitet. Und es gibt immer noch Dinge, die selbst er über Berlin nicht wusste.
1: Ja, jetzt haben wir so einen kleinen weißen Kater. Das ist eigentlich ein britisch Kurzhaar, was ein anderes Wort ist für Hooligan. Und den haben wir vom Bäcker. Okay, meine Frau auf dem Weg zur Arbeit muss sie halt durch Kreuzberg, ne, und geht da zu so einem türkischen, leckeren türkischen Bäcker und holt sich so ein belegtes Brötchen und Couscous-Salat, damit sie auf Arbeit nicht stirbt. Ne? Das ist das Prinzip. Und der Bäckerei-Fachverkäufer, so großer, kräftiger, behaarter Türke, weil der arbeitet oben ohne, sonst wüssten wir das nicht. Ne? Da steht dann da so, Merhaba, komm hinter die Theke. Und meine Frau so, okay. Und dann geht sie so hinter die Theke und unter der Ablage, dahinter, darunter, sind so große Schubladen. Und er macht so eine Schublade auf. Und da sind 4 Kätzchen drin. Nimmst du eine? Und meine Frau sagt, okay. Und ich so einen kleinen weißen Kater, ein belegtes Brötchen und Couscous-Salat. Und geht auf Arbeit. Und die kommt abends nach Hause. Ne? Ich hab die Kleine schon von der Kita abgeholt, steht meine Frau in der Tür mit dem Vieh. Ich so, was ist denn? Die so, ein Kater. Ich so, ha, ha, ha, ha. Wo hast du denn her? Die so, vom Bäcker. Ich so, was ist denn für ein Bäcker? Der in Kreuzberg. Ich so, das erklärt's nicht. Und wer muss sich darum kümmern? Et moi, ne? Der Kater wurde letztens kastriert, also bei der Tierärztin, nicht beim Bäcker. Also, und ich dachte heutzutage, so eine Kastration ist irgendwie sehr filigran, also so eine Art Vasektomie für kleine Kater. So. Nee, die Eier sind ab. Und ich dachte, es ist erst super praktisch, so einen Kater zu haben, weil wir haben Ratten im Keller. Natürlich, wir sind in Berlin, jeder hat Ratten im Keller. Ich habe der Hausverwaltung schon Bescheid gesagt, aber die haben den Ratten einfach einen neuen Mietvertrag geschickt. Und dachte ich so... Und ich dachte, jetzt habe ich so eine kleine Killermaschine, ne? Und geh mit, der kann die Ratten töten. Und hab den so auf den Arm genommen, in den Keller gegangen, hab den in den dunklen Keller so abgesetzt, weil im Dunkeln kann er besser sehen, ne? Und ich sag, los, töte Ratten. Nichts passiert, keine Eier.
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1: Um 1 Uhr mit Moritz Kleiß. Bundeswirtschaftsministerin Reicher hat offenbar ihre ursprünglichen Pläne für Einschnitte bei der Förderung erneuerbarer Energien abgeschwächt. Das geht aus Gesetzentwürfen ihres Ministeriums hervor. Betroffen sind demnach unter anderem neu installierte kleine Solaranlagen auf Hausdächern. Aus der Nachrichtenredaktion Sven Kuhnen.
2: Ministerin Reiche wollte eigentlich komplett abschaffen, dass Besitzer neuer Anlagen einen garantierten Abnahmepreis für ihren eingespeisten Strom bekommen. Dies war der SPD aber zu radikal. Sie machte sich Sorgen um die Energiewende. Für neue Solaranlagen soll es nun doch, wenn auch zeitlich begrenzt auf 3 Jahre, eine feste Zahlung geben. Danach müssen die Eigentümer ihren Strom direkt vermarkten. Und auch Windparkbetreiber brauchen wohl nicht mit ganz so starken Einschnitten rechnen, wenn an manchen Tagen die Netze überlastet sind. Bis zum 22. Juli können sich jetzt Bundesländer und Verbände zu den Plänen äußern.
1: Unionsfraktionschef Spahn wird wegen seiner Vaterschaft durch eine Leihmutter in den USA scharf kritisiert, auch aus der eigenen Partei. CDU-Politiker Brandt sagte der Fuldaer Zeitung, was Spahn getan habe, sei eine echte Zumutung und unglaubwürdig. Mecklenburg-Vorpommerns CDU-Chef Peters hatte zuvor Spahns Rücktritt gefordert. Der hatte am Mittwoch bekannt gegeben, dass er und sein Mann Eltern geworden sind durch eine Leihmutter in den USA. Das ist in Deutschland verboten und auch Spahn hatte sich bisher immer für das Verbot ausgesprochen. In der Straße von Hormus sind 2 Öltanker nach Explosionen in Brand geraten. Die Schiffe hätten zuvor ein vermintes Seegebiet durchquert, berichtet das iranische Staatsfernsehen. Ob es Tote oder Verletzte gibt, ist noch unklar. Der Schweizer Fußballnationalspieler Johann Mansambi wechselt vom Fußballbundesligisten SC Freiburg zu Aston Villa nach England. Medienberichten zufolge beträgt die für den Sportclub historische Ablösesumme bis zu 70 Millionen Euro. Sportreporter Kersten Eichhorn.
3: Nach dem obligatorischen Medizincheck unterschrieb der Schweizer WM-Fahrer einen langfristigen Vertrag in Birmingham. Der 20-Jährige spielte zuletzt beim Sportclub eine überzeugende Rückrunde in der Bundesliga, wurde anschließend bei der WM zum Shootingstar der Schweiz. Johann Mansambi schoss 3 Tore und bereitete 2 weitere vor. Der SC Freiburg hatte das Top-Talent vor 3 Jahren von Servette Genf in den Breisgau geholt und behutsam für die Bundesliga aufgebaut. Sportlich ist der Weggang von Johann Mansambi zu Aston Villa ein großer Verlust.
1: Das Wetter für Deutschland. Heute Nacht in der Südhälfte stellenweise Schauer und Gewitter, sonst trocken, Tiefstwerte zwischen 19 und 12 Grad. Tagsüber im Süden Bayerns und Baden-Württembergs weitere Regengüsse und Gewitter, in den anderen Regionen meist trocken. Maximal 18 bis 29 Grad. Die Zeit, es ist 1.03 Uhr.
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5: Regionalverband Saarbrücken. Die B268 ist zwischen Heusweiler und Riegelsberg wegen einer Baustelle gesperrt. Bis Anfang August.
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Das, was ihr hier gerade hört, ist mein gut investiertes Erwachsenengeld. Erwachsenengeld, das in 200 Seiten Esspapier getauscht wurde. Sagt man da Seiten? Ist ja Papier. Naja, ihr wisst schon. Die wir immer im Kiosk für 5 Pfennig gekauft haben. Ich meine Eurocent. Und auch sonst bin ich nicht alt. Welchen Kinderwunsch? Entschuldigung, das ist ja mega unhöflich hier. Habt ihr euch zuletzt mit eurem hart verdienten Erwachsenengeld erfüllt? 07221 2011. Kann was absolut Nachvollziehbares sein? Wie ein kompletter Karton Esspapier, nur für euch allein? Oder was Verrücktes, wie diese bunten Klimperdinger, die man an die Fahrradspeichen machen kann? 07221 2011. Ihr hört die Popnacht mit Sabrina Droste. Hi.

Also Popnacht-Hörerin Jessica aus Köln schreibt an die 0722 1 2011: Ich habe mein Erwachsenengeld dafür ausgegeben, meinem Freund einen Kindertraum zu erfüllen. Und zwar habe ich ihm alle Detektiv Conan-Mangas gekauft. Das waren zu dem Zeitpunkt über 100 Stück und sie liegen schön dekorativ überall in Großbuchstaben in der Wohnung. Aber er ist happy, haha, schreibt sie. Ja, wie geht der Spruch? Das Kind in dir muss Mangas finden. Und wofür habt ihr euer Erwachsenengeld so ausgegeben? 0722 1 2011? Wir sind gespannt.

ist es. Ihr hört die Popnacht mit Sabrina Droste. Hi. Französische Chansons, brasilianische Rhythmen, Elektrobeats. Das ist der Alternative Pop Sound von Luisa. Die Mischung hat sie von Mama und Papa mitgekriegt. Ihr französischer Papa ist Jazz-Kontrabassist, ihre brasilianische Mama Tänzerin. Sie selber war in einem Kinderchor und hat eine klassische Ausbildung gemacht und dabei Instrumente wie Klavier, Gitarre und Harfe gelernt. Danach ist sie in den Amazonas gereist, um sich für ihre Musik inspirieren zu lassen. Und irgendwie hört man aus ihrem Sound den Regenwald raus. Dimmer, Dimmer von Luisa, neu in der Popnacht.

Achtung, Falschfahrer auf der A620 Saarbrücken-Saarlouis zwischen Saarbrücken-Güdingen und Saarbrücken-Mallstatter Brücke. Da kommt euch ein Falschfahrer entgegen. Bitte äußerst rechts fahren und nicht überholen. Auf der A620 Saarbrücken-Saarlouis zwischen Saarbrücken-Güdingen und Saarbrücken-Mallstatter Brücke ist ein Falschfahrer unterwegs. Vorsicht da in beiden Richtungen.

0: halb zwei ist es.
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2: Heute gibt es eine freundliche und meist trockene Mischung aus Sonne und Wolken bei 24 Grad auf den Höhen bis 29 Grad an der Saar. In der Früh sind lediglich an der Grenze zu Lothringen einzelne Schauer möglich und erst ab dem Abend folgen vom Hochwald her neue Schauer. Der Sonntag zeigt sich nach nächtlichem Regen von seiner freundlichen Seite. Die Temperatur erreicht je nach Höhenlage 20 bis 25 Grad.
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3: Landkreis Neunkirchen. Die L114 ist zwischen dem Kreisel an der A8 Neunkirchen, Oberstadt und Fuhrpach in beiden Richtungen wegen einer Baustelle gesperrt. Eine Umleitung ist eingerichtet bis 9. August.
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Warnung auf der A620 Saarbrücken-Saarlouis. Kein Falschfahrer mehr zwischen Saarbrücken-Güdingen und Saarbrücken-Mallstatter-Brücke. Kommt gut durch. 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

0: sind doch alle nur Kinder, die mit Erwachsenengeld umgehen müssen. Gleich 20 vor 2, ihr hört die Popnacht, hi. Also kaufen wir uns mal eben einen kompletten Karton Esspapier zum Beispiel. Oder so wie Tanja mit ihren 32 Jahren eben blinke Schuhe. Sie schreibt an die 0722211. Zum Glück habe ich recht kleine Füße. Also habe ich mir von meinem Erwachsenengeld letztens endlich blinke Schuhe gekauft, die ich als Kind niemals haben durfte. Ja, und Popnachthörer René hat sich auch einen Kindheitstraum erfüllt. Hi René.
1: Grüß dich Sabrina. Ich habe mir ein CB-Funkgerät wieder gekauft.
0: Ein CB-Funkgerät?
1: Ja.
0: Geil, was macht man denn damit?
1: Also CB-Funk war damals, ich weiß nicht, ob du das noch kennst, Walkie-Talkie in den 70er Jahren. Und ich habe mir das vor 3 Wochen wieder gekauft und habe mir eine Antenne im Garten aufgebaut. Und komischerweise sind da noch Leute unterwegs.
0: Ach, CB-Funk. Ich habe CD-Funk verstanden. Du, CB, was man auch so im LKW und so macht, oder?
1: Ja, genau.
0: Ah, okay. Ach, witzig. Und da hast du jetzt, wie hieß das nochmal, als es diese Zeit gab, Chatroulette, wo man im Netz irgendwie rumscrollen konnte. Machst du das jetzt eben über CB-Funk wieder, ja?
1: Ja, ich probiere es halt wieder. Da sagt dann CQ, wer ist noch QRV, das ist so ein Ausdruck. Wer ist denn noch... Also heute würde man sagen online.
0: Wer ist am Start?
1: Genau.
0: Ach lustig. Und wie viel von deinem Erwachsenengeld hast du dafür ausgegeben?
1: Gerät und Antenne und Kabel ungefähr 300 Euro.
0: Das ist hoffentlich gut investiertes Geld. Hoffentlich hast du ganz viel Freude damit, René.
1: Ja, habe ich, weil es ist witzig, dass es da doch noch Leute gibt. Aber ich sag ganz ehrlich, das sind so Boomer wie ich.
0: Naja, man muss ja auch erstmal in ein Alter kommen, wo man Erwachsenengeld hat, das man ausgeben kann. In welchen Kindheitstraum habt ihr denn euer Erwachsenengeld investiert? Erzählt mal 07221 2011.

0: 21:11.
1: Ist die Nummer, an die ihr mir erzählen könnt, wofür ihr euer Erwachsenengeld so ausgegeben habt, für welchen Kindheitstraum, so wie Katharina das gemacht hat.
2: Also so richtig eine Kindheitserinnerung oder ein Kindheitstraum, den habe ich mir nicht erfüllt. Aber als mein Babymädchen, also als meine Tochter ungefähr 12 war, wollte sie gerne einen Furby haben. Und den gab es schon, als ich jung war, aber ich war halt schon ein bisschen älter. Und dann hat meine Tochter einen bekommen und ich habe mir selber auch einen gekauft mit meinem Erwachsenengeld. Yay!
1: Also du hast jetzt gesagt, das war kein Kindheitstraum von dir, aber das halte ich ja fast für ein Gerücht.

2 ist es. Ihr hört die Popnacht. Und jetzt nehmen wir mal das Schlagzeug von Blur, von Song 2. Drehen dann aber einfach die Geschwindigkeiten ticken runter. Und schon haben wir den neuen Song von Nico Santos. Why Don't You Stay? Hört ihr doch auch, oder?

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1: Um 2 Uhr mit Moritz Kleiß. In der Ukraine dauern die Proteste gegen die Entscheidung von Präsident Selenskyj an, Verteidigungsminister Fedorow zu entlassen. Allein in Kiew versammelten sich am Abend nach ersten Schätzungen mehrere tausend Menschen. Aus der ukrainischen Hauptstadt berichtet Stefan Lack.
2: Dass Selenskyj seine Entscheidung zur Entlassung Fedorows bislang nicht öffentlich begründet hat, stößt bei vielen Demonstrierenden auf Unverständnis. Für sie steht Fedorow für die erfolgreiche Einführung technologischer Innovationen sowie für einen glaubwürdigen Kampf gegen Korruption innerhalb des Militärs. Als Nachfolger Fedorows hat Selenskyj den bisherigen kommissarischen Chef des Geheimdienstes SBU Chmara nominiert, der innerhalb der Streitkräfte hohes Ansehen genießt. Das Parlament muss ihn noch bestätigen.
1: Bundeswirtschaftsministerin Reiche hat ihre Pläne für Kürzungen bei der Förderung erneuerbarer Energien offenbar abgeschwächt. In einem Schreiben aus ihrem Ministerium steht unter anderem, dass Besitzer von neuen kleinen Solaranlagen auf Hausdächern vorerst weiterhin eine feste Einspeisevergütung bekommen. Die soll dann aber schrittweise bis 2030 auslaufen. Die Bundesnetzagentur hat ihre Entscheidung für einen stärkeren Wettbewerb im Schienennetz bestätigt. Damit ist der geplante Markteinstieg des italienischen Bauunternehmens Italo im Jahr 2028 möglich. Die Bahn und ihre Tochter Infrago reagierten zurückhaltend. Michael Wegmer aus der Wirtschaftsredaktion.
3: Die Monopolkommission der Bundesregierung verweist auf Italien. Dort habe Wettbewerb zu niedrigeren Preisen und besserer Qualität geführt. Auch der Verband der privaten Verkehrsunternehmen MoFair begrüßt den Beschluss ausdrücklich. Der Verkehrsclub Deutschland verlangt aber strengere Vorgaben für neue Anbieter. Man dürfe nicht nur wenige attraktive Verbindungen tagsüber anbieten, sondern es brauche einen verlässlichen Takt von frühmorgens an. Auch die Eisenbahn- und Verkehrsgewerkschaft warnt davor, dass sich neue Anbieter möglicherweise nur die Rosinen herauspicken.
1: Nach dem Doppelerdbeben in Venezuela vor 3 Wochen sind inzwischen 5000 Todesopfer bestätigt. Wir unterbrechen für eine Gefahrenmeldung. Achtung, Falschfahrer auf der A6 im Verlauf der A81 Richtung Würzburg. Zwischen Heilbronn und Untereisenheim und Tunnel Hölzern kommt Ihnen ein Falschfahrer entgegen. Fahren Sie äußerst rechts und überholen Sie nicht. Auf der A6 im Verlauf A81 Richtung Würzburg zwischen Heilbronn, Unterreisesheim und Tunnel Hölzern. Bitte fahren Sie äußerst vorsichtig. Das Wetter für Deutschland. Heute Nacht in der Südhälfte